0: Donnerstag auf Marokko. Die Nordafrikaner hatten schon zuvor ihr Viertelfinalticket gebucht nach einem 3:0 über Kanada. Damit ist der erste von drei WM-Gastgebern ausgeschieden.
1: Das waren die Nachrichten. Das Wetter in Deutschland. Im Norden und Osten viele Wolken und Regen, im Süden und Südwesten gering bewölkt bis klar und trocken bei 18 bis 10 Grad. Tagsüber im äußersten Südwesten länger Sonne, meist trocken, sonst Wolken, Schauer und vereinzelte Gewitter. 19 Grad auf Sylt bis 31 Grad im Breisgau. Es ist 2:03 Uhr.
2: Dankeschön für die Nachrichtenübersicht. Von mir jetzt die Übersicht, was los ist auf den Straßen, wo gebaut wird und wo es vielleicht Unfälle gab. Hier ist der Verkehrsservice der ARD Hitnacht. Die A1 Hamburg Richtung Bremen ist zwischen Hamburg-Stillhorn und Harburg wegen Brückenarbeiten gesperrt. Die A1 ist zwischen Erftstadt und Kreuz-Bliesheim in beiden Richtungen wegen Bauarbeiten gesperrt. Die A2 Dortmund Richtung Hannover ist zwischen Kamener Kreuz und Hamm wegen Bauarbeiten gesperrt das ganze Wochenende. Die A10 Dreieck Werder Richtung Dreieck Havelland ist zwischen Potsdam Nord und Berlin Spandau wegen Bauarbeiten gesperrt. Die A42 Kamp-Lindfort Richtung Dortmund ist zwischen Oberhausen Zentrum und Kreuz Essen Nord wegen Bauarbeiten gesperrt und zwar jetzt jede Nacht bis Mitte Juli. Die A59 Bonn Richtung Köln ist zwischen dem Dreieck Porz und Köln-Rath bis morgen früh gesperrt. Die Autobahn 61 Mönchengladbach Richtung Koblenz ist zwischen Biel und Rheinbach nach einem Unfall vorübergehend gesperrt. Und dann noch der Blick auf die A81 Singen Richtung Stuttgart. Hier ist zwischen Böblingen-Hulb und Böblingen-Ost wegen Reparaturarbeiten gesperrt. Gute Fahrt!
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2: Diese Stunde, mitten in einer Sommernacht, werden wir die Zeitumstellung von mehreren Blickwinkeln betrachten, so wie Sie es per E-Mail zu mir ins Studio geliefert haben. Und das ist eine Menge an Zuschriften. Schon vorab, es soll ja nicht darum gehen, jemanden der Meinung des anderen zu überzeugen. Es war einfach eine neugierige Anfrage eines Hörers aus Berlin.

0: Also, das Thema triggert ungemein. Merke ich auch wieder mal in dieser Nacht, diese Umstellung zweimal im Jahr, ja, das ist aus Energiespargründen jedenfalls sowieso völliger Quatsch, aber erwiesenermaßen ein biologischer Stress. Also wofür machen wir das eigentlich? Biologischer Stress übrigens für fast alle, außer für Markus aus dem Emsland, der sich schon gemeldet hatte vorher und geschrieben hatte, mir ist es gleich, ob Sommer- oder Winterzeit, wegen mir auch weiter hin und her umstellen, ich passe mich an. Markus, also erstmal die große Auszeichnung als coolster Anpasser, also evolutionär wahrscheinlich von uns allen der weiteste, wird sich einfach mit jeder Situation anfreunden, um zu überleben. Ja, wunderbar. Herzlichen Glückwunsch ins Emsland. Und viele sehen es allerdings natürlich anders. Und viele möchten auch gerne bei der Sommerzeit bleiben, habe ich so festgestellt, bei dem, was jetzt an unwahrscheinlicher Flut reingekommen ist. Gleich gehen wir es an.
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0: Und nein, wir werden uns alle nicht auf irgendwas einigen können. Das ist ganz klar. Aber schon interessant, mal die Argumente zu lesen, die jeder so hat.

0: Wunderbar, Can't Fight the Moonlight. Das ist auch ein bisschen schwierig heute, da der Mond ja wieder mal sehr prominent am Himmel steht. Und viele auch am Schlafen stört offensichtlich, denn ganz viele haben Probleme einzuschlafen. Und das auch, weil eben die Nächte ja sowieso im Sommer ziemlich lang sind und die Helligkeit dann abends noch ins Fenster kommt. Wäre übrigens nicht so, wenn man nicht auf Sommerzeit umstellen würde. Haha. Und dann sind wir auch schon mitten im Thema wieder. Jens aus Berlin hatte sich nochmal gemeldet. Er hat ja das Thema aufgebracht, hat mich so ganz unschuldig gefragt, wofür ich denn wäre. Und ich sagte, für die Normalzeit, weil Sommerzeit ja nur quasi eine Erfindung ist. Und er hat dann geschrieben, ich bin noch da, muss aber zwischendurch auch noch arbeiten in einer Bäckerei. Aber ich bin auch für die normale mitteleuropäische Zeit. Ich höre Ihnen immer gerne zu. Grüße die ganze Hörerfamilie. Jens aus Berlin. Jens dann erstmal ganz lieb zurückgegrüßt. Ja, jemand, der also auch in der Nacht arbeitet. Und Bäcker müssen das ja sehr oft. Ja, die kennen sich natürlich dann aus mit den Tücken der Zeitumstellung. Und deswegen kann ich mir das auch gut vorstellen, dass das also gerade bei den Bäckern auch ein Thema ist. Ganz liebe Grüße zurück an Sie als Nachtarbeiter. Und dann schauen wir mal auf die nächste Mail von Michael geschrieben. Moin aus Hamburg-Bergedorf. Ich bin auf jeden Fall für die Umstellung oder die Einführung der dauerhaften Sommerzeit. Hier geht die Sonne aktuell um ungefähr 5 Uhr auf und gegen 22 Uhr unter. Und das passt so wunderbar. Also in Hamburg scheint Michael damit sehr zufrieden und schreibt noch, wenn man dann noch die Breiten des Landes berücksichtigt, muss man ja überlegen, wann die Sonne auf Rügen oder Usedom so aufgehen würde ohne Zeitumstellung. Meine Freunde in Bayern konnten das gar nicht nachvollziehen, bis sie mal im Norden den Sommer erlebt haben. Gruß von Michael. Michael, ich grüße ganz lieb zurück.
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0: Und jetzt haben wir wirklich was Cooles, wahrscheinlich von der Musikredaktion genauso geplant. Denn wir haben David Bowie mit seiner Space Oddity und sind sozusagen auch wieder auf den Spuren des Weltraumes. Und Peter Schilling dann auch noch im Musiklaufplan gleich dahinter mit Major Tom. Also Space Oddity, da taucht ja der Major Tom als Kunstfigur zum ersten Mal auf. Später aufgegriffen von Peter Schilling.

Und ab geht's hier mit Major Tom, ne? Ja, ebenfalls aus dem hohen Norden, aus Rendsburg, Sabines Zuschrift, die als nächstes hier vorliegt. Hallo, ich würde dann lieber die Sommerzeit behalten wollen, denn dann ist es im Sommer schön lange hell. Schönen Gruß zurück und danke, Sabine. Ich mache jetzt mal in der Spalte Sommerzeit einen Zählstrich, ja? Okay. So, Jens aus Kiel schreibt dagegen, also gleich daneben, neben Rendsburg. Bei uns im Norden wird es schon nicht richtig dunkel in den Sommernächten. Da würde es mich gar nicht stören, wenn die Sonne sozusagen eine Stunde früher untergeht, also nach Normalzeit. Da fällt dann das Einschlafen auch leichter. Jo, das ist natürlich auch ein Argument. Dankeschön, Jens auch. Und Sabine nochmal ganz liebe Grüße in den hohen Norden. Und jetzt geht's weiter mit dem nächsten Major Tom hier in der ARD-Hitnacht mit Peter Schilling, nämlich völlig losgelöst.

0: So, Major Tom wird jetzt von Tom aus Niederbayern abgelöst, im E-Mail-Postfach nämlich. Er hat geschrieben, Servus, lieber Hanno, hier ist nochmal der Tom aus Triftern. Zum Thema Zeitumstellung habe ich eine eindeutige Meinung. Dauerhaft Winterzeit, sprich Normalzeit. Okay, ich mache da jetzt den Zählstrich hinter Winterzeit, also Normalzeit. Ich bin die Umstellung zwar seit meiner Kindheit gewohnt, wie auch das passende Lied Wer hat an der Uhr gedreht? Das hier nämlich.
1: Wer hat an der Uhr gedreht? Ist es wirklich schon so spät?
0: Ja, aber wenn eine Zeit abgeschafft werden soll, dann bitte die Sommerzeit, weil die astronomisch nicht korrekt ist. Liebe Grüße, Tom. Ist angekommen bei uns. Wie gesagt, Zählstrich ist gesetzt.

Na, das passt doch auch wieder. This time I know it's for real. Also welche Zeit ist denn nun die richtige, zu der wir zurückkehren sollten? Wobei, ehrlich gesagt, egal wo ich jetzt auch Striche mache und mitzähle, der politische Wille, das Ganze umzusetzen, so wie wir es wollen, ist doch sowieso nicht da.

0: bis zum letzten Blub und deswegen 2.31 Uhr. Zeit für den Verkehrsservice der ARD Hitnacht. Los geht's auf der Autobahn 6. Achtung bitte, Pilsen Richtung Nürnberg zwischen Sulzbach-Rosenberg und dem Rastplatz Zankschlag liegt ein totes Reh auf der linken Fahrspur. Und dann die Autobahn 61 Mönchengladbach Richtung Koblenz ist zwischen Miel und Rheinbach nach einem Unfall vorübergehend gesperrt. Ihnen unterwegs eine gute Fahrt durch die Nacht.
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0: Mit Hanno Bauer in Magdeburg. Schönen Sonntag wünsche ich.

So, da ist auch schon die Heizung wieder an. Haha, bei Glenn Frey. Genial. Dieter aus Hamburg hat noch einen Einfall, der den absoluten Kompromiss in unseren Sommer-Normalzeitaustausch bringt hier in der Nacht. Er schreibt nämlich, jetzt kommt eine dritte Kategorie dazu. Weder noch. Nächstes Mal nur eine halbe Stunde zurück und dann Finger weg. Das ist natürlich, damit kann man besser leben als mit einer Ideologie. Dieter aus Hamburg. Dieter, warum da noch keiner drauf gekommen ist? Das wär's doch mal. Damit stünden wir dann auch so ziemlich allein da in Europa. Aber warum auch nicht? Hier ist die ARD-Hitnacht. Jetzt mit toller Musik von Adele. Skyfall.

0: Skyfall. Und nach dem Einfall von Dieter aus Hamburg mit der halben Stunde, ja, schreibt auch Johanna Elisabeth. Hallo, mir ist es im Prinzip egal, ob Winter- oder Sommerzeit, ich wäre auch mit der Mitte einverstanden. Hauptsache, es bleibt eine Zeit und nicht immer dieses Gewechsel. Verstehe sowieso nicht, weshalb man sich nicht einfach in der Mitte trifft, anstatt die Umstellerei beizubehalten, weil die Länder sich nicht auf Sommer- oder Winterzeit einigen können. Wenn jeder einfach eine halbe Stunde dem anderen entgegenkommt, wäre es doch für jeden eine faire Sache und ein guter Kompromiss. Viele Grüße aus dem Hessenland.
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0: Na, gesamteuropäisch gesehen sind wir ja sowieso eher das Ship of Fools. Erasure jetzt. Passenderweise dahinter. Hier in der ARD-Hitnacht um 2.40 Uhr. Es geht auf morgen zu. Also auf den Morgen des heutigen Tages natürlich.

so schöne 4 Minuten Musik. Erasure, Ship of Fools. Und da passt doch dann auch so ein bisschen das, was hier jetzt vorgeschlagen wird. Ich glaube auch nicht ganz ernsthaft, denn Wilfried aus Bad Sodem am Taunus hat geschrieben, die Zeitumstellung finde ich einfach genial. Allerdings sollte man die Uhren erst am ersten Sonntag im Mai und am letzten Sonntag im September umstellen. Die Gegner sollten mal überlegen, dass der nach dem Sonnenstand bestimmte Zeitunterschied zwischen dem östlichsten und westlichsten Ort in Deutschland fast eine Stunde beträgt. Ich wundere mich, dass noch niemand vorgeschlagen hat, und Achtung, jetzt kommt der verrückte Vorschlag, dass 12 Uhr Mittag dann ist, wenn an dem betreffenden Ort die Sonne am höchsten steht. Grüße von Wilfried. Wow! Ja, damit hätten wir natürlich unterschiedliche Zeitzonen schwimmend übers Kalenderjahr verteilt, in jedem anderen Ort eine unterschiedliche Zeit. Na, das wär's doch dann tatsächlich mal mit dem Ship of Fools, oder?

0: Zeiten mit, also zwei Uhren zurzeit, eine mit der ganz normalen Zeit in Deutschland und die andere mit der UTC, also der koordinierten Weltzeit UTC, damit ich als Funkamateur keine falschen Zeitangaben mache. Das ist auch interessant. Also UTC ist ja im Prinzip die Greenwich Mean Time, GMT, und UTC sind ja quasi dieselbe Zeit. Bei Lutz also in Dresden zwei Uhren mit zwei unterschiedlichen Zeiten drauf, um beim Funken immer international connected zu sein. Na dann, frohes Funken, sag ich mal.
1: Sie ist

Inge aus Bonn ist auch noch mit dabei, hat geschrieben, hallo Herr Bauer, bei der tollen Musik kann ich bis jetzt super gut malen, danke dafür, ich bin total entspannt. Vor einer Sommerzeit im Winter würde ich mich grauen, denn dann ist ja erst um 9 Uhr langsam hell. Das heißt also, die Kinder müssen im Stockfinstern zur Schule oder in den Kindergarten und ich selbst könnte nicht vor 9.30 Uhr aus dem Haus, denn ich bin schwer gehbehindert und muss sehen können, wo mein Weg ist, sonst liege ich ganz schnell auf der Straße. Guten Weg allen, die noch unterwegs sind. Inge aus Bonn. Inge, ich grüße ganz lieb zurück. Und ja, einigen werden wir uns hier sowieso nicht auf irgendeine Sache und wir sind ja auch gar nicht gefragt.

Annette schreibt auch noch, sie ist für die Beibehaltung der Sommerzeit. Also bei mir kannst du einen Strich bei der Sommerzeit machen, aber nur in den Sommermonaten. Ich könnte es nicht ertragen, in der Nacht schon 3 Uhr Dämmerung, das wäre so bei Normalzeit. Und sie schreibt noch, ich verfolge interessiert die Zeitdiskussion. Ich habe mich ein bisschen gewundert, dass du für die Winterzeit bist. Du liebst doch den Sommer, da ist es länger heller. Musik ist wie immer top. Annette, ich bin ja nicht für die Abschaffung des Sommers an sich, sondern wenn es abends eine Stunde früher dunkel würde, wäre es dann doch leichter einzuschlafen. Und darum geht's mir doch.

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1: Um 3 Uhr mit Gabriela Kühne. In Erfurt geht heute der Bundesparteitag der AfD zu Ende. Auf der Tagesordnung des Parteitages stehen Anträge zu Änderungen der Parteisatzung. Aus Erfurt Peter Eichenberg.
2: Mehrere Anträge haben zum Ziel, die Gruppe Generation Deutschland enger in die Strukturen der Partei einzubinden. Die neue Nachwuchsorganisation der AfD war erst Ende vergangenen Jahres gegründet worden, nachdem sich der frühere Parteinachwuchs Junge Alternative im März 2025 auch auf Druck der Parteispitze aufgelöst hatte. Zum Abschluss wollen heute die Co-Vorsitzenden Weidel und Chrupalla noch einmal zu den Delegierten sprechen. Beide waren gestern im Amt bestätigt worden. Mehrere 10.000 Menschen hatten gestern in Erfurt gegen den AfD-Parteitag protestiert. Größere Zwischenfälle blieben laut Polizei bei den Kundgebungen und Blockaden aus. Thüringens Innenminister Meyer zeigte sich zufrieden. Die Proteste seien bunt und laut gewesen.
1: Verteidigungsminister Pistorius rechnet damit, dass eine dreistellige Zahl an Soldaten dazu verpflichtet werden muss, die Bundeswehrbrigade in Litauen zu unterstützen. Konkret sagte der Minister der Bild am Sonntag, er rede von unter 1.000 Soldaten. Bisher habe die Bundeswehr die Mehrzahl der Dienstposten mühelos mit Freiwilligen besetzen können, so Pistorius. Der Aufbau der Bundeswehrbrigade mit rund 4.800 Soldaten soll nächstes Jahr abgeschlossen sein. Im Iran haben tausende Menschen am Beginn der Trauerfeiern für den ehemaligen obersten Führer Ayatollah Khamenei teilgenommen. 6 Tage lang soll die Leiche Khameneis an verschiedenen Orten im Iran und im benachbarten Irak aufgebahrt werden. Die Trauerfeierlichkeiten gelten auch als Machtdemonstration. Vor mehr als 4 Monaten war der Machthaber bei einem Luftangriff im Irankrieg von den USA getötet worden. Khamenei hatte die Islamische Republik 37 Jahre lang mit brutaler Härte geführt. Frankreich steht im Viertelfinale der Fußball-Weltmeisterschaft. Die Mannschaft setzte sich im Achtelfinale mit 1:0 gegen Paraguay durch. Aus dem ARD-WM-Team Michael Küster.
3: Frankreich hat sich schwer getan mit den Defensivkünstlern aus Paraguay. Am Ende reichte ein verwandelter Foul-Elfmeter von Superstar Kylian Mbappé für den knappen 1:0-Erfolg in Philadelphia. Der Vize-Weltmeister steht damit im Viertelfinale und trifft dort am kommenden Donnerstag auf Marokko. Die Nordafrikaner hatten schon zuvor ihr Viertelfinalticket gebucht nach einem 3:0 über Kanada. Damit ist der erste von 3 WM-Gastgebern ausgeschieden.
1: Das waren die Nachrichten. Das Wetter in Deutschland. Tagsüber im äußersten Südwesten länger Sonne, meist trocken, sonst Wolkenschauer und vereinzelt Gewitter. 19 Grad auf Sylt bis 31 Grad im Breisgau. Die Zeit, es ist 3.03 Uhr.
4: Schönen Dank fürs 3-Minuten-Nachrichten-Update. Von mir der Blick auf die Straßen im Lande. Hier ist der Verkehrsservice der ARD-Hitnacht. A1 Hamburg Richtung Bremen. Hier ist zwischen Hamburg-Stillhorn und Harburg wegen Brückenarbeiten gesperrt. A1, hier ist zwischen Erftstadt und Kreuz-Bliesheim in beiden Richtungen gesperrt. Bis ca. 5 Uhr soll es morgen dauern, also am Montag früh. Dann die A2, Dortmund Richtung Hannover ist zwischen Kamener Kreuz und Hamm wegen Bauarbeiten gesperrt. Die A10, Dreieck Werder Richtung Dreieck Havelland ist zwischen Potsdam Nord und Berlin Spandau wegen Bauarbeiten gesperrt bis heute Abend 20 Uhr. Die A42 Kamp-Lindfort Richtung Dortmund ist zwischen Oberhausen Zentrum und Kreuz Essen Nord wegen Bauarbeiten gesperrt und zwar jetzt immer in der Nacht bis Mitte Juli. Die A59 Bonn Richtung Köln ist zwischen Dreieck Porz und Köln-Rath bis in den Morgen früh gesperrt, steht hier morgen früh, also auch Montag früh wahrscheinlich. Die Autobahn 61 Mönchengladbach Richtung Koblenz ist zwischen Miel und Rheinbach nach einem Unfall vorübergehend gesperrt. Und die Autobahn 81 Singen Richtung Stuttgart ist zwischen Böblingen-Hulb und Böblingen-Ost gesperrt. Gute Fahrt Ihnen!
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4: Es grüßt Hanno Bauer aus Magdeburg. Schön, dass Sie dabei sind.

0: Meistens bleibt es, wie es ist. Wahrscheinlich auch mit der Zeitumstellung. Und jetzt mal unsere kurze Meinungszusammenfassung hier der letzten Stunde im Überblick. Also ich glaube, es gibt genügend Gründe für die Normalzeit das ganze Jahr, aber auch für die Sommerzeit. Dafür spricht auch einiges. Die Mehrzahl derer, die geschrieben haben, sind aber gegen die Wechselei. Also von einigen Ausnahmen abgesehen natürlich. Ich bin gespannt, wie lange es dauert, die Empfehlungen der Wissenschaft und den Willen der Menschen umzusetzen oder meinetwegen auch gegen die Wissenschaft. Allerdings wäre ich wirklich für ein Aus der Wechselei. Die ist doch wirklich ein bisschen gegen den Biorhythmus und von der eigentlichen Idee des Energiesparens aus betrachtet, ist ja auch wenig übrig geblieben. Also man soll ja das Ziel auch nie aus den Augen verlieren. Die Welt ist halt eine Kugel mit schiefer Achsenlagerung auf einer Ellipsenbahn um die Sonne und dadurch ändert sich halt jeden Tag Tageslänge und Sonnenhöchststandpunkt. Allein das ist an sich ja schon eigentlich genug Wechsel und die Zeit sollte jetzt nicht zusätzlich noch als Verschiebemasse betrachtet werden, ist meine Meinung. Aber genauso brauchen wir uns ja auch nicht auf eine einigen. Und was wir alle wahrscheinlich nicht erleben werden, ist, dass sich dann irgendwann mal was ändert. Also es wird einfach nichts geschehen. Das glaube ich jedenfalls. Auch wenn ich in den letzten Jahren vielleicht mal Hoffnung hatte, dass dann vielleicht doch irgendwo der politische Wille da ist, langsam von dieser zweimal im Jahr Zeitumstellung wegzukommen.
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0: Wollen wir damit den Sack zumachen? Ich wäre sehr dafür, weil, wie gesagt, uns fragt das sowieso keiner. Aber es war interessant, mal auf Anregung des Berliners, der vorhin geschrieben hat und in der Bäckerei arbeitet, das Thema einfach mal so anzusprechen, auch mal außerhalb der üblichen Diskussion, wenn es dann erst wieder um die Zeit geht.

wird denn da schwach machen? Sie doch wohl nicht etwa, oder? Nein, also auf jeden Fall kommen wir gut durch die Nacht und das weiter mit guter Nachtmusik jetzt. Moment, da sind wir doch schon ein bisschen zu weit. Also eigentlich wollten wir doch noch Nick Kamen hören mit Each Time You Break My Heart. Und das wäre jetzt soweit. Und danach, dann können wir ja mal drüber nachdenken, ob wir dann vielleicht auf die Straßen im Land schauen zur Verkehrsübersicht zur halben Stunde.

0: Gleich 3.30 Uhr. Zeit für einen frühen Verkehrsservice in der ARD-Hitnacht. Die Autobahn 1 Hamburg Richtung Bremen ist zwischen Hamburg-Stillhorn und Harburg wegen Brückenarbeiten bis morgen ca. 5 Uhr gesperrt. Umleitung ist die U76. Die Autobahn 1 ist zwischen Erftstadt und Kreuz-Bliesheim in beiden Richtungen wegen Bauarbeiten gesperrt bis Montag früh, etwa 5 Uhr. Die A2 Dortmund Richtung Hannover ist zwischen Kamener Kreuz und Hamm wegen Bauarbeiten bis Montag früh gesperrt. Die Autobahn 10 Dreieck Werder Richtung Dreikafelland ist zwischen Potsdam-Nord und Berlin-Spandau wegen Bauarbeiten bis ca. 20 Uhr heute Abend gesperrt. Dann die Autobahn 42 Kamp-Lintfort Richtung Dortmund. Hier ist zwischen Oberhausen-Zentrum und Kreuz-Essen-Nord wegen Bauarbeiten bis Mitte Juli täglich zwischen 22 und 5 Uhr gesperrt. Die A59 Bonn Richtung Köln ist zwischen dem Dreieck Porz und Köln-Rath bis morgen früh gesperrt. Die Autobahn 61 Mönchengladbach Richtung Koblenz ist zwischen Miel und Rheinbach nach einem Unfall vorübergehend gesperrt. Und dann noch die Autobahn 81 Singen Richtung Stuttgart. Hier ist zwischen Böblingen-Hulb und Böblingen-Ost wegen Reparaturarbeiten bis 8 Uhr gesperrt. Umleitung erfolgt über die U11 und die U13 durch Sindelfingen. Ihnen unterwegs eine muntere Fahrt in Richtung Sonntagmorgen.
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0: Mit den Dire Straits im Radio, So Far Away. Und mit Hanno Bauer in Magdeburg, So Close to You in ihrem Radio. Hallo?

Achtung bitte. Es wurde ein Falschfahrer gemeldet auf der Bundesstraße 25 zwischen Donauwörth, Nordberger Kreuz und Ebermergen. Kommt ein Falschfahrer entgegen. Bitte ganz rechts fahren, nicht überholen. Achtung bitte, ein Falschfahrer auf der Bundesstraße 25 zwischen Donauwörth, Nordberger Kreuz und Ebermergen ist ein Falschfahrer auf der Straße.

Hier ist die ARD-Hitnacht und noch einmal die Warnung vor dem Falschfahrer. Achtung bitte auf der Bundesstraße 25. Gerade noch ein bisschen aktualisiert die Meldung: zwischen Kreisverkehr Nördlingen Nord und Donauwörth Nord Bergerkreuz ist der Falschfahrer gemeldet worden. Achtung bitte auf der Bundesstraße 25. Zwischen Kreisverkehr Nördlingen Nord und Donauwörth Nord Bergerkreuz ist ein Falschfahrer unterwegs.

0: Westernhagen, es geht mir gut und Alison Moyet, Is This Love? In der ARD-Hitnacht, also das Zeitumstellungsthema, zufällig aufgekommen durch Nachfrage aus Berlin, ja, hat ja schon ein bisschen hier gezündet und viele haben geschrieben. Wo wir noch gar nicht so groß drüber geredet haben, ist ja, wie sieht's eigentlich aus mit dem politischen Willen, irgendetwas zu ändern, was die Leute nervt. Und deswegen finde ich das auch sehr schön, dass es hier nochmal eine Meldung gab von Doris aus Australien, die einfach mal ihr Beispiel geschrieben hat. Sie hat gesagt, hier in Westaustralien mussten wir 3-mal in einer Wahl Nein sagen. Also 3 verschiedene Wahlen sozusagen. Und jedes Mal Nein gesagt, bevor der Staat geschnallt hat, dass wir keine Sommer-Winterzeit-Umstellung mehr wollen. Wer will denn um 22 Uhr noch die Sonne durchs Fenster knallen sehen? Sorry, Beschwerde vorbei. Danke für die schöne Sendung jede Nacht und tschüss, Doris. Ach, Doris, ja, Dankeschön für die Zuschrift. Die Sache ist ja die, Australien ist jetzt für mich auch nicht unbedingt so das große Vorbild. Ich erinnere mich an unseren LKW-Fahrer, der da gesagt hat, oh, er muss ja durch ganz viele Bundesstaaten, durch Australien. Und da gibt's in vielen die Sommer- und Winterzeitumstellung noch. Also die südöstlichen Bundesstaaten, die haben das ja noch. Und dann gibt es ja sowieso 3 verschiedene Zeitzonen. Also wer da mit dem LKW unterwegs ist, der holt sich ja manchmal selber ein. Also ich meine, von einer Zeitzone zur anderen unterwegs. Nein, also so schnell sind die LKW dann doch nicht unterwegs. Aber auf jeden Fall ist es ja dann doch möglich, dann entweder sehr lange oder sehr kurz unterwegs zu sein und dann eben auch noch die Zeitumstellung des jeweiligen Zielauslieferungslandes dann zu beachten. Da kann es dann schon mal ziemlich durcheinander gehen. Also das ist vielleicht auch nicht unbedingt so die Referenz dafür, wie es dann unbedingt sein sollte. Auch nicht hier bei uns in Europa.
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0: Ganz liebe Grüße zurück nach Australien. Liebe Doris.

Draußen bei uns Kaffee gekocht wird. Na, das ist die allerbeste Nachricht. Oder ist es nur eine Illusion? Just an Illusion. Imagination jetzt noch zu hören in der ARD-Hitnacht. Kommen Sie gut rein in diesen Sonntag. Es wird bestimmt ein schöner Tag.

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1: Um 4 Uhr mit Gabriela Kühne. In Erfurt geht heute der Bundesparteitag der AfD zu Ende. Auf der Tagesordnung des Parteitages stehen Anträge zu Änderungen der Parteisatzung. Aus Erfurt Peter Eichenberg.
2: Mehrere Anträge haben zum Ziel, die Gruppe Generation Deutschland enger in die Strukturen der Partei einzubinden. Die neue Nachwuchsorganisation der AfD war erst Ende vergangenen Jahres gegründet worden, nachdem sich der frühere Parteinachwuchs Junge Alternative im März 2025 auch auf Druck der Parteispitze aufgelöst hatte. Zum Abschluss wollen heute die Co-Vorsitzenden Weidel und Chrupalla noch einmal zu den Delegierten sprechen. Beide waren gestern im Amt bestätigt worden. Mehrere 10.000 Menschen hatten gestern in Erfurt gegen den AfD-Parteitag protestiert. Größere Zwischenfälle blieben laut Polizei bei den Kundgebungen und Blockaden aus. Thüringens Innenminister Meyer zeigte sich zufrieden. Die Proteste seien bunt und laut gewesen.
1: Verteidigungsminister Pistorius rechnet damit, dass eine dreistellige Zahl an Soldaten dazu verpflichtet werden muss, die Bundeswehrbrigade in Litauen zu unterstützen. Konkret sagte der Minister der Bild am Sonntag, er rede von unter 1.000 Soldaten. Bisher habe die Bundeswehr die Mehrzahl der Dienstposten mühelos mit Freiwilligen besetzen können, so Pistorius. Der Aufbau der Bundeswehrbrigade mit rund 4.800 Soldaten soll nächstes Jahr abgeschlossen sein. 4 von 10 Beschäftigten in Deutschland glauben einer neuen Erhebung zufolge nicht, dass sie ihren Job bis zum Erreichen des Renteneintrittsalters ausüben können. Besonders im Handwerk, in der Pflege und in anderen körperlich oder psychisch belastenden Berufen zweifelt sogar etwa die Hälfte der Beschäftigten daran. Das berichten die Sonntagszeitungen der Funke Mediengruppe unter Berufung auf eine Auswertung des Deutschen Gewerkschaftsbundes. Für die Analyse wurden knapp 28.000 Beschäftigte im Zeitraum von 2022 bis 2026 befragt. Frankreich steht im Viertelfinale der Fußball-Weltmeisterschaft. Die Mannschaft setzte sich im Achtelfinale mit 1:0 gegen Paraguay durch. Aus dem ARD-WM-Team Michael Küster.
3: Frankreich hat sich schwer getan mit den Defensivkünstlern aus Paraguay. Am Ende reichte ein verwandelter Foul-Elfmeter von Superstar Kylian Mbappé für den knappen 1:0-Erfolg in Philadelphia. Der Vize-Weltmeister steht damit im Viertelfinale und trifft dort am kommenden Donnerstag auf Marokko. Die Nordafrikaner hatten schon zuvor ihr Viertelfinalticket gebucht nach einem 3:0 über Kanada. Damit ist der erste von 3 WM-Gastgebern ausgeschieden.
1: Das waren die Nachrichten. Das Wetter in Deutschland. Tagsüber im äußersten Südwesten länger Sonne, meist trocken, sonst Wolkenschauer und vereinzelte Gewitter. 19 Grad auf Sylt bis 31 Grad im Breisgau. Die Zeit, es ist 4.03 Uhr.
4: Dankeschön fürs 3-Minuten Nachrichten-Update. Von mir der Blick auf die Straßen im Lande. Hier ist der Verkehrsservice der ARD-Hitnacht. Die A1 Hamburg Richtung Bremen ist zwischen Hamburg-Stillhorn und Harburg wegen Brückenarbeiten gesperrt. Das Ganze bis morgen 5 Uhr. Die A1 ist zwischen Erftstadt und Kreuz-Bliesheim in beiden Richtungen wegen Bauarbeiten gesperrt. Ebenfalls bis morgen 5 Uhr. Und die Autobahn 2 Dortmund Richtung Hannover ist zwischen Kamener Kreuz und Hamm wegen Bauarbeiten ebenfalls bis morgen früh gesperrt. Dann der Blick auf die A10, Dreieck Werder Richtung Dreikafelland. Hier ist zwischen Potsdam-Nord und Berlin-Spandau wegen Bauarbeiten gesperrt. Allerdings ist da schon mit einem Ende heute Abend 20 Uhr zu rechnen. So, die Autobahn 42 Kamp-Lindfort Richtung Dortmund ist zwischen Oberhausen-Zentrum und Kreuzessen-Nord gesperrt. Die A59 Bonn Richtung Köln ist zwischen dem Dreieck Porz und Köln-Rath gesperrt. Die Autobahn 61 Mönchengladbach Richtung Koblenz ist zwischen Miel und Rheinbach nach einem Unfall vorübergehend gesperrt. Und die Autobahn 81 Singen Richtung Stuttgart ist zwischen Böblingen-Hulb und Böblingen-Ost wegen Reparaturarbeiten gesperrt. Ihnen unterwegs eine gute Fahrt durch die Nacht. Auf den Morgen zu.
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4: Mit Hanno Bauer in Magdeburg. Schön, dass Sie dabei sind. Und für uns ist heute ein schöner Sonntag angesagt. Im Radio allerdings schon der Manic Monday. Hier sind die Bengals.

David Gilmour hat dieses Outro gespielt hier bei Another Brick in the Wall. Pink Floyd haben wir gerade eben gehört und geht bei uns gleich mal schön weiter mit Hell and Oates. 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

Achtung bitte, ein Falschfahrer neuerdings unterwegs auf der Autobahn 671. Kommt gerade rein zwischen Mainz-Spitz-Dreieck und Wiesbaden am Möhneburg. Hier ist ein Falschfahrer auf der Straße. Bitte ganz rechts fahren, nicht überholen. Achtung bitte, Falschfahrer auf der Autobahn 671 zwischen Mainz-Spitz-Dreieck und Wiesbaden am Möhneburg ist ein Falschfahrer gemeldet worden. Vorsicht hier in beiden Richtungen.

könnte ich mich reinlegen. So schöne Musik. Blue Café. Wobei mir ja normaler schwarzer Kaffee auch schon reichen würde. Hauptsache frisch, muss nicht unbedingt blau sein. Jedenfalls sowieso nicht, wenn auch noch das Achtung vor den zerstörerischen Auswirkungen alkoholhaltiger Getränkelied von Herbert Grönemeyer folgt. Und hier ist die ARD-Hitnacht nochmal mit der Warnung vor dem Falschfahrer. Achtung auf der A671 zwischen Mainz-Spitzdreieck und Wiesbaden am Möhneburg. Hier ist ein Falschfahrer gemeldet. Vorsicht in beiden Richtungen an der Stelle.

Annette in Leipzig, herzlichen Dank fürs Angebot. Sie hat sich eigentlich gerade eben schon verabschiedet gehabt, um irgendwo im Streaming wahrscheinlich die Feierlichkeiten zum 250. Geburtstag Amerikas anzuschauen. Aber Trump lässt auf sich warten, hat sie geschrieben. Und jetzt schreibt sie, ich habe es jetzt aufgegeben, vor dem Fernseher zu warten. Bin wieder da. Liebe Grüße, Annette. Und wenn du um die Ecke herum moderieren würdest, würde ich dir einen starken Kaffee vorbeibringen. Liebe Grüße, Annette.

So, Annette, virtuell ist der Kaffee angekommen, das gefällt mir. Und weil der Gedanke an frischen Kaffee am Sonntagmorgen offenbar bereits ansteckend an sich ist, blubbert bei uns im Funkhaus jetzt auch die Kaffeemaschine vor sich hin. Für die gute Arbeitsatmosphäre. Also, wenn in der Luft Kaffeeduft liegt, ist die Atmosphäre natürlich immer gut. So soll es auch sein. Musik jetzt von Rick Astley in der ARD-Hitnacht. Never gonna give you up.

0: Auf die Sekunde 4.30 Uhr ist es. Und damit Zeit für den Verkehrsservice der ARD Hitnacht. Es gibt noch keine Entfernung von der Autobahn 671 zwischen Mainspitz-Dreieck und Wiesbaden am Möhneburg. Wurde ein Falschfahrer gemeldet. Bitte immer noch ganz rechts fahren und nicht überholen. Vorsicht in beiden Richtungen weiterhin. Die A1 Hamburg Richtung Bremen ist zwischen Hamburg-Stillhorn und Harburg wegen Brückenarbeiten gesperrt das Wochenende über. Ebenfalls bis Montag früh gesperrt die A1 zwischen Erftstadt und Kreuz-Bliesheim. Hier wird gebaut. In beiden Richtungen. Und die A2 ist gesperrt Dortmund Richtung Hannover zwischen Kamener Kreuz und Hamm. Ebenfalls wegen Bauarbeiten bis in den Montag früh. Die A10 Dreieck Werder Richtung Dreieck Havelland ist zwischen Potsdam Nord und Berlin Spandau wegen Bauarbeiten gesperrt bis heute Abend 20 Uhr. Die A42 Kamp-Lindfurt Richtung Dortmund ist zwischen Oberhausen Zentrum und Kreuz Essen Nord wegen Bauarbeiten bis Mitte Juli täglich nachts gesperrt. Die A59 Bonn Richtung Köln ist zwischen dem Dreieck Porz und Köln-Rath bis Montag früh gesperrt. Die Autobahn 61 Mönchengladbach Richtung Koblenz ist zwischen Miel und Rheinbach immer noch nach dem Unfall vorhin gesperrt. Und die Autobahn 81 Singen Richtung Stuttgart ist zwischen Böblingen-Hulb und Böblingen-Ost wegen Reparaturarbeiten bis 8 Uhr heute Morgen gesperrt. Ihnen unterwegs eine gute Fahrt in den Sonntagmorgen hinein.
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0: Ja, dann wünsche ich schon mal einen schönen Sonntag und rein geht's jetzt mit Musik von Modern Talking. You're my heart, you're my soul.

Der Frau hier geht's scheinbar seit 1984 sehr schlecht. Also sie hat ein Jammerherz und eine Jammerseele. Also Jammerheart, Jammersoul. Naja, hoffentlich geht's ihr bald wieder besser. Und das ist Musik von Whitney Houston, Step by Step in der ARD-Hitnacht.

Hier ist die ARD Hitnacht. Entwarnung gibt's von der Autobahn 671. Kein Falschfahrer mehr zwischen Mainspitzdreieck und Wiesbaden am Möhneburg. Fahren alle Autos wieder in die richtige Richtung, so wie sie sollten. Und so bleibt das bitte auch. Also alle in die richtige Richtung. Und zwar so wie die meisten anderen Autos auch, die bei Ihnen auf der Straße sind, okay? Hier ist die ARD Hitnacht. Jetzt mit Musik von Johnny Wackelin. In Zaire.

0: Annette, so nett eben mit dem Kaffeeangebot, ja, wollte ja eigentlich gerne in den USA sein zur 250-Jahr-Feier und selbst ein Amerika-Fähnchen schwenken. Aber wie sie neulich schrieb, die Lebensplanung kam dazwischen. Ha. Ja, und nun sollte es bis jetzt auch nicht klappen. Eigentlich wollte sie ja dann die Zeremonie in Washington im Fernsehen sehen als Live-Übertragung und dann kam eine Unwetterwarnung dazu. Also erst Temperaturen tagsüber bis zu 40 Grad, die es in Washington D.C. jetzt nicht unbedingt schöner gemacht haben. Und dann, als die Nacht anbrach und die Feierlichkeiten kurz vor dem Start waren, gab es eben diese Gewitterwarnung, die Unwetterwarnung. Und der Festplatz musste erstmal evakuiert werden von allen Menschen. Die sollten dann in angrenzende Gebäude, um vor den schweren Gewittern in Sicherheit zu sein. Die Fernsehsender, die füllen diese Zeit jetzt erstmal mit allen möglichen Konserven und erst in 20 Minuten soll es dann richtig losgehen mit den Feierlichkeiten. Also auch auf dieser 250-Jahr-Feier liegt irgendwie so ein bisschen ein Schatten. Oder eben ein Gewittertief.
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0: Bis jetzt also noch nichts verpasst. Genau. Die Wartezeit geht halt noch weiter. Das hier ist übrigens Susanne Vega mit Tom Stehner.

U2, With or Without You. Und Rettungshubschrauberpilotin Dani ist noch nicht ganz bereit zum Abheben heute, denn es fehlt noch der gemütliche Morgenkaffee. Sie schreibt, hallo Hanno, ich bin auch wieder dabei und trinke gerade einen Kaffee, weil ich mich auf meinen Dienst vorbereite. Es ist schön, an diesem frühen, friedlichen Sonntagmorgen mit euch gemeinsam sozusagen den Kaffee zu trinken. Deswegen liebe Grüße an Annette aus Leipzig und an dich, lieber Hanno, sowie an die gesamte Radiofamilie. Eure Daniela aus Oberhausen, München. Ja, Daniela, ich grüße ganz lieb zurück. Dann lass dir den Kaffee munden und einen schönen Dienst mit möglichst wenig Einsatz.

Warum gehst du? Wackelt hier seit 1974 in diesem Tag gemütlich durch sämtliche Radiostationen der Welt. Sehr schöner Song. 5 Minuten vor 5 ist es. Und die letzten Minuten dieser Stunde gehören Eishaus. Hey, little girl. Und danach noch eine weitere Stunde der ARD-Hitnacht. Ist doch logisch.

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2: Um 5 Uhr mit Gabriela Kühne. In Erfurt geht heute der Bundesparteitag der AfD zu Ende. Auf der Tagesordnung des Parteitages stehen Anträge zu Änderungen der Parteisatzung. Aus Erfurt Peter Eichenberg.
3: Mehrere Anträge haben zum Ziel, die Gruppe Generation Deutschland enger in die Strukturen der Partei einzubinden. Die neue Nachwuchsorganisation der AfD war erst Ende vergangenen Jahres gegründet worden, nachdem sich der frühere Parteinachwuchs Junge Alternative im März 2025 auch auf Druck der Parteispitze aufgelöst hatte. Zum Abschluss wollen heute die Co-Vorsitzenden Weidel und Chrupalla noch einmal zu den Delegierten sprechen. Beide waren gestern im Amt bestätigt worden. Mehrere 10.000 Menschen hatten gestern in Erfurt gegen den AfD-Parteitag protestiert. Größere Zwischenfälle blieben laut Polizei bei den Kundgebungen und Blockaden aus. Thüringens Innenminister Mayer zeigte sich zufrieden. Die Proteste seien bunt und laut gewesen.
2: Im Iran haben tausende Menschen am Beginn der Trauerfeiern für den ehemaligen obersten Führer Ayatollah Khamenei teilgenommen. 6 Tage lang soll die Leiche Khameneis an verschiedenen Orten im Iran und im benachbarten Irak aufgebahrt werden. Die Trauerfeierlichkeiten gelten auch als Machtdemonstration. Vor mehr als 4 Monaten war der Machthaber bei einem Luftangriff im Irankrieg von den USA getötet worden. Khamenei hatte die Islamische Republik 37 Jahre lang mit brutaler Härte geführt. Zehntausende Menschen sind in mehreren französischen Städten gegen sexualisierte Gewalt auf die Straße gegangen. Allein in Paris demonstrierten nach Angaben der Organisatoren 100.000 Menschen. Auslöser der Proteste war der Tod einer 11-Jährigen, die mutmaßlich von einem mehrfachen Sexualstraftäter vergewaltigt und getötet worden war. Gegen den Mann lag seit letztem Jahr wegen einer anderen Vergewaltigung eine Anzeige vor, er war aber noch nicht einmal verhört worden. Außerdem hatte es weitere Hinweise auf sexuelle Übergriffe gegeben, die folgenlos blieben. Frankreich steht im Viertelfinale der Fußball-Weltmeisterschaft. Die Mannschaft setzte sich im Achtelfinale mit 1:0 gegen Paraguay durch. Aus dem ARD-WM-Team Michael Küster.
4: Frankreich hat sich schwer getan mit den Defensivkünstlern aus Paraguay. Am Ende reichte ein verwandelter Foul-Elfmeter von Superstar Kylian Mbappé für den knappen 1:0-Erfolg in Philadelphia. Der Vize-Weltmeister steht damit im Viertelfinale und trifft dort am kommenden Donnerstag auf Marokko. Die Nordafrikaner hatten schon zuvor ihr Viertelfinalticket gebucht nach einem 3:0 über Kanada. Damit ist der erste von 3 WM-Gastgebern ausgeschieden.
2: Das waren die Nachrichten.
5: Einen wunderschönen guten Morgen. Es ist Sonntag früh, gleich 5.03 Uhr und hier kommt kompakt und zuverlässig das Bayernwetter auf Bayern 1. Heute neben etwas Sonne einige, mitunter auch dicke Wolken und im Verlauf des Tages der ein oder andere Schauer sowie einzelne kurze Gewitter. Die Höchstwerte liegen zwischen 20 Grad im Bayerischen Wald und 28 Grad am Bodensee. Und der Bayern 1 Verkehrsservice, aktuell normaler Verkehr auf den Fernstraßen in Bayern. Wir wünschen gute Fahrt.

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Hier kommt der Bayern 1 Verkehrsservice mit folgender Meldung. Achtung, auf der A8 Salzburg Richtung München. Zwischen Anger und Neukirchen liegt ein totes Reh. Passen Sie auf und kommen Sie gut an Ihr Ziel.

0: Es ist Sonntag früh, 5:30 und hier meldet sich kompakt und zuverlässig das Bayernwetter auf Bayern 1. Heute neben etwas Sonne einige mitunter dicke Wolken und im Verlauf des Tages der ein oder andere Schauer sowie einzelne kurze Gewitter. Die Höchstwerte liegen dabei zwischen 20 Grad im Bayerischen Wald und 28 Grad am Bodensee. Und der Bayern 1 Verkehrsservice, aktuell normaler Verkehr auf den Fernstraßen in Bayern. Wir wünschen gute Fahrt.
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1: Hier meldet sich nochmal der Bayern 1 Verkehrsservice. Folgende Meldung: Achtung auf der A92 München Richtung Deggendorf. Zwischen Landau an der Isar und Wahlersdorf West liegt ein Reifen auf der Fahrbahn. Wir wünschen gute Fahrt.

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1: Um 6 Uhr mit Sisi Forster. Guten Morgen. Während der Feierlichkeiten zum 250. Gründungstag der USA haben tausende Besucher das Festgelände in der Hauptstadt Washington wegen einer Unwetterwarnung verlassen müssen. Die Veranstalter riefen die Gäste auf, sich in umliegenden Museen, Ministerien und anderen öffentlichen Gebäuden in Sicherheit zu bringen. Bei der Evakuierung aufgrund des Unwetters kam es zu chaotischen Szenen. Einige weigerten sich, das Gelände zu verlassen, andere stürmten mit Trump-Trump-Rufen durch die Eingänge. Nun sollen die Feierlichkeiten auf der National Mall weitergehen. In Kürze will US-Präsident Trump eine Rede halten. Zehntausende Menschen haben in Erfurt gestern gegen den AfD-Bundesparteitag demonstriert. Laut Polizei hat es dabei keine größeren Zwischenfälle gegeben. Heute am zweiten Tag geht es vor allem um interne Fragen. Aus Erfurt Peter Eichenberg für Bayern 1.
2: Mehrere Anträge haben zum Ziel, die Gruppe Generation Deutschland enger in die Strukturen der Partei einzubinden. Die neue Nachwuchsorganisation der AfD war erst Ende vergangenen Jahres gegründet worden, nachdem sich der frühere Parteinachwuchs Junge Alternative im März 2025 auch auf Druck der Parteispitze aufgelöst hatte. Zum Abschluss wollen heute die Co-Vorsitzenden Weidel und Chrupalla noch einmal zu den Delegierten sprechen. Beide waren gestern im Amt bestätigt worden. Weidel erhielt dabei rund 81% der Stimmen und damit, anders als noch bei den Vorstandswahlen vor 2 Jahren, diesmal deutlich mehr als Chrupalla, der auf 70% kam.
1: Verteidigungsminister Pistorius rechnet damit, dass Soldaten dazu verpflichtet werden müssen, die Bundeswehrbrigade in Litauen zu unterstützen. Der SPD-Minister hat in der Bild am Sonntag von einer dreistelligen Zahl gesprochen. Laut Pistorius hat die Bundeswehr die Mehrzahl der Dienstposten bisher mühelos mit Freiwilligen besetzen können. Nun fehlen seinen Worten nach aber Soldaten. Die Bundeswehr beteiligt sich mit rund 4.800 Soldaten und 200 zivilen Beschäftigten daran, die NATO-Ostflanke gegen eine Bedrohung Russlands abzusichern. Bis nächstes Jahr soll der Aufbau der Litauen-Brigade abgeschlossen sein. In Markt Redwitz in Oberfranken ist in der Nacht eine Maschinenhalle komplett abgebrannt. Die Feuerwehr konnte verhindern, dass der Brand im Ortsteil Pfaffenreuth auf eine Biogasanlage übergreift. Die Polizei spricht dennoch von einem Schaden in Millionenhöhe. Verletzt wurde offenbar niemand. 6 Nachbarn mussten mitten in der Nacht sicherheitshalber ihre Häuser verlassen. Die Feuerwehr ist noch mit den Löscharbeiten beschäftigt, hat den Brand inzwischen aber unter Kontrolle gebracht. Die Ursache für das Feuer wird noch ermittelt.
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1: Frankreich hat es mit viel Mühe ins Viertelfinale geschafft. Die Mannschaft setzte sich im Achtelfinale mit 1:0 gegen Deutschland-Bezwinger Paraguay durch. Aus dem ARD-WM-Team für Bayern 1 Michael Küster.
4: Dank eines verwandelten Foul-Elfmeters von Superstar Kylian Mbappé hat Frankreich das Ticket fürs Viertelfinale gelöst. In einer zähen Partie konnte der Vize-Weltmeister beim 1:0-Erfolg gegen ein defensiv starkes Paraguay diesmal allerdings nicht überzeugen. Für Mbappé war es schon der 7. Turniertreffer. Frankreich trifft in der Runde der letzten 8 am kommenden Donnerstag auf Marokko. Die Nordafrikaner haben sich zuvor mit 3:0 gegen Kanada durchgesetzt. Damit ist der erste von 3 WM-Gastgebern ausgeschieden.
1: Es ist jetzt gleich 6.04 Uhr und hier kommt kompakt und zuverlässig das Bayernwetter auf Bayern 1. Heute neben etwas Sonne einige mitunter dicke Wolken und im Verlauf des Tages der ein oder andere Schauer sowie einzelne kurze Gewitter. Die Höchstwerte liegen dabei zwischen 20 Grad im Bayerischen Wald und 28 Grad am Bodensee. Und der Bayern 1 Verkehrsservice im Landkreis Roth in Mittelfranken geht es darum, dass aufgrund des Roter Triathlons heute den ganzen Tag über im gesamten Landkreis immer wieder temporäre Straßensperrungen und Umleitungen sind. Wir von Bayern 1 wünschen Ihnen gute Fahrt.

0: Sonntag früh, kurz nach 6:30 ist es. Schönen guten Morgen. Hier ist kompakt und zuverlässig das Bayernwetter auf Bayern 1. Heute neben etwas Sonne, einige mitunter dicke Wolken und im Verlauf des Tages der eine oder andere Schauer sowie einzelne kurze Gewitter. Die Höchstwerte liegen dabei zwischen 20 Grad im Bayerischen Wald und 28 Grad am Bodensee. Am Montag kaum Änderungen, ab Dienstag dann wieder freundlicher und trockener, aber weiterhin windig. Die Höchstwerte am Mittwoch liegen zwischen 20 und 32 Grad. Und der Bayern 1 Verkehrsservice Landkreis Roth in Oberfranken. Wegen des Roter Triathlons kommt es heute den ganzen Tag über im gesamten Landkreis immer wieder zu temporären Straßensperrungen und Umleitungen. Wir von Bayern 1 wünschen gute Fahrt.
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1: Um 7 Uhr mit Sisi Forster. Schönen guten Morgen.
2: For 250 years the United States of America has been the hope, the promise, the light and the glory among all of the nations of the world. All over the world they try and be like us. Nobody can be like us and with God's help we will always be this or even better.
1: Bei den Feierlichkeiten zum 250-jährigen Geburtstag der USA hat Präsident Trump die Vereinigten Staaten als Vorbild und Hoffnungsträger für die Welt bezeichnet. Mit Gottes Hilfe werde Amerika diese besondere Rolle behalten und sogar noch ausbauen. Unsere Korrespondentin Nina Barth hat für Bayern 1 Trumps Ansprache auf der National Mall in Washington verfolgt.
3: Er ließ die US-Geschichte Revue passieren, holte Veteranen und Familienangehörige getöteter Soldaten auf die Bühne. Auch die Astronauten der Artemis-2-Mission. Und Trump wurde politisch, warnte erneut vor einer angeblich drohenden Übernahme der USA durch Kommunisten. Er spielte damit auf Wahlsiege linksgerichteter Demokraten an. Trumps Rede fing etwa 1,5 Stunden später an als geplant. Aufgrund einer Unwetterwarnung war die Festmeile auf der National Mall zwischen Kapitol und Lincoln Memorial vorübergehend evakuiert worden.
1: Zweiter und letzter Tag des AfD-Bundesparteitags in Erfurt. Heute geht es um Anträge zu Änderungen der Parteisatzung. Abgestimmt werden soll etwa darüber, die neue Nachwuchsorganisation Generation Deutschland enger an die Partei zu binden. Außerdem wollen die Parteivorsitzenden Weidel und Chrupalla zu den 600 Delegierten sprechen. Beide waren gestern im Amt bestätigt worden. Gegen den AfD-Parteitag hatten gestern mehrere 10.000 Menschen demonstriert. Laut Polizei gab es keine größeren Zwischenfälle. Bayerns Polizisten haben bei Schwerpunktkontrollen auf den Landstraßen im Juni fast 32.000 Verstöße festgestellt. Bei den meisten davon ging es um die Geschwindigkeit. Ein Beispiel: Auf einer Bundesstraße in Mittelfranken ist ein Motorradfahrer mit 170 Kilometern pro Stunde erwischt worden. Erlaubt ist dort Tempo 70. Das Innenministerium weist darauf hin, dass die meisten tödlichen Verkehrsunfälle auf Landstraßen passieren wegen zu hoher Geschwindigkeit.
4: Die FIFA-Fußball-WM 2026.
1: Frankreich steht im Viertelfinale. Die Mannschaft hat 1:0 gegen Deutschland-Bezwinger Paraguay gewonnen, dank eines verwandelten Foul-Elfmeters durch Kylian Mbappé. Frankreich tritt im Viertelfinale doch auf Marokko, das den WM-Co-Gastgeber Kanada mit 3:0 aus dem Turnier geworfen hat. Und in Mittelfranken läuft seit einer halben Stunde eine der größten und bekanntesten Triathlon-Veranstaltungen der Welt, der Challenge Rot. Von dort berichtet Florian Weber für Bayern 1.
5: Hunderttausende Zuschauer werden wieder die Athletinnen und Athleten an der Strecke anfeuern. 3.500 Einzelstarter und 700 Staffeln stellen sich der Herausforderung. 3,8 Kilometer schwimmen, 180 Kilometer Radfahren und dann noch ein Marathon auf der Laufstrecke. Aus über 100 Ländern sind die Sportlerinnen und Sportler zum weltberühmten Challenge Rot angereist. Die ersten Profis werden gegen 13.45 Uhr im Zielstadion im Roter Stadtpark erwartet. Es dürfte ein schnelles Rennen werden. Vom besten Starterfeld, das es bislang in Rot gegeben hat, sprechen die Veranstalter. Bei den Männern sind gleich 3 Langdistanz-Weltmeister am Start.
1: Es ist gleich 7.04 Uhr.
6: Kompakt und zuverlässig, das Bayernwetter für diesen Sonntag hier auf Bayern 1. Und da kriegen wir heute Sonnenschein, aber auch viele Wolken. Im Laufe des Tages fallen da Schauer raus, kurze Gewitter sind möglich. Temperaturen pendeln zwischen 20 Grad im Bayerischen Wald bis zu 28 Grad am Bodensee. Dazu kräftiger Nordwestwind. Der Bayern 1 Verkehrsservice, Nürnberg-Frankenschnellweg zwischen Nürnberg-Südwestring und Schwabacher Straße. Sperre, da war ein Unfall. Landkreis Roth, Sie haben es gehört, da wird gesportelt. Roter Triathlon, es kommt heute den ganzen Tag im gesamten Landkreis zu temporären Straßensperrungen und Umleitungen. Die Polizei in München bittet um Mithilfe. Seit gestern Vormittag wird der 82-jährige zunehmend demente Helmut Glöckner aus dem Stadtteil Berg am Laim vermisst und findet vermutlich nicht mehr zurück. Er ist auf Medikamente angewiesen, nicht bei sich. Helmut Glöckner trägt eine helle lange Sommerhose, blaue Velour-Halbschuhe, eine sandfarbene Weste, ein helles Polohemd, Hosenträger und Brille. Er ist 1,72 Meter groß, schlank, hat blondgraue kurze Haare. Vermutlich ist unterwegs mit dem zum Wohnmobil umgebauten roten Pöbel für Showboxster HDI mit dem Kennzeichen M-LB 6041. Hinweise bitte an jede Polizeidienststelle. Sie sind schon unterwegs im Auto, haben Ausflugslaune oder es geht ganz gemütlich los. Sonntagmorgen mit dem Musikmelzer. Hier ist Philipp Melzer. Und wo Kaffee noch nicht helfen, Kaffeetassen, da kann AC/DC helfen. Und danach ein hellwacher Hit von Queen. Einen schönen Start wünschen wir Ihnen.
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Ein sandiger 80er, Belinda Carlisle um 7.17 Uhr. Schönen guten Morgen. Der Freistart vom Kleiderschrank. Während sich Bayern gerade was zum Anziehen aussucht, wird heute Mittag an der Ostsee was ausgezogen. Zum 80. Geburtstag des Bikinis wollen sich heute Mittag auf Usedom mehr als 1200 Frauen im Bikini treffen. Eine Menschenkette in knappen Zweiteiler. Weltrekordversuch. Der aktuelle Rekord kommt aus China. Da waren so 1085 Teilnehmerinnen im Jahr 2012. Heute könnte also Deutschland Geschichte schreiben. Wenig Stoff, großes Ziel. Wie Bikini geeignet ist das Wetter heute bei uns? Höchstwerte in Bayern zwischen 20 und 28 Grad. Dazu sehr windig. Sonne gibt's, aber auch Wolken und einzelne Schauer mit Gewittergefahr. Bei den Aussichten lieber noch ein bisschen kuscheln. Rod Stewart auf Bayern 1.

Das ist der Bayern-1-Verkehrsservice in 9:30. Vorsicht auf der A95 München-Garmisch-Partenkirchen zwischen Penzberg-Iffeldorf und Sindelsdorf. Achtung, in beiden Richtungen Gefahr durch Rehe auf der Fahrbahn.

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2: Auf Ihrem Handy steht 7.30 Uhr und das ist richtig so. Einen schönen guten Morgen wünscht Bayern 1. Jetzt kompakt und zuverlässig das Sonntagswetter. Heute wechseln sich Sonne, viele Wolken ab. Im Laufe des Tages ziehen auch Schauer durch, auch kurze Gewitter mit dabei. Temperaturen liegen zwischen 20 Grad im Bayerischen Wald bis zu 28 Grad am Bodensee. Dazu auch mal kräftiger Nordwestwind. Aktuell unsere Wettermeldungen in Oberbayern, Berchtesgadener Land, stark bewölkte 14 Grad, in Deggendorf, Niederbayern bedeckte 17 und 16 Grad sind es in Ansbach, Mittelfranken, 16 Grad hier unter Wolken. Die neue Woche, ja, da ist dann also auch erst einmal mit Schauern zu rechnen. Der Bayern 1 Verkehrsservice. Wir starten in Nemberg. Frankenschnellweg zwischen Nürnberg-Südwestring und Schwabacher Straße nach einem Unfallsperre. Insgesamt ist in Mittelfranken heute viel los. Rund um Rot, da ist ja Triathlon den ganzen Tag über. Im gesamten Landkreis temporäre Straßensperrungen. Und Vorsicht auf der A95 München-Garmisch zwischen Penzberg-Iffeldorf und Sindelsdorf. Gefahr durch Rehe auf und an der Fahrbahn.
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Heimatstadt in New York wurde gestern geheim geheiratet. Swifties auf der Welt völlig aus dem Häuschen. Taylor Swift ist jetzt verheiratet. Jetzt geht's auf DB20 mit dem Bayern 1 Verkehrsservice Burghausen-Straubing zwischen Falkenberg und Meigersdorf in beiden Richtungen. Achtung, Behinderungen nach einem Unfall. 7:35 Uhr mit Bayern 1 und Opus.

0: to go. Bayern 1 Musik von Cat Stevens, Father and Son. Mehr Akustikgitarren hören wir gleich vom Passenger. Der hat als Straßenmusiker angefangen, sein Hit Let Her Go von 2013 gleich. 7.43 Uhr, schönen guten Morgen. Hartnäckig sein, Niederlagen wegstecken, immer wieder aufstehen, klingt nach Fußballertipp, aber handelt von einem der besten Popsongs aller Zeiten. Es geht mit Bayern 1 Musikchef Martin Pohlers in die 80er.
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2: Norwegische Bands oder Musiker haben bis in die 80er Jahre hinein kaum internationale Erfolge. Ein junges Musikertrio aus Oslo möchte das endlich ändern. Sie arbeiten an einer neuen Nummer mit dem Arbeitstitel Lesson One. Doch als der Song veröffentlicht wird, interessiert sich kaum jemand dafür. Also geht die Band zurück ins Studio, überarbeitet den Titel nochmal und veröffentlicht ihn ein zweites Mal. Doch auch dieser zweite Versuch scheitert. Spätestens jetzt hätten wohl viele Musiker die Nummer endgültig aufgegeben. Der Bandmanager ist sich aber die ganze Zeit über sicher. Diese Nummer hat das Potenzial zum Welthit. Also lässt er den Song nochmal neu aufnehmen. Gleichzeitig wird ein für die damalige Zeit äußerst aufwendiges Zeichentrickvideo produziert. Mit Erfolg. Nicht nur Europa. Auch Amerika wird so plötzlich auf die Band aus Norwegen aufmerksam. Und aus einem Song, der zuvor gleich zweimal gescheitert war, wird schließlich der erste Nummer-1-Hit einer norwegischen Band in den USA. Take on Me von A-ha.
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1: Um 8 Uhr mit Sisi Forster. Schönen guten Morgen. 4 von 10 Arbeitnehmern in Deutschland bezweifeln, dass sie ihren Job bis zur Rente durchhalten. Zu diesem Ergebnis kommt eine Studie des Deutschen Gewerkschaftsbundes, die den Zeitungen der Funke Mediengruppe vorliegt. Einzelheiten für Bayern 1 von Patricia Wern.
2: Besonders viele Menschen im Handwerk und in der Pflege gehen davon aus, dass sie ihren Job nicht bis zur Rente weitermachen können. Aber auch in Erziehungsberufen haben viele dieses Gefühl. Als Grund nennen die meisten psychische oder körperliche Belastung bei der Arbeit. DGB-Chefin Fahimi ist der Meinung, dass die Regierung das bei ihren Rentenplänen nicht länger ignorieren dürfe. Sie sagt, statt die Messlatte beim Renteneintrittsalter immer höher zu legen, brauche es gesündere Arbeitsbedingungen.
1: Donnernde Kampfjets, eine Unwetterunterbrechung und das angeblich größte Feuerwerk aller Zeiten. Mit einer Rede in Washington hat Donald Trump den Schlusspunkt unter die Feierlichkeiten zum 250. Geburtstag der USA gesetzt. Der Präsident beschwor das Bild einer von Gott auserwählten Siegernation, die dazu bestimmt sei, die Welt anzuführen. Und er warnte vor einer drohenden Übernahme des Landes durch Kommunisten. Er spielte damit auf Wahlsiege linksgerichteter Demokraten an. Die wiederum werfen dem Präsidenten vor, die 250-Jahr-Feiern für parteipolitische Zwecke zu missbrauchen und das Land damit weiter zu spalten. In Frankreich sind Zehntausende Menschen gegen sexualisierte Gewalt auf die Straße gegangen. Allein in Paris haben nach Angaben der Organisatoren 100.000 Menschen demonstriert. Auslöser ist der Fall einer 11-Jährigen aus Südfrankreich, die Ende Mai verschwunden war. Sie wurde vergewaltigt und getötet, mutmaßlich von einem mehrfachen Sexualstraftäter. Er war schon letztes Jahr wegen der Vergewaltigung einer Minderjährigen angezeigt worden, dazu bisher aber nicht einmal verhört worden. In Wülfershausen an der Saale in Unterfranken werden nach nur 4 Monaten der erste Bürgermeister und der Gemeinderat nochmal gewählt. Genauso wie der Kreistag des Landkreises Rhön-Grabfeld. Der frühere erste Bürgermeister von Wülfershausen an der Saale hatte zugegeben, vor der Kommunalwahl im März Wahlunterlagen manipuliert zu haben. Daraufhin reichte der CSU-Politiker seinen Rücktritt ein und trat aus der Partei aus. Im November muss er sich vor Gericht verantworten.
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1: Frankreich hat es mit viel Mühe ins Viertelfinale geschafft. Die Mannschaft setzte sich in der Nacht mit 1:0 gegen Deutschland-Bezwinger Paraguay durch. Aus dem ARD-WM-Team Felix Gerhardt für Bayern 1.
4: Ein Elfmeter von Kylian Mbappé in der 70. Minute brachte die Entscheidung zugunsten der Franzosen. Paraguay beschränkte sich in einem hart geführten Spiel auf die Defensivarbeit. Zuvor hatte Marokko Co-Gastgeber Kanada mit 3:0 besiegt. Ein schmeichelhafter Erfolg, denn Kanada war über weite Strecken besser, Marokko dagegen brutal effizient. Für ein Kuriosum hat Tunesiens Trainer Hervé Renard gesorgt. Der Franzose hatte das Team erst nach dem ersten Gruppenspiel übernommen und war mit ihm nach der Vorrunde ausgeschieden. Jetzt gab Renard seinen Rücktritt bekannt, nach gerade mal 18 Tagen Dienstzeit und 2 Spielen.
1: Es ist jetzt 8.03 Uhr.
5: Kompakt und zuverlässig, das Bayernwetter auf Bayern 1. Heute wird es ein bisschen wechselhafter, auch wieder windig zwischendurch. Auf den Bergen zum Teil stürmische Böen, aber neben Wolken auch mal Sonne heute. Es kann aber auch kurz mal regnen und gewittern. Bleibt sommerlich warm mit rund 25 Grad. Ab morgen ganz ähnlich weiterhin warm, aber wechselhaft. Der Bayern 1 Verkehrsservice, A8 Salzburg Richtung München zwischen Holzkirchen und Hofoldinger Forst, Unfall. Und im Landkreis Roth wird gesportelt in Mittelfranken. Rundherum roter Triathlon im gesamten Landkreis, kann es zu temporären Straßensperrungen und Umleitungen kommen. Auf geht's in einen neuen Sonntag. Hier ist Philipp Melzer. Ich hoffe, der Alfred ist auch schon wieder am Start.
6: Es ist immer wieder überraschend, welche tolle Lieder ihr da rausholt. Und ich freue mich immer wieder auf den nächsten Song und genieße jedes Lied. Vielen Dank für die tolle Unterhaltung und die schöne Zeit mit
5: Sehr
6: Bayern.
5: Sehr gerne. Da kommt was zum Unter der Dusche mitsingen. Der Hit Mrs. Robinson von Simon & Garfunkel aus den 60ern. Vorher noch ein 90er. Michael Jackson.

0: schöner Wachmacher. 8.18 Uhr gleich mit Phil Collins, Don't Lose My Number. Früher hast du nach Telefonnummern gefragt, heute willst du wissen, bist du bei Facebook oder Insta?
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0: Hatten Sie schon mal die Situation, dass Ihr Handy gesagt hat, speichervoll? Ich glaube, wir waren Freitag kurz davor hier bei Bayern 1, denn wir haben Sie nach Ihrem Lieblingsdialektwort gefragt und es scheint, als ob alle 13 Millionen Bayern 1 haben. Denn gefühlt so viele Text- und Sprachnachrichten sind eingegangen auf unserem Studio-Handy, die Nummer auf bayern1.de. Und da sind echte Dialekt-Highlights drunter.
2: Hier ist die Sandra aus Langenzenn, gebürtig aus Oberfranken. Und mein Lieblingsdialektwort ist Orschlabler. Ein Orschlabler ist ein Brötchen, ein Semmel, ein Bäckler, wo oben ein Schlitz mit dem Messer reingemacht wurde. Das ist ein Orschlabler.
3: Wenn jemand beim Schafkopfen auf die Toilette muss und dafür ein anderer einspringt, dann ist das ein Brunskratler.
4: Und zwar, ich fahr ein Schling in die Garage rein, dass ich vier Schling wieder rauskomme. Ich hoffe, auch jenseits von Niederbayern wird das verstanden. Wenn nicht, ich fahre rückwärts in die Garage, damit ich vorwärts wieder rausfahren kann.
5: Was ich ganz okay finde bei uns, ist zum Beispiel Rahmaudel, das sind Feuersalamander, Fetzärmes, das sind Ameisen und Hohrköpfe, das ist, wenn man keine Mütze auf dem Kopf hat.
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0: Richie Sambora, John Bon Jovi. Wir rocken diesen Morgen, ein schöner Wachmacher, aber es geht auch gleich ganz sanft und soft. Kontrastprogramm mit Chicago auf Bayern 1.
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0: 8.31 Uhr. Das Bayernwetter auf Bayern 1, kompakt und zuverlässig. Heute ein Mix aus Sonne und auch mal dicken Wolken. Im Laufe des Tages ziehen Schauer durch, vereinzelt ein kurzes, kräftiges Gewitter. Wind ist auch mit dabei für liebe Bergfreunde. Oben in den Gipfeln kräftiger Wind. Temperaturen 20 Grad im Bayerischen Wald bis 28 Grad am Bodensee. Heute Nacht wolkig, letzte Schauer ziehen sich ins Alpenvorland, auch in den Bayerischen Wald zurück. Tiefstwerte zwischen 17 Grad am Bodensee, 10 Grad im Bayerischen Wald. Und der Blick auf die neue Woche. Montag wechseln sich Sonne und Wolken ab. Da kann es dann auch mal einzelne Schauer geben, vor allem im südlichen Oberbayern. Am Dienstag wird es in den meisten Regionen trocken sein. Der Bayern 1 Verkehrsservice, A8 München Richtung Salzburg zwischen Rosenheim West und Rohrdorf, 3 Kilometer Stau. Die minutengenaue Stauzeitmessung kommt auf 15 Minuten. A8 Salzburg Richtung München zwischen Holzkirchen und Hofoldinger Forst, Sperre nach einem LKW-Unfall. Und im Landkreis Roth, da wird gesportelt, da ist ja Triathlon in Mittelfranken. Im gesamten Landkreis kommt es immer wieder zu temporären Straßensperrungen und Umleitungen.
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0: ein guter Laune-Garant aus dem Jahr 89. The Way to Your Heart, Soul Sister um 8.43 Uhr hier auf Bayern 1. Wie geht's weiter? Pop und Reggae mischen Ace of Base und Rocker Billy Idol kommt auch gleich. Und finden Sie auch, die Woche ist schnell vergangen. Den Montag zum Beispiel, den wollen alle Fußballfans schnell vergessen. War da was? Aber ja, Weltcampingtag war am Montag.
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0: Weltcampingtag, Frage an die Super Bayern. Können Sie sich vorstellen oder könnten Sie sich vorstellen, Camping zu dritt zu machen?
2: Lieber Herr Dings, schauen Sie, ich bin ja schon ein älterer Edmund. Zu meiner Zeit musste man ein Holländer sein, damit man mit einem Wohnwagen auf der Autobahn fahren durfte. Edmund, alter Gaskocher, das ist über 30 Jahre her. Heutzutage darfst sogar du campen. Und genau das ist der Grund, warum ich beim Thema Campen hektisch bin. Ich meine skeptisch. Auf so einem Campingplatz ist ja die Gemeinschaftsdusche nie allein mit mir.
4: Heucht einmal, wenn ich mit euch zwei Dollis zum Campen fahre, na brauch ich als Ausgleich zumindest einen gewissen Standard.
3: Natürlich. Der Herr Söder fährt mit einem 12 Meter langen Luxuswohnmobil mit 80 Quadratmetern Wohnfläche, 100 Zoll Fernseher, Whirlpool, Dachterrasse und Badelandschaft. Ja, da kannst du ja gleich daheim bleiben. Da fehlt dir ja jegliche Begegnung mit der Natur.
4: Hubertler, wenn ich dich in der Früh kurz nach dem Aufstehen treffe, das ist genug Begegnung mit der Natur.
3: Mein Kumpel, der Dobler Walter, war sich auch nicht sicher, ob Campen was für ihn ist. Deswegen hat er daheim ein Zelt aufgebaut und wollte Probe-Camping machen.
4: Und?
3: Es war ihm zu anstrengend, dass er alle Heringe für das Zelt in den Parkettboden reinschlagt. Dann hat er nach 12 Halbe einfach so auf dem Boden geschlafen.
4: Kennt ihr den Unterschied zwischen Campen und Dschungelcamp? Beim Dschungelcamp muss man die Insekten teilen und essen. Beim Campen muss man das Essen mit den Insekten teilen.
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1: Um 9 Uhr mit Sisi Forster. Guten Morgen.
2: For 250 years, the United States of America has been the hope, the promise, the light and the glory among all of the nations of the world. All over the world, they try and be like us. Nobody can be like us. And with God's help, we will always be this or even better.
1: Bei den Feierlichkeiten zum 250-jährigen Geburtstag der USA hat Präsident Trump die Vereinigten Staaten als Vorbild und Hoffnungsträger für die Welt bezeichnet. Mit Gottes Hilfe werde Amerika diese besondere Rolle behalten und sogar noch ausbauen. Unsere Korrespondentin Nina Barth hat für Bayern 1 Trumps Ansprache auf der National Mall in Washington verfolgt.
3: Er ließ die US-Geschichte Revue passieren, holte Veteranen und Familienangehörige getöteter Soldaten auf die Bühne. Auch die Astronauten der Artemis-2-Mission. Und Trump wurde politisch, warnte erneut vor einer angeblich drohenden Übernahme der USA durch Kommunisten. Er spielte damit auf Wahlsiege linksgerichteter Demokraten an. Trumps Rede fing etwa 1,5 Stunden später an als geplant. Aufgrund einer Unwetterwarnung war die Festmeile auf der National Mall zwischen Kapitol und Lincoln Memorial vorübergehend evakuiert worden.
1: 4 von 10 Beschäftigten in Deutschland glauben nicht, dass sie ihren Job bis zur Rente durchhalten. Das geht aus einer Studie des Deutschen Gewerkschaftsbundes hervor, über die die Funke Medien berichten. Mehr für Bayern 1 von Daniel Skondo.
4: Besonders häufig zweifeln daran Menschen in Berufen, die körperlich oder psychisch stark belastend sind. Im Handwerk, in der Pflege und auf dem Bau glauben mehr als 2/3 nicht an ein Arbeiten bis zur Rente. Die DGB-Chefin Fahimi sagte, das dürfe die Bundesregierung bei ihren Rentenentscheidungen nicht ignorieren. Für die Studie waren in den letzten 4 Jahren rund 30.000 Beschäftigte befragt worden.
1: 2. und letzter Tag des AfD-Bundesparteitags in Erfurt. Abgestimmt werden soll etwa darüber, die neue Nachwuchsorganisation Generation Deutschland enger an die Partei zu binden. Außerdem wollen die wiedergewählten Vorsitzenden Weidel und Chrupalla nochmal zu den 600 Delegierten sprechen. Mehrere 10.000 Menschen hatten gestern gegen den AfD-Parteitag demonstriert. Laut Polizei gab es keine größeren Zwischenfälle. In Marktredwitz in Oberfranken ist in der Nacht eine Maschinenhalle komplett abgebrannt. Die Feuerwehr konnte verhindern, dass der Brand im Ortsteil Pfaffenreuth auf eine Biogasanlage übergreift. Die Polizei spricht dennoch von einem Schaden in Millionenhöhe. Verletzt wurde offenbar niemand. 6 Nachbarn mussten mitten in der Nacht sicherheitshalber ihre Häuser verlassen. Die Brandursache wird noch ermittelt.
5: Die FIFA-Fußball-WM 2026.
1: Frankreich steht im Viertelfinale. Die Mannschaft hat 1:0 gegen Deutschland-Bezwinger Paraguay gewonnen, dank eines verwandelten Foul-Elfmeters durch Kylian Mbappé. Frankreich tritt im Viertelfinale auf Marokko, das den WM-Co-Gastgeber Kanada mit 3:0 aus dem Turnier geworfen hat. Es ist gleich 9:04 Uhr.
6: Kompakt und zuverlässig, das Bayern-Wetter auf Bayern 1. Heute Vormittag, da ist es oft schattig, aber warm, dicke Quellwolken dabei, Temperaturen 21 Grad in Kitzingen, frischere 16 momentan in Zwiesel. Heute schaffen wir bis zu 28 Grad, vor allem Richtung Bodensee. Es kann immer wieder mal einen Schauer geben, am Nachmittag sind auch kurze Gewitter möglich und dabei kräftiger Nordwestwind. Der Bayern 1 Verkehrsservice mit minutengenauer Stauzeitmessung. Erstmal Gefahr auf der A6 Heilbronn-Nürnberg zwischen Lichtenau und Neundettelsau. Rehe auf und an der Fahrbahn in diesem Bereich erhöhte Vorsicht. Die minutengenaue Stauzeitmessung macht weiter. A8 München in Richtung Salzburg zwischen Rosenheim-West und Rohrdorf. 3 Kilometer Stau, 15 Minuten plus. A8 Salzburg Richtung München zwischen Holzkirchen und Hofoldinger Forst. Unfall. Der Verkehr wird an der Unfallstelle vorbeigeführt. 3 Kilometer Stau gerade. A95 München Richtung Garmisch-Partenkirchen zwischen Fürstenried und Dreieck-Starnberg. Unfall betrifft die linke Spur. Und im Landkreis Roth in Mittelfranken ist Triathlon. Das sind immer wieder mal Straßen gesperrt oder sie müssen durch Umleitungen.
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6: Und ich wünsche Ihnen, wo immer Sie Bayern 1 hören, ein ganz gemütliches Sonntagsfrühstück. Es geht in den WM-Sommer 2014. Wir sind Weltmeister. Andreas Burani singt auf uns. Hören wir gleich dazu Rocksound von Glenn Frey. Und das sind die 80er Boat on the River von Styx.
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0: Schönen guten Morgen, 9.15 Uhr mit Bayern 1. Eagles-Gründer Glenn Frey, mal solo hier auf Bayern 1, toller 80er-Hit, You Belong to the City. Und eine Liebeserklärung an die Musik, satte 6 Minuten lang, kommt gleich von John Miles. Sommerferien bald im Freistaat, die ersten Bundesländer haben jetzt schon frei. Und Bayern 1-Hörerin Nicole meldet sich bei uns rein. Sie ist unterwegs mit dem Navi im Auto und da schreibt sie: Lieber Vogelrudi, ich bin auf dem Weg in den Urlaub, Landstraße, Mittelfranken, und da sagt mein Navi kurz vor dem Kreisverkehr, dass ich im Kreisverkehr geradeaus fahren soll. Wie soll das gehen? Der ist in der Mitte hügelig und bepflanzt. Nicole, der Rudi kümmert sich.
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2: Servus, der Vogelrudi. Bin ich jetzt da wegen Verkehr richtig bei Ihnen?
3: Ja.
2: Frage, weil ich wollte mal wegen dem Kreisverkehr, ja?
3: Welcher Kreisverkehr denn genau?
2: Der ist, wenn man reinkommt, von unten.
3: Ja?
2: Ich habe jetzt mir das Auto kaputt gefahren, ich bin stinksauer. Weil ich stehe jetzt auch wieder davor, bin jetzt zurückgerollt. Mhm. Und mein Navi sagt, im Kreisverkehr geradeaus. Warte, ich kann Sie ja mal warten, Sie fahren ein Stückchen ohne.
4: Fahren Sie jetzt im Kreisverkehr geradeaus.
2: Hören Sie das? Und dann hat es einen Riesenschlag da.
3: Weil Sie geradeaus über den Kreisverkehr drüber gefahren sind.
2: Und jetzt ist mein Stoßdämpfer hin.
3: Das liegt aber nicht,
2: Ja, aber was taten Sie, wenn die sagt, im Kreisverkehr geradeaus?
3: Ja,
2: das hat einen Schlag da.
3: Aber auch mit Leitpfeilen ausgestattet.
2: Und die Blärmen sind auch hin.
3: Die Örtlichkeiten vor Ort haben nichts mit der Aussage von Navigationssystemen zu tun.
2: Ihr habt ja Hindernis eingebaut.
3: Ja, aber was das Navigationssystem sagt, die wenn veraltet sind, dann können die auch sagen, biegen Sie die dritte Ausfahrt ab und da gibt's gar keine mehr.
2: Na, aber er hat ja gesagt, geradeaus.
3: Im Kreisverkehr kann man nicht geradeaus fahren.
2: Ja, ich schon. Dann bin ich auf dieses Blumendings da drauf gefahren.
3: Nee.
2: Ja, da lachen Sie, mein Unterboden ist auch hin.
3: Nee, das ist ein Kreisverkehr, dass der in der Mitte baulich gestaltet ist, ist ganz oft der Fall.
2: Aber das muss man dann so gestalten, dass wenn jemand im Kreisverkehr geradeaus fährt, so wie angewiesen.
3: Das sind die Pfeilrichtschilder in der Mitte vorhanden.
2: Ja, da habe ich auch eins mitgenommen. Lachen Sie mich aus.
3: Nein.
2: Ich werde die Stadt. Das
3: also,
2: sage
3: Sie
2: können
3: gerne gerichtlich gegen die Stadt vorgehen, aber ich glaube nicht, dass Sie damit durchkommen.
2: Wenn Sie solch eine Hindernisse aufbauen. Ja. Ja, Sie haben einen Spaß.
3: Telefonieren, wer der Autofahrt ist, auch untersagt, ne? Das wissen Sie schon.
2: Wer sagt, dass ich aus dem Auto telefoniere?
3: Ich glaube, ich bin bei einem Spaßtelefon. Kann das sein?
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5: Jetzt wird's 9.30 Uhr, der Sonntagvormittag. Mit dem Wetter kompakt und zuverlässig auf Bayern 1. Heute mal Sonne, mal Wolken. Ein paar Schauer sind möglich, auch mal kurze Gewitter. 20 bis 28 Grad. Morgen ein wechselhafter Montag. Am Dienstag wieder verbreitet trockener. Aktuelle Temperaturen in Schwaben-Wertingen bedeckte 20 Grad. In Oberbayern-Traunstein 18. Und stark bewölkt ist es in Unterfranken, in Haßberge. 21 Grad sind es hier. Der Bayern 1 Verkehrsservice mit minutengenauer Stauzeitmessung. A8 München Richtung Salzburg kommt eine Viertelstunde zusammen zwischen Rosenheim West und Rohrdorf. 5 Kilometer Stau. A8 Salzburg Richtung München zwischen Holzkirchen und Hofoldinger Forst. Unfall, der Verkehr jetzt so wird vorbeigeführt an der Unfallstelle, aber 3 Kilometer Stau. A95 München Richtung Garmisch-Partenkirchen zwischen Fürstenried und Dreieck Starnberg. 2 Kilometer Stau, da sind Bergungsarbeiten. Und Sport in Mittelfranken rund um Roth ist Triathlon, hier dann temporäre Straßensperrungen und Umleitungen möglich.
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0: Sein Meisterstück, Robbie Williams, 97, Angels auf Bayern 1 um 9.43 Uhr. Das war wieder ein Renner im Radio. Mit Ihnen gemeinsam die schönsten Dialektworte zu suchen. Stimmen, die nach Heimat klingen, wie hier die Oberpfalz.
1: Mein Lieblingswort ist Stoddel, denn er dauert Dirdl. Die Scheunen, Tor, Tür.
0: Oh, das müsste ich noch üben. Oder hier, Oberfranken.
2: Wenn jemand aus jeder Mücke einen Elefanten macht, dann ist es ein Bämberles wichtig.
0: Wo immer Sie daheim sind, einen tollen Sonntag wünscht das Bayern 1 Team. Ich bin Philipp Melzer. Wir hören uns Donnerstagabend wieder um 20 Uhr.

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1: Um 10 Uhr mit Sisi Forster. 4 von 10 Arbeitnehmern in Deutschland bezweifeln, dass sie ihren Job bis zur Rente durchhalten. Zu diesem Ergebnis kommt eine Studie des Deutschen Gewerkschaftsbundes, die den Zeitungen der Funke Mediengruppe vorliegt. Einzelheiten für Bayern 1 von Patricia Wern.
2: Besonders viele Menschen im Handwerk und in der Pflege gehen davon aus, dass sie ihren Job nicht bis zur Rente weitermachen können. Aber auch in Erziehungsberufen haben viele dieses Gefühl. Als Grund nennen die meisten psychische oder körperliche Belastung bei der Arbeit. DGB-Chefin Fahimi ist der Meinung, dass die Regierung das bei ihren Rentenplänen nicht länger ignorieren dürfe. Sie sagt, statt die Messlatte beim Renteneintrittsalter immer höher zu legen, brauche es gesündere Arbeitsbedingungen.
1: Verteidigungsminister Pistorius rechnet damit, dass Soldaten dazu verpflichtet werden müssen, die Bundeswehrbrigade in Litauen zu unterstützen. Der SPD-Minister hat in der Bild am Sonntag von einer dreistelligen Zahl gesprochen. Laut Pistorius hat die Bundeswehr die Mehrzahl der Dienstposten bisher mühelos mit Freiwilligen besetzen können. Nun fehlen seinen Worten nach aber Soldaten. Die Bundeswehr beteiligt sich mit rund 4.800 Soldaten und 200 zivilen Beschäftigten daran, die NATO-Ostflanke gegen eine Bedrohung Russlands abzusichern. Bis nächstes Jahr soll der Aufbau der Litauen-Brigade abgeschlossen sein. Donnernde Kampfjets, eine Unwetterunterbrechung und das angeblich größte Feuerwerk aller Zeiten. Mit einer Rede in Washington hat Donald Trump den Schlusspunkt unter die Feierlichkeiten zum 250. Geburtstag der USA gesetzt. Der Präsident beschwor das Bild einer von Gott auserwählten Siegernation, die dazu bestimmt sei, die Welt anzuführen. Und er warnte vor einer drohenden Übernahme des Landes durch Kommunisten. Er spielte damit auf Wahlsiege linksgerichteter Demokraten an. Die wiederum werfen dem Präsidenten vor, die 250-Jahr-Feiern für parteipolitische Zwecke zu missbrauchen und das Land damit weiter zu spalten. Bayerns Polizisten haben bei Schwerpunktkontrollen auf den Landstraßen im Juni fast 32.000 Verstöße festgestellt. Bei den meisten davon ging es um die Geschwindigkeit. Ein Beispiel: Auf einer Bundesstraße in Mittelfranken ist ein Motorradfahrer mit 170 Kilometern pro Stunde erwischt worden. Erlaubt ist dort Tempo 70. Das Innenministerium weist darauf hin, dass die meisten tödlichen Verkehrsunfälle auf Landstraßen passieren wegen zu hoher Geschwindigkeit.
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1: Frankreich hat es mit viel Mühe ins Viertelfinale geschafft. Die Mannschaft setzte sich in der Nacht mit 1:0 gegen Deutschland-Bezwinger Paraguay durch. Aus dem ARD-WM-Team Felix Gerhardt für Bayern 1.
4: Ein Elfmeter von Kylian Mbappé in der 70. Minute brachte die Entscheidung zugunsten der Franzosen. Paraguay beschränkte sich in einem hart geführten Spiel auf die Defensivarbeit. Zuvor hatte Marokko Co-Gastgeber Kanada mit 3:0 besiegt. Ein schmeichelhafter Erfolg, denn Kanada war über weite Strecken besser, Marokko dagegen brutal effizient. Für ein Kuriosum hat Tunesiens Trainer Hervé Renard gesorgt. Der Franzose hatte das Team erst nach dem ersten Gruppenspiel übernommen und war mit ihm nach der Vorrunde ausgeschieden. Jetzt gab Renard seinen Rücktritt bekannt, nach gerade mal 18 Tagen Dienstzeit und 2 Spielen.
1: Es ist jetzt gleich 10.04 Uhr und hier kommt kompakt und zuverlässig das Bayernwetter auf Bayern 1. Sonne und Wolken im Verlauf des Tages, Schauer und einzelne Gewitter. Die Höchstwerte liegen zwischen 20 Grad im Bayerischen Wald und 28 Grad am Bodensee. Sonne und Wolken im Verlauf des Tages, Schauer und einzelne Gewitter. Das dann nächste Woche. Höchstwerte da dann zwischen 20 Grad im Bayerischen Wald und 28 am Bodensee. Und die Bayern 1 Verkehrsmeldungen. A8 München Richtung Salzburg zwischen Rosenheim West und Rohrdorf 6 Kilometer Stau, 20 Minuten länger. Und in die andere Richtung zwischen Fraßdorf und Rosenheim 5 Kilometer Stau, 25 Minuten länger. Wir wünschen gute Fahrt.

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In die Tiefe gehen, nicht auf der Oberfläche bleiben, sich und anderen etwas zumuten, das kostet Überwindung. Aber es macht das Leben reicher. So erzählt es Pfarrerin Angela Hager in der evangelischen Morgenfeier.

Wer bist du? Ich sitze in der Kapelle des Evangelischen Tagungszentrums in Bad Alexandersbad. Es ist das Haus im Fichtelgebirge, liebe Hörerinnen und Hörer, in dem ich arbeite. Gemeinsam mit einer Lehrerin für Achtsamkeit leite ich ein Wochenende, das zum Innehalten einlädt. Gedanken zu biblischen Texten, kleine Übungen, ein Spaziergang mit Impulsen. Jetzt in der Kapelle ist es diese Frage, die uns beschäftigt. Wer bist du? Verteilt im Raum sitzen wir uns immer zu zweit gegenüber. Die Aufgabe, eine stellt der anderen diese Frage, wer bist du? Die andere antwortet mit einem Satz, der nachklingen darf. Dann ein Danke, danach Stille und die Frage wird erneut gestellt, wer bist du? Eine Antwort, Danke, Stille. Das wird so lange wiederholt, bis ein Gong dazu aufruft, die Positionen zu wechseln. Ich bin froh, dass es bei mir eher zufällig eine langjährige Freundin ist, mit der ich diese Übung mache. Trotzdem, es fällt mir nicht leicht. Wer bist du? Ich nähere mich der Sache von Weitem. Ein Mensch, sage ich, und wir kichern ein bisschen wie zwei Schulmädchen, die bei der Aufgabenstellung ein wenig schummeln. Danke. Stille. Wer bist du? Eine Frau. Eine Theologin. Eine Mutter. Eine Freundin. Wer bist du? Eine, die liebt. Die sich oft Sorgen macht. Die auf der Suche ist. Wer bist du? Die immer gleiche Frage treibt mich in die Tiefe. Ich merke, wie ich unsicherer und klarer werde zugleich. Wer bin ich, wenn meine Rollen wegfallen? Was macht mich aus? Anders, als ich es sonst von mir kenne, formt sich die Antwort erst im Sprechen. Wohin wird das noch führen? Als die Klangschale ertönt, atme ich auf. Erschöpft, aber auch aufgewühlt, zugleich in einer Weise mir selbst nah, wie ich es lange nicht erlebt habe. Lebendig. Als die Einheit in der Kapelle zu Ende ist, ziehe ich mich zurück. Wer bist du? Die Frage hallt nach. Ich möchte allein sein mit ihr.

0: In die Tiefe gehen. Das kostet Überwindung, dazu braucht es Mut. Bei der Übung in der Kapelle habe ich das auf besondere Weise erlebt. Es kann sein, dass auf dem Grund ein Schatz auf mich wartet. Es kann aber auch sein, dass ich etwas entdecke, das mich verunsichert. Es ist ein Wagnis, es ist ein Geschenk. Fahr hinaus, wo es tief ist. Das ist ein Satz aus dem Neuen Testament, der mich zu einem solchen Wagnis auffordert. Ein schillernder Satz, der mich umtreibt und antreibt, seit ich ihn das erste Mal gehört habe. Auch weil in ihm so viel von dem steckt, was für mich das Leben und meinen Glauben ausmacht. Die Frage, wer ich bin, gehört auch dazu. Fahre hinaus, wo es tief ist. Ich erzähle Ihnen die Geschichte zu diesem Satz. Sie steht im Lukas-Evangelium und spielt in der Zeit, in der Jesus begonnen hat, durch den Norden Israels zu ziehen und von Gott zu erzählen. Von Anfang an hat er dabei offensichtlich die Menschen fasziniert. Es sind schnell immer mehr geworden, die ihn hören wollten. An einem Tag am See Genezareth waren es dann wohl zu viele, die ihn umringt haben.
1: Und Jesus sah zwei Boote am Ufer liegen. Die Fischer aber waren ausgestiegen und wuschen ihre Netze. Da stieg er in eines der Boote, das Simon gehörte, und bat ihn, ein wenig vom Land wegzufahren. Und er setzte sich und leerte die Menge vom Boot aus.
0: Simon, von dem hier erzählt wird, wird später unter dem Namen Petrus bekannt werden. Für ihn fängt in diesem Moment das gemeinsame Leben mit Jesus an, und zwar mit eben dieser Aufforderung.
1: Als Jesus aufgehört hatte zu reden, sprach er zu Simon: Fahre hinaus, wo es tief ist, und werft eure Netze zum Fang aus.
0: Fahre hinaus, wo es tief ist. Eine Anweisung, die allem widerspricht, was der Fischer Simon vom Fischen weiß. Tagsüber in der prallen Sonne halten sich die Fische am Grund des Sees auf. Es macht wenig Sinn, sich jetzt noch einmal an die Arbeit zu machen.
1: Simon antwortete und sprach: Meister, wir haben die ganze Nacht gearbeitet und nichts gefangen. Aber auf dein Wort hin will ich die Netze auswerfen. Und als sie das taten, fingen sie eine große Menge Fische, und ihre Netze begannen zu reißen. Und sie winkten ihren Gefährten, die im anderen Boot waren, sie sollten kommen und mit ihnen ziehen. Und sie kamen und füllten beide Boote voll, so dass sie fast sanken. Als das Simon Petrus sah, fiel er Jesus zu Füßen und sprach: Herr, geh weg von mir, ich bin ein sündiger Mensch. Denn ein Schrecken hatte ihn erfasst und alle, die mit ihm waren, über diesen Fang, den sie miteinander getan hatten.

Hagios Hotheos, heiliger, starker Gott. Simon spürt ihn. Er fällt Jesus zu Füßen, kommt ihm ganz nah und ruft gleichzeitig: Geh weg von mir, ich bin ein sündiger Mensch. So groß empfindet er den Abstand, so groß ist Gott, so klein fühlt sich Simon. Als Mysterium Tremendum hat ein Theologe bezeichnet, was Simon erlebt. Gott als ein Geheimnis, das Menschen in ihren Grundfesten erschüttert, erschreckt, so wie Simon. Zugleich aber gibt es da noch das andere, das Simon ebenso erlebt. Gott als ein Mysterium Faszinans, ein Geheimnis, das uns zutiefst berührt und anzieht. Hagios Hotheos, heiliger, starker Gott.

0: Und Jesus sprach zu Simon: Fürchte dich nicht. Von nun an wirst du Menschen fangen. Und sie brachten die Boote ans Land und verließen alles und folgten ihm nach.
1: Simon folgt Jesus nach. Und zwar von dem Moment an, als Jesus ihn anspricht. Das finde ich beachtlich. Offensichtlich hat Simon keine Angst davor, verspottet zu werden, als er die schon gereinigten Netze nimmt und noch einmal in die Mitte des Sees hinausfährt. Warum folgt er dieser Aufforderung? Woher dieses Vertrauen, woher dieser Mut? Weg vom sicheren Ufer, hinein ins Unbekannte. Wahrscheinlich, so stelle ich mir vor, war da schon länger eine Unruhe, eine Sehnsucht in Simon. Und jetzt, als Jesus ihn anspricht, bricht diese Sehnsucht sich Bahn und Simon lässt es zu. Sehnsucht nach Tiefe. Ich denke an das Buch des Münchner Autors und Journalisten Tobias Haberl. Unter Heiden, warum ich trotzdem Christ bleibe, heißt es. Es ist ein modernes Glaubensbekenntnis, ein Bestseller, der bei vielen Menschen offensichtlich einen Nerv getroffen hat. Vielleicht hätte Simon sich ganz gut wiederfinden können in dem, was Haberl über seine Sehnsucht schreibt und darüber, dass er ihr folgt, ganz gleich, was andere davon halten. An einer Stelle sagt er:
0: Ich möchte es mir an Gottes Seite nicht gemütlich machen, sondern ergriffen, überwältigt und verwandelt werden. Möchte eintauchen in eine Sphäre, in der sich das Unerwartete auftut. Wir Christen sprechen von Wundern. Eine lichtvolle Welt, in der nicht die mächtigen, raffinierten, kaltschnäuzigen, sondern die hungernden, trauernden, sanftmütigen triumphieren. Ein Erfahrungsraum, in dem ich nichts im Griff habe, sondern bewusst die Kontrolle abgebe, damit etwas mit und an mir geschehen kann. Ich sehne mich nicht nach sinkenden Roaminggebühren, sondern nach dem Einbruch des Heils in eine Welt des Unheils, nach einer Wahrheit, die alles einschließt, worüber ich staune und wovor ich mich fürchte, die Schönheit, die Liebe, den Schmerz und den Tod.
1: Der Einbruch des Heils in eine Welt des Unheils, eine Wahrheit, die alles einschließt, die unbeschreibliche Schönheit des Lebens, aber auch das unergründlich Dunkle, das Kreuz. Simon wird all das miterleben, wenn er jetzt aufbricht und mit Jesus zieht. Er geht das Wagnis der Nachfolge ein.
0: Ich glaube an Gott, weil ich nichts aufregender finde als eine Reise, von der ich nicht weiß, wohin sie mich führt und wie sie mich verändert. Ich glaube an Gott, weil ich mir nichts Größeres vorstellen kann, als dem Geheimnis eines Mannes nachzuleben, der die Welt vom Kopf auf die Füße gestellt hat, indem er sein Leben hingegeben hat.

Es ist ein grandioser Fischfang, den Simon macht. Er tut, was Jesus sagt, und wird überwältigt von dem, was daraufhin geschieht. Die Netze reißen vor lauter Fischen. Ich verrate Ihnen jetzt kein Geheimnis, liebe Hörerinnen und Hörer, wenn ich sage, die Regel ist das nicht. Nicht in biblischen Zeiten und erst recht nicht heute. Volle Netze, Menschen, die sich eng zusammendrängen, um von Gott zu hören, wir erleben es eher selten in unseren Kirchen. Im Gegenteil, wir werden weniger statt mehr in der Bayerischen Landeskirche ebenso wie anderswo. Das tut mir weh. Ich bin da auch ratlos. Warum erreichen wir viele Menschen nicht? Es geschieht doch so viel Gutes in den Gemeinden. Da ist so viel Einsatz. Das sind so viele wunderbare Ideen in der Kirche. Die Geschichte vom Fischzug des Simon, liebe Hörerinnen und Hörer, die gibt es auch anders erzählt als in der Bibel. Da ist am Ende kein einziger Fisch im Netz. Und Simon sagt zu seinen Freunden, ich habe es gewusst, natürlich. Aber es heißt wohl auch, selig sind, die nicht sehen und dennoch glauben und die das Netz auswerfen zu jeder Zeit, auch wenn sie keinen Erfolg haben. Mir sagt diese Umerzählung, entscheidend ist am See Genezareth nicht die Zahl der gefangenen Fische. Entscheidend ist, dass Simon der Aufforderung Jesu folgt. Fahre hinaus, wo es tief ist. Und Simon tut es, ganz egal, wie schwierig die Umstände sind, ganz gleich, ob er sich damit blamieren wird. Er fährt in die Tiefe und wirft das Netz aus. Auch wenn es Enttäuschungen gibt und manchmal nur spärlich gefüllte Netze, die Geschichte vom Fischzug des Simon stößt uns an. Hört nicht auf damit, weiterzutragen, wie ein Leben in Gottes Sinn aussieht, was euch begeistert und berührt daran. Es ist immer auch ein Wagnis dabei. Wir verlassen sicheres Terrain, wenn wir hinausfahren, wo es tief ist. Aber auf diese Tiefe kommt es an, auch in unserem Reden von Gott, dem Suchen, dem Herantasten an ihn. Wir dürfen in unseren Kirchen das Geheimnis, das am Grund des Lebens liegt, nicht aufgeben, zugunsten gefälliger Wahrheiten, die wir am sicheren Ufer in seichtem Wasser verkünden. Wer bist du, Gott? Es gibt wunderbare Bilder, die wir in der Bibel dazu finden. Und doch geht Gott in keinem davon ganz auf. Da bleibt etwas, das unverfügbar ist. Eine Tiefe, die wir nie ganz ergründen werden und die gerade deshalb dem Leben gerecht wird, diesem unbegreiflichen Leben.

0: Gott ist schrecklich, so schön er auch ist, so unendlich tief seine Liebe und Zuneigung zu den Menschen sein mag. Ich erschrecke vor Gott.
1: So sagt es die Schriftstellerin und Religionswissenschaftlerin Esther Maria Magnis. Gott braucht dich nicht, heißt das Buch, in dem sie ihren Glaubensweg beschreibt. Der Vater wird schwer krank, er stirbt, als sie 17 Jahre alt ist. Sie haben so sehr gebetet für seine Heilung, Esther und ihre Geschwister. Wieso hat Gott nicht geholfen? Magnis schämt sich für Gott und für ihren Glauben an ihn. Sie geht auf Abstand zu ihm. Er soll aus ihrem Denken verschwinden. Es gelingt ihr nicht. Stattdessen nähert sie sich Gott neu an. Dann wird der Bruder krank. Auch er wird sterben. Und Magnis geht den Weg in die Tiefe.
0: Unser Glaube, der Glaube der Christen, hat einen Schrecken, so wie diese Welt. Und erst dann kommt die frohe Botschaft.
1: Esther Maria Magnis wehrt sich gegen weiches, gemütliches Gesäusel, wenn es um Gott geht. Es wird Gott nicht gerecht, der ihm nicht nur als Güte erfahren wird, sondern auch brüllt, schweigt, abwesend scheint. Die Wirklichkeit des Glaubens, das ist nicht nur das Leichte und Helle, das ist auch das Schwere und Dunkle. Und manchmal geht beides ineinander über. So wie in der Zeit, nachdem die erste Operation des Bruders gut verlaufen war. Esther Maria Magnis geht mit der Familie in die Kirche. Sie singen »Lobe den Herrn«.
0: An der Stelle, wo es heißt, der dir Gesundheit verliehen, dich freundlich geleitet. In wie viel Not hat nicht der gnädige Gott über dir Flügel gebreitet? Da erstickten uns die Stimmen. Und wir brachten keinen Ton mehr heraus. Auch wenn wir wussten, dass es wahr war, wir konnten es nicht aussprechen. So paradox die Welt sein kann, so paradox ist manchmal die Wirklichkeit des Glaubens. Wie zwei Felsen stark und hoch nebeneinander, die vor einem in den Himmel ragen, und das Einzige, was einen Weg hindurch findet, sind Tränen.
1: Vielleicht, liebe Hörerinnen und Hörer, spricht Ihnen dieses Bild ebenso aus der Seele wie mir. Die zwei Seiten der Wirklichkeit des Glaubens. Da gibt es die Erfahrung, dass ich geliebt, behütet und reich beschenkt bin im Leben. Und dann gibt es das, was ich nicht begreifen kann, was mir das Herz zerreißt. Eben zwei Felsen, stark und hoch nebeneinander, die in den Himmel ragen, und das Einzige, was einen Weg hindurch findet, sind Tränen. Tränen. Ich bin verletzlich, hilflos und möchte doch vertrauen. Heiliger, starker Gott. Das griechische Wort für Tiefe, die Tiefe des Wassers am See Genezareth, wird an anderer Stelle mit Höhe übersetzt. Ich komme ins Spielen mit den Bildern. Die Tiefe, in die Jesus den Simon und uns alle weist. Die Höhe, die in den Himmel reicht. Und überall ist Gott da. Gott, den die Welt nicht fassen kann, er umfasst die Welt.

Zurück in der Kapelle des Tagungshauses in Bad Alexandersbad. Diesmal bin ich nicht mit einem Seminar hier. Ich sitze allein in der Bank. Ich blicke nach vorne, in die leicht gewölbte, tiefblaue Fläche, auf die der Raum ausgerichtet ist. Immer wieder zieht es mich hierher. Manchmal am späten Abend, wenn ich im Tagungshaus übernachte, manchmal auch mitten im Trubel des Arbeitsalltags und wenn es nur für wenige Minuten ist. Fahre hinaus, wo es tief ist. Ich versenke meinen Blick in das Blau der Wand. Dunkle Schattierungen, kleine Erhebungen, so vieles, was ich darin sehen kann. Da sind mein Glück, mein Schmerz, meine Fragen. Da ist meine Sehnsucht nach ihm, dem ich vertraue und den ich vermisse zugleich, Gott. Langsam wandert mein Blick weiter auf der blauen Fläche, weg von ihrer Mitte hin zu ihrem Rand, und da ist das Kreuz. Es ist ein filigranes Kreuz, zwei dünne Stäbe, an die der Körper des Gottessohnes angebracht ist. Da ist er, am Rand des tiefen Blaus, in das er mich schickt und dabei mir zur Seite. Hinter dem Gekreuzigten, ins Blau hineingemalt, eine goldene Scheibe. Die Ostersonne, die Welt, die Christus erhellt, erfüllt in ihrer Breite und Länge, ihrer Höhe und Tiefe. Da ist meine Tiefe, da ist seine Tiefe, in der wir uns begegnen. Fürchte dich nicht, sagt Jesus zu Simon am See Genezareth. Ich bin da. Das Gold der Scheibe hinter dem Gekreuzigten ist durchzogen von kleinen dunklen Schatten, und die Dunkelheit und das Gold sind nicht zu trennen. Wer bist du? Hat die Freundin mich damals gefragt, hier in der Kapelle immer und immer wieder. Das Letzte, was ich geantwortet habe, war: ein Kind Gottes. Dann wusste ich nichts mehr zu sagen.

Vater unser im Himmel, geheiligt werde dein Name, dein Reich komme, dein Wille geschehe, wie im Himmel, so auf Erden. Unser tägliches Brot gib uns heute und vergib uns unsere Schuld, wie auch wir vergeben unseren Schuldigern. Und führe uns nicht in Versuchung, sondern erlöse uns von dem Bösen. Denn dein ist das Reich und die Kraft und die Herrlichkeit in Ewigkeit. Amen. Und es segne uns der in seiner Liebe allmächtige Gott, der Vater, der Sohn und der Heilige Geist.

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1: Es gibt so Tage, an denen ich das Gefühl habe, dass meine To-Do-Liste einfach nicht kürzer wird. Gefühlt sind tausend Dinge zu erledigen und am besten gleichzeitig. Vieles prasselt auf mich ein. Erwartungen und Wünsche, Aufgaben, die erledigt werden müssen und dann noch die vielen Nachrichten aus der Welt, die mir oft Sorgen und Angst machen, weil alles so unsicher und fragil erscheint. Kennst du das auch, dass du da manchmal wirklich an die Grenze kommst, dass du dich einfach nur erschöpft fühlst und dich fragst, ob du jetzt kurz vor einem Burnout stehst? Du wärst damit ja nicht allein. In manchen Untersuchungen geben über 60% der Befragten an, überlastet und Burnout gefährdet zu sein. Das klingt jetzt zwar sehr dramatisch, aber im Grunde ist Burnout ja nur ein anderer Begriff für Erschöpfung. Wenn die Kraft ausgeht, wenn ich nicht mehr kann, dann bin ich erschöpft. Und das ist ja erstmal nicht gleich etwas Krankes, sondern gehört ja irgendwie zum Leben. Die Frage ist, wie ich damit umgehe. Im heutigen Sonntagsevangelium geht es um das Joch, das uns auferlegt wird. Ein Joch wurde früher den Zugtieren auf den Nacken gelegt, damit sie die Zugkraft erhöhen. Viele wissen das heute gar nicht mehr. Aber das Bild passt ganz gut in die heutige Zeit. Was drückt mich denn immer wieder nieder und bringt mich zur Erschöpfung? Und wie kann ich diese Lasten ablegen und wirklich Ruhe finden in meinem Leben? Darum geht es heute und damit herzlich willkommen bei der katholischen Morgenfeier. Ich bin Thomas Schrollinger. Schön, dass du dabei bist. Ich freue mich, diese nächste halbe Stunde mit dir zu teilen.

0: Wer von uns kennt das nicht? Wir hetzen von einem Termin zum anderen. Die Dinge, die zu erledigen sind, türmen sich gefühlt zu einem unüberwindbaren Berg. Und irgendwann wird es dann einfach zu viel. Man könnte jetzt meinen, das ist halt so in unserer Zeit. Interessant ist, dass es das offensichtlich auch früher schon gegeben hat. Schon im 12. Jahrhundert hat der Mönch und Kirchenlehrer Bernhard von Clairvaux Texte verfasst, die genau damit zu tun haben. Und die sind erstaunlich aktuell. In einem Brief an Papst Eugen III., seinen früheren Mönchsgefährten, schreibt Bernhard:
1: Wo soll ich anfangen? Am besten bei deinen zahlreichen Beschäftigungen, denn ihretwegen habe ich am meisten Mitleid mit dir. Ich fürchte, dass du, eingekeilt in deine zahlreichen Beschäftigungen, keinen Ausweg mehr siehst und deshalb deine Stirn verhärtest. Es ist viel klüger, du entziehst dich von Zeit zu Zeit deinen Beschäftigungen, als dass sie dich ziehen und dich nach und nach an einen Punkt führen, an dem du nicht landen willst. Wenn du dein ganzes Leben und Erleben völlig ins Tätigsein verlegst und keinen Raum mehr für Besinnung vorsiehst, soll ich dich da loben? Darin lob ich dich nicht. Wie kannst du voll und echt Mensch sein, wenn du dich selbst verloren hast? Auch du bist ein Mensch. Damit deine Menschlichkeit allumfassend und vollkommen sein kann, musst du also nicht nur für alle anderen, sondern auch für dich selbst ein aufmerksames Herz haben. Wenn also alle Menschen ein Recht auf dich haben, dann sei auch du selbst ein Mensch, der ein Recht auf sich selbst hat. Wie lange noch schenkst du allen anderen deine Aufmerksamkeit, nur nicht dir selber? Denk also daran, gönne dich dir selbst. Ich sag nicht, tu das immer, ich sag nicht, tu das oft, aber ich sage, tu es immer wieder einmal. Sei wie für alle anderen auch für dich selbst da. Oder jedenfalls, sei es nach allen anderen.
0: Und dann bringt Bernhard dieses beeindruckend schöne Bild von der Schale. Bernhard sagt, wer etwas geben will, der kann das nur tun, wenn die eigene Schale gefüllt ist. Und die Schale, sagt Bernhard, füllt sich selbst zuerst und gibt erst dann etwas weiter aus dem Überfluss. Und ich mag dieses Bild, weil es so schön auch ausdrückt, was es heißt, erschöpft zu sein. Wenn ich mich selbst aus den Augen verliere und mich nur noch um andere kümmere, dann laufe ich Gefahr, dass mir das Wasser ausgeht, die Kraft, dass ich eben innerlich austrockne und ausbrenne. Ich kann erst gut für andere da sein, wenn ich mich auch um mich selbst sorge. Das hat nichts mit Egoismus zu tun, sondern ist gelebte Selbstfürsorge und Selbstliebe. Besonders wichtig ist das gerade für Menschen in sogenannten helfenden Berufen, zum Beispiel in der Pflege, bei Ärzten, Sozialarbeitern, Therapeuten, Sozialpädagogen, Führungskräften, aber auch Eltern, die rund um die Uhr von ihren Kindern in Beschlag genommen werden. Aber eigentlich ist das für alle Menschen wichtig. Gut für sich selbst sorgen heißt, dass ich zuerst den eigenen Energiespeicher, die eigene Schale auffülle, damit ich dann aus vollem Herzen geben kann. Wenn ich das über längere Zeit vernachlässige, bringt mich das früher oder später in die Erschöpfung. Und dann bin ich leider niemandem mehr eine Hilfe oder Stütze. Wie war das doch nochmal mit dem Doppelgebot, liebe deinen Nächsten wie dich selbst? Das klingt jetzt alles theoretisch ja ganz toll, aber wie sieht das denn ganz praktisch aus? Womit kann ich denn meine Schale auffüllen? Wie füllt sich denn meine Schale? Es wäre ja toll, wenn es da irgendeinen geheimen Wasserhahn gäbe, den man einfach so nach Bedarf aufdrehen könnte. Es gibt aber keinen solchen Wasserhahn. Von Burnout reden wir ja, wenn wir erschöpft und ausgebrannt, innerlich leer sind. Wenn ich merke, dass meine Leistungsfähigkeit nicht mehr da ist, dass ich einfach nicht mehr alles auf die Kette kriege und mir alles zu viel ist. Das zeigt sich dann nicht nur körperlich, wenn ich müde bin, Kopfschmerzen habe oder Magen und Darm rebellieren. Es zeigt sich dann auch seelisch. Ich bin nur noch unzufrieden. Es fühlt sich vieles sinnlos an und ich werde zynisch. Burnout ist zwar eine Erschöpfung, die chronisch geworden ist. Es ist an sich ja noch keine Krankheit. Aber chronischer Burnout kann eben krank machen, kann mich zum Beispiel in eine Depression hineinführen. Die Übergänge sind da fließend. Deswegen ist es gut, wenn wir das ernst nehmen. Wir wissen, dass schwere Depressionen sogar lebensbedrohlich sein können. Und da wäre es jetzt zynisch zu sagen, dreh doch einfach mal deinen Energiehahn wieder auf und füll deine Schale. Menschen, die in einer schweren Depression stecken oder eben tief in einem Burnout, die können das gar nicht mehr. Die brauchen Hilfe, ärztliche Hilfe in Form einer Therapie oder vielleicht auch mit Medikamenten. Aber bis zu einem gewissen Punkt gehört eine Erschöpfung oder auch Verstimmung einfach zum Leben. Es ist erstmal noch keine Krankheit, sondern es ist einfach Teil des Lebens, auch einmal erschöpft oder niedergeschlagen zu sein. Genauso ist es ja auch mit dem Älterwerden. Alle Lebewesen altern. Und wenn wir das manchmal mit Naturheilmitteln aufhalten wollen, dann ist das doch eigentlich eher gegen die Natur. Wir altern alle und das ist das Leben. Das Alter und das Älterwerden an sich ist keine Krankheit. Klar, es kann mit Krankheit verbunden sein, aber all das, Niedergeschlagenheit, Depression, Erschöpfung und eben auch Altwerden, das ist immer auch ein Teil meines Lebens und gehört zu meinem Lebensweg mit dazu. Und die Frage ist nicht, wie ich das auf die Schnelle wieder loswerde oder aufhalte, sondern wie ich mit diesen Grenzerfahrungen und Krisen, die das Leben so mit sich bringt, umgehen kann. Und wie ich im Idealfall sogar daran wachsen und mich entwickeln kann. Ich könnte mich ja von der Vorstellung verabschieden, dass die Erschöpfung oder die negativen Gefühle oder was auch immer es ist, was mich herausfordert, dass das irgendwie irgendwann verschwindet oder verschwinden muss. Zuerst einmal ist es ein großer Schritt, wenn ich das annehmen und akzeptieren kann, was da ist. Mehr nicht, aber auch nicht weniger. Und dann gibt es eine gute Nachricht. Ich bin nicht allein damit auf der Welt. Ich bin da nicht der Erste oder die Erste auf diesem Weg. Der ganzen Welt, der ganzen Schöpfung geht es im Grunde so. Alle Dinge, alle Lebewesen sind in diesen Prozessen unterwegs. Wenn ich das so sehen kann und mich in diesem großen Ganzen einordnen kann, dann kann Erschöpfung, kann auch eine depressive oder melancholische Verstimmung ein Wegweiser sein. Es ist dann nicht unbedingt der Zustand, der beseitigt werden muss, sondern es kann der Impuls sein, den Umständen auf den Grund zu gehen, die dazu geführt haben. Ich kann das dann alles auch als Chance nehmen, um tiefer zu schauen, um mich von dem zu befreien, was mich müde und erschöpft macht und ausbrennen lässt. Hören wir mal, was uns dazu das heutige Sonntagsevangelium zu bieten hat.
2: In jener Zeit sprach Jesus: Kommt alle zu mir, die ihr mühselig und beladen seid. Ich will euch Ruhe verschaffen. Nehmt mein Joch auf euch und lernt von mir, denn ich bin gütig und von Herzen demütig, und ihr werdet Ruhe finden für eure Seele. Denn mein Joch ist sanft, und meine Last ist leicht.
0: Kommt alle zu mir, die ihr euch abmüht und plagt, die ihr so belastet seid, so erschöpft. Ich will euch Ruhe verschaffen, Ruhe für die Seele. Wie sehr trifft das doch unsere Sehnsucht gerade in dieser unruhigen Zeit? Jesus will uns einladen zu einem Weg, der nicht belastet und niederdrückt, zu einer Spiritualität, die uns zur inneren Ruhe führt, die uns in Einklang bringt mit uns selbst, in den Frieden mit uns selbst. Zwei Haltungen können wir dabei von ihm lernen, um diese Ruhe zu finden. Das ist einmal Güte und Sanftmut, Geduld und Freundlichkeit zu sich selbst, aber auch zu anderen Menschen. Und da sind wir wieder bei Bernhard von Clairvaux. Schau zuerst auf dich, auf deine Herzensschale. Nur wenn du liebevoll und gütig mit dir selbst umgehst, auch mit deinen Fehlern, Macken und Schwächen, dann kann sie sich wieder füllen mit Kraft zum Leben und zum Lieben. Der bekannte Theologe und Benediktinerpater Anselm Grün meint dazu:
1: Wer Ruhe finden will, der muss gut zu sich sein. Er muss aufhören, gegen sich selbst zu wüten. Wenn er mit einem milden Blick auf alles schaut, was er in sich entdeckt, dann wird er wirklich ruhig.

0: Die zweite Haltung ist Demut. Demut meint hier nicht Selbstkasteiung oder sich klein machen und an sich selbst zweifeln. Ganz im Gegenteil. Demut meint, mich selbst als Mensch ansehen, nicht als perfekte Maschine oder vollkommenes Wesen. Barmherzig mit mir selbst umgehen. Ich darf Fehler machen, darf zerbrechlich und schwach sein und darf auch mal scheitern. Jesus möchte uns so wieder aufrichten und nicht niederdrücken. Manche beziehen diese Stelle auch auf den Umgang mit religiösen Gesetzen und Normen. In den Versen vorher distanziert sich Jesus auch klar von den damaligen Gesetzeslehrern, die den Menschen mit ihren Vorgaben eher Lasten aufbürden, als zum Leben helfen. Ja, und das gibt es ja auch heute, dass sich Menschen von selbst auferlegten religiösen Pflichten niederdrücken lassen, dass sie sich damit auch selbst am Leben hindern und vielleicht sogar auch andere. Jesus möchte aufrichten, nicht niederdrücken. Er möchte uns Freiheit und Leichtigkeit schenken, statt Schwere und Depression, Barmherzigkeit und nicht Opfer. Anselm Grün meint dazu weiter:
1: Der Christ soll nicht Opfer von Gesetzlichkeit werden. Er soll sich nicht auf dem Altar seines Perfektionismus selbst zum Opfer bringen, sondern barmherzig mit sich umgehen.
0: Mir kommt in diesem Zusammenhang das Lied von Simon & Garfunkel in den Sinn: Bridge over Troubled Water. Paul Simon hat es in einer sehr unruhigen und politisch sehr angespannten Zeit 1969 geschrieben. Der Vietnamkrieg, die Morde an Martin Luther King und Kennedy, die Spannungen des Kalten Krieges, es war vieles, was den Menschen damals Angst und Sorge machte, ähnlich wie heute. Wir wissen, dass sich Paul Simon von einem Gospelsong zu diesem Lied inspirieren ließ –

Vielleicht war es aber auch die Botschaft des heutigen Evangeliums. Es ist, wie wenn er die Zusage Jesu darin vertont hätte. Komm zu mir mit all deiner Last, wenn du dich müde und klein fühlst. Ich bin auf deiner Seite. Wie eine Brücke über wildem Wasser werde ich für dich sein und dir Ruhe und Sicherheit verschaffen. Wenn du dich down fühlst und ausgeschlossen, wenn du unterwegs bist und die Nacht so plötzlich hereinbricht, ich werde dich trösten. Ich nehme deine Last auf mich. Wenn es dunkel wird und es überall weh tut, wie eine starke Brücke über reißendem Wasser bin ich für dich da. Wenn du einen Freund brauchst, bin ich hinter dir. Ich werde deiner Seele Frieden schenken.

0: Ganz egal, was es ist, das mich gerade umtreibt, was mich vielleicht auch beunruhigt, was mich niederdrückt oder mich belastet. Ich darf es immer auch ins Gebet bringen. Und nicht selten kann das auch dazu führen, dass sich meine eigene Schale wieder füllt, dass ich andocken kann an einer Quelle, die mir wieder Kraft gibt.
1: Barmherziger Gott, du siehst mich und kennst mich so, wie ich bin. Du siehst, was mich bedrückt. Gewohnheiten, die ich nicht loswerde. Ängste und Sorgen, die mich beschäftigen. Lasten, die ich für Menschen trage, die ich liebe. Ich komme zu dir und lege sie vor dich hin.
0: Befreie mich, Herr, von den Lügen, die mir sagen, ich sei damit allein. Befreie mich davon, mich selbst zu verurteilen. Befreie mich von allem, was mir meine Freude nehmen will. Bewahre und behüte mein Herz, meinen Leib und meine Seele. Umgib mich mit deinem Licht. Führe mich auf dem Weg der Freiheit und zeige mir den nächsten guten Schritt.
1: Lass mich die Ruhe finden, die du uns versprochen hast. Still den Sturm in meinem Herzen. Schenke mir Frieden in meinen Gedanken und meinen Beziehungen.
0: Ich denke an Menschen, die in diesen Tagen unerträgliche Lasten zu tragen haben. In den Kriegsgebieten, in den Hungerzonen und in den Katastrophengebieten unserer Erde.
1: Ich denke an Menschen, die erdrückt werden von den Sorgen des Alltags, weil sie nicht mehr wissen, wie sie finanziell über die Runden kommen oder weil Konflikte und Spannungen im persönlichen Umfeld unerträglich geworden sind.
0: Ich denke an Menschen, die unterdrückt werden, politisch, religiös oder auch an Menschen, die gemobbt und ausgegrenzt werden.
1: Ich denke an all die Menschen in unseren Kirchen, denen es ein Anliegen ist, die befreiende Botschaft Jesu zu vermitteln, die keine unnötigen Lasten auferlegen will, sondern dazu ermutigen, barmherzig mit sich und mit anderen umzugehen.

Ich denke an alle, die sich in ihrem Beruf in der Sorge um andere verausgaben und Gefahr laufen, auszubrennen. Pflegekräfte, Ärzte, Sozialarbeiter, Therapeuten, Sozialpädagogen, Führungskräfte, aber auch Eltern, die in der Sorge um ihre Kinder an ihre Grenzen kommen. Ich denke an alle, denen es schwerfällt, zur

0: Es ist nicht immer leicht, sich von dem einen oder anderen Joch, das mich drückt und belastet, zu befreien. Ich muss das ja auch nicht immer. Wichtig ist nur, dass ich lerne, damit umzugehen, dass ich mit mir selbst auch barmherzig umgehe und dass auch dir dafür die Kraft zufließt, das wünsche ich dir von Herzen. Es segne und begleite dich auf deinem Weg, der liebende, menschgewordene Gott, die feste Brücke in deinem Leben, der Vater, sein Sohn und sein Heiliger Geist. Amen. Schön, dass du heute dabei warst.
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1: Um 11 Uhr mit Florian Schrey. 4 von 10 Beschäftigten in Deutschland glauben nicht, dass sie ihren Job bis zur Rente durchhalten. Das geht aus einer Studie des Deutschen Gewerkschaftsbundes hervor und aus dem berichten die Funke Medien. Mehr Einzelheiten von unserem Bayern 1 Korrespondenten Daniel Skondo.
2: Besonders häufig zweifeln daran Menschen in Berufen, die körperlich oder psychisch stark belastend sind. Im Handwerk, in der Pflege und auf dem Bau glauben mehr als 2/3 nicht an ein Arbeiten bis zur Rente. Die DGB-Chefin Fahimi sagte, das dürfe die Bundesregierung bei ihren Rentenentscheidungen nicht ignorieren. Für die Studie waren in den letzten 4 Jahren rund 30.000 Beschäftigte befragt worden.
1: US-Präsident Trump hat zum 250. Jahrestag der amerikanischen Unabhängigkeit das Land als Krönung der Geschichte bezeichnet. Seit 250 Jahren sei das Land ein Hoffnungsträger. Die Ansprache in Washington erinnerte zeitweise an eine Wahlkampfrede.
3: For 250 years the United States of America has been the
1: Überall auf der Welt versuche man so zu sein wie die USA, sagte Trump, doch niemand könne so sein. Und mit Gottes Hilfe werde das Land stets so bleiben oder sogar noch besser werden. Die Opposition in den USA, die Demokraten bezeichneten Trump pauschal als Kommunisten. Die Demokraten warfen Trump schon vorab vor, die 250-Jahr-Feiern für parteipolitische Zwecke zu missbrauchen. In Frankreich sind zehntausende Menschen gegen sexualisierte Gewalt auf die Straße gegangen. Allein in Paris haben nach Angaben der Organisatoren 100.000 Menschen protestiert. Auslöser ist der Fall einer 11-Jährigen aus Südfrankreich, die Ende Mai verschwunden war. Sie wurde vergewaltigt und getötet, mutmaßlich von einem mehrfachen Sexualstraftäter. Er war schon letztes Jahr wegen der Vergewaltigung einer Minderjährigen angezeigt worden, dazu aber bis jetzt nicht verhört worden. In Wülfershausen an der Saale in Unterfranken werden nach nur 4 Monaten der erste Bürgermeister und der Gemeinderat noch einmal gewählt, genauso wie der Kreistag des Landkreises Rhön-Grabfeld. Der frühere erste Bürgermeister von Wülfershausen an der Saale hatte zugegeben, vor der Kommunalwahl im März Wahlunterlagen manipuliert zu haben. Daraufhin reichte der CSU-Politiker seinen Rücktritt ein und trat aus der Partei aus. Im November muss er sich vor Gericht verantworten. In Mittelfranken läuft seit dem frühen Morgen das Triathlon-Mega-Event Challenge Rot aus Schwimmen, Radfahren und dann auch noch der Marathon. Hunderttausende Zuschauer werden von den Veranstaltern erwartet. Und für uns berichtet Bayern 1 Sportreporter Florian Weber.
4: Aus über 100 Ländern sind die Sportlerinnen und Sportler zum weltberühmten Challenge Rot angereist. Die ersten Profis werden gegen 13.45 Uhr im Zielstadion im Roter Stadtpark erwartet. Es dürfte ein schnelles Rennen werden. Vom besten Starterfeld, das es bislang in Rot gegeben hat, sprechen die Veranstalter. Bei den Männern sind gleich 3 Langdistanz-Weltmeister am Start.
1: Und damit ist es 11:03 Uhr. Und jetzt kompakt und zuverlässig das Bayernwetter auf Bayern 1. Heute ziehen einige Wolken über Bayern. Hier und da schiebt sich auch die Sonne noch durch. Es kann auch mal kurz nass werden, denn einzelne Schauer sind unterwegs und die werden am Nachmittag eher mehr. Dann gibt es lokal auch kurze Gewitter, vor allem in den Bergen. Der Nordwestwind legt weiter zu und die Höchstwerte liegen bei 20 Grad im Bayerischen Wald und 28 Grad am Bodensee. Morgen teilen sich Sonne und Wolken den Himmel. Am Alpenrand sowie in Oberfranken bis zum Bayerischen Wald sind lokal Schauer und einzelne Gewitter möglich. Temperaturen ähnlich wie heute und es bleibt auch Dienstag und Mittwoch gemischt und warm. Der Bayern 1 Verkehrsservice mit der minutengenauen Stauzeitmessung und der A7 Fulda Richtung Würzburg zwischen dem Dreieck Fulda und Bad Brückenau-Wildflecken. 5 Kilometer Stau wegen Bauarbeiten. Hier müssen Sie mit einem Zeitverlust von 25 Minuten rechnen. Dann die A7 Ulm Richtung Füssen vor dem Grenztunnel Füssen. 5 Kilometer Stau. A8 München Richtung Salzburg zwischen Rosenheim West und Rohrdorf. 7 Kilometer Stau. 1/2 Stunde kommt hier oben drauf. A8 in der Gegenrichtung, also Richtung München, zwischen Fraßdorf und Rosenheim. 7 Kilometer Stau wegen Bergungsarbeiten im Baustellenbereich. Hier ist 1 Stunde mehr einzuplanen. 14 Minuten länger dauert es gerade auf der A9 München Richtung Nürnberg. zwischen Manching und Ingolstadt Ost 5 Kilometer stockend. Die Bundesstraße 318 Rottach-Egern Richtung Holzkirchen zwischen Bad Wiessee und Gmund 3 Kilometer Stau, 15 Minuten Zeitverlust. Und dann noch der Hinweis aus dem Landkreis Roth in Mittelfranken. Hier findet ja der Roter Triathlon statt, gerade in den Nachrichten gehört. Deshalb werden heute im gesamten Landkreis immer wieder Straßen gesperrt und der Verkehr umgeleitet. Die Zufahrt zum Fränkischen Seenland ist nicht bzw. nur sehr bedingt möglich. Allen unterwegs, kommen Sie gut an Ihr Ziel.
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6: Das ist die gute Stunde. Jeden Sonntag und jeden Samstag zwischen 11 und 12. Herzlich willkommen. Die gute Stunde für gute Geschichten aus einer Woche Bayern 1 am Morgen. Und es gibt die Highlights aus der Playlist. Die Songs, die nicht überall laufen. In den Morgennummern haben wir die mit dabei. Jeden Morgen kurz nach 5 und kurz vor 7. Da gab es in dieser Woche eine Frau, bei deren Stimme braucht man wirklich nur ein paar Sekunden, um sie zu erkennen. Warm, tief, unverwechselbar. Tanita Tikaram, die mit 19 ihr Debütalbum aufgenommen hat. Das war ein riesiger Erfolg, unter anderem dank Twist in My Sobriety. Und mit dabei auch der Cathedral Song. Den hatten wir in dieser Woche als besondere Morgennummer mit dabei. Wunderschön. Und jetzt nochmal in Best of Tanita Tikaram. The Cathedral Song.
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1: Ja, diese guten Geschichten gibt's ja jeden Morgen bei uns. Die kleinen und die großen Geschichten. Immer positive Ideen. Diese Woche ging's um Männer, die sich in einem Wirtshaus treffen, um da zu lernen, wie sie ihren Töchtern die Haare stylen. Also wie mache ich den perfekten Pferdeschwanz, wie flechte ich einen tollen Zopf? Diese Idee stammt ursprünglich aus London, da haben wir schon mal drüber berichtet. Und die Münchnerin Anita Erdmann hat das bei Instagram gesehen.
2: Und war tatsächlich total begeistert von dem Konzept. Ich fand's cool, weil es einfach alle abholt. Die Mamas werden entlastet. Die Papas haben Spaß und lernen was und können ein bisschen bonden mit den Kids. Und ja, die Kids haben natürlich auch was davon, weil sie dann schöne Frisuren vom Papa kriegen.
1: Also hat Anita, die selber Mama ist und Hair- und Make-up-Artistin, so einen Kurs einfach mal in München angeboten. Der heißt Dads Do Hair, also die Papas machen die Haare, Bierchen trinken und ganz entspannt an Puppenköpfen die Frisuren üben. So läuft das.
2: Das Feedback ist unglaublich. Das hat mich so berührt. Ich habe direkt am Tag danach Fotos geschickt bekommen von ganz stolzen Papas, wie sie mir gezeigt haben, welche Frisuren sie in der Früh gleich gemacht haben bei den Töchtern. Alle sind so super stolz. Ein Papa hat sich gleich so einen Werkzeugkasten eigentlich gekauft und das ist jetzt so sein Styling-Koffer. Finde ich auch unglaublich cool. Also es ist wirklich total schön für mich zu sehen, dass alle so Bock drauf haben.
1: Der Werkzeugkoffer wird zum Stylingkoffer. Sehr schön. Andere Friseure in Bayern bieten das übrigens auch mittlerweile an. Flechtkurse für Papas gibt es zum Beispiel in Straubing in Niederbayern oder auch in Fürstenfeldbruck in Oberbayern. Damit es am Ende dann nicht mehr heißt, also die Mama macht die Frisur besser als der Papa. Vielleicht ist es ja auch was für Sie oder für Ihre Kumpels. Dads, du Herr, eine gute Geschichte aus dieser Woche hier auf Bayern 1.
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0: Genau, 11:30 am Sonntagmittag. Hier ist kompakt und zuverlässig das Bayernwetter auf Bayern 1. Sonne und Wolken gibt's heute. Im Laufe des Tages auch ein paar einzelne Schauer und Gewitter. Dazu weht ein böiger Nordwestwind. Höchstwerte zwischen 20 Grad im Bayerischen Wald und 28 Grad am Bodensee. Morgen bleibt es dann ähnlich. Dienstag und Mittwoch verbreitet trockener, aber der Wind weht weiterhin. Temperaturen dann 20 bis 32 Grad. Hier ist der Bayern 1 Verkehrsservice mit minutengenauer Stauzeitmessung. Zum Beispiel auf der A3 Frankfurt Richtung Würzburg. Hier dauert es 30 Minuten länger zwischen Markt Heidenfeld und Helmstadt. Hier 5 Kilometer Stau nach einem Unfall. 20 Minuten kommen obendrauf bei der A7 Füssen Richtung Ulm. Zwischen Altenstadt und dem Dreieck Hittistetten. Hier stockt der Verkehr. A7 weiter Richtung Füssen vor dem Grenztunnel Füssen 5 Kilometer Stau. A8 München Richtung Salzburg zwischen Bad Aibling und Rohrdorf. Eine Baustelle, hier 8 Kilometer Stau, 33 Minuten plus. Und auf der A8 Richtung München zwischen Fraßdorf und Rosenheim. Eine satte Stunde Zeitverzögerung, 9 Kilometer Stau, hier wegen Bauarbeiten. Noch einmal weiter auf der A8 zwischen Irschenberg und Weyern. Hier steht ein defekter PKW auf der rechten Spur, bitte Vorsicht. A9 München Richtung Nürnberg, zwischen Manching und Denkendorf stockender Verkehr, 16 Minuten Zeitverzögerung. 15 Minuten plus auf der A71 Suhl Richtung Schweinfurt, zwischen Melrichstadt und Bad Neustadt an der Saale, hier Stau, es steht auch dort ein defektes Auto. Dann die Bundesstraßen, die B318 Rottach-Egern Richtung Holzkirchen, zwischen Bad Wiessee und Gmund, hier 4 Kilometer Stau, 20 Minuten plus. Und noch ein Hinweis für den Landkreis Roth in Mittelfranken. Hier findet heute ja der Roter Triathlon statt. Deshalb werden im gesamten Landkreis immer wieder Straßen gesperrt. Der Verkehr wird umgeleitet und es kommt zu Stauungen. Die Zufahrt zum fränkischen Seenland ist nicht oder nur sehr bedingt möglich. Allen unterwegs, kommen Sie gut an Ihr Ziel.
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2: Sie kennen ja vielleicht mein Musikmotto. Jeder Morgen, an dem die Beatles laufen, ist ein guter Morgen. Und dieses Motto soll jetzt auch für den Sonntagvormittag gelten. Denn ich habe nochmal eine der besonderen Morgennummern am Start, die in dieser Woche im Bayern 1 Morgen mit dabei waren. Die laufen ja immer kurz nach 5 und kurz vor 7. Ja, so mal die kleineren Perlen. Sachen, die einem das Herz ein bisschen hüpfen lassen. Nowhere Man von den Beatles. Geschrieben von John Lennon mitten in der Nacht. Als Paul McCartney am nächsten Morgen vorbeikam, war er völlig übermüdet auf der Couch. Aber diese Nachtsession hat sich ausgezahlt für den wunderbaren Song Nowhere Man von den Beatles.
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0: 10 vor 12, der Bayern-1-Verkehrsservice mit zwei Gefahrenmeldungen. Vorsicht bitte auf der A93 Hof Richtung Weiden zwischen Regnitz-Losau und Hof Süd. Hier liegt ein Reifen auf der Fahrbahn. Und nochmal Vorsicht auf der A8 Salzburg Richtung München. Am Kreuz München Süd liegt in der Überleitung zur A99 Richtung Nürnberg eine Stoßstange. Und jetzt wieder weiter mit Musik.
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0: im Landkreis Bad Kissingen, an den Ausläufern der Bayerischen Rhön und dem Tal der Fränkischen Saale, liegt Hammelburg. Bekannt ist die Kleinstadt als älteste Weinstadt Frankens. Der Ort wird urkundlich erstmalig 716 erwähnt, gehört somit zu den 30 ältesten Städten Deutschlands. Im Mittelalter gewinnt die Stadt an Selbstbewusstsein, öffnet sich früh der Reformation. Doch diese Phase dauert nur von 1524 bis 1604. Dann müssen 120 protestantische Familien den Ort verlassen. Man wird erneut katholisch. Erst gegen Ende des 19. Jahrhunderts kehrt langsam evangelisches Leben nach Hammelburg zurück. 1927 wird ein Haus mit Betsaal errichtet. Durch den Zustrom vieler Flüchtlinge wird 1950 die Kirchengemeinde zur Pfarrei erhoben. Der bisherige Betsaal wird durch einen Anbau 1953 zur Christuskirche umgestaltet. Die steht bis 2019 als Gemeindehaus im Dienst. 1956 wird Hammelburg Bundeswehrstandort. Aus Platzgründen wird die größere St. Michaelskirche geplant und 1963 geweiht. Wie ein großes Steinschiff mutet das Bauwerk von außen an. Architekt Olaf Gulbrandsson hat hier ein einzigartiges Werk, übrigens eines seiner letzten, geplant. Trotz des Grundrisses von 18 auf 18 Metern sieht die kupferdachbedeckte Kirche von jeder Seite anders aus. Die Betonwände sind außen mit rotem Sandstein aus der Umgebung verkleidet. Gulbrandsson wollte wenige Fenster in der Kirche setzen. Nach seinem frühen Unfalltod 1961 fügte sein Mitarbeiter Karl Schwabenbauer als Vollender des Bauwerks noch 5 lange senkrechte Fenster an der Westseite hinzu. Kanzel, Altar und Taufstein sind aus Travertin gefertigt. Wie auch die filigranen Bronzereliefs beider Portale stammen sie vom oberbayerischen Künstler Karl-Heinz Hoffmann. Das Nordportal ist übrigens dem Kirchenpatron St. Michael gewidmet. Der Campanile steht frei neben der Kirche und beherbergt das Glockenquartett, das auch heute erklingt. Das Mittagsläuten aus Hammelburg. Von und mit Christian Jungwirth.
1: Und damit ist es 12:03, kompakt und zuverlässig das Bayernwetter auf Bayern 1. Es ist ein bisschen schattiger heute, ziehen einige Wolken durch Bayern, ab und zu kommt aber auch die Sonne raus und es kann mal kurz regnen, also wirklich alles dabei heute. Am Nachmittag wird's eher und häufiger auch in den Bergen nass. Der Nordwestwind ist auch wieder mit dabei heute und der legt in Böen auch noch zu im Lauf des Tages. Die Höchstwerte aber auch, die steigen auf 20 Grad im Bayerischen Wald und bis auf 28 Grad am Bodensee. Morgen teilen sich Sonne und Wolken den Himmel und am Alpenrand und von Oberfranken bis zum Bayerischen Wald sind lokal auch Schauer und einzelne Gewitter möglich. Das Ganze bei 20 bis 30 Grad. Der Bayern 1 Verkehrsservice mit minutengenauer Stauzeitmessung. Auf der A3 Frankfurt Richtung Würzburg zwischen Rohrbrunn und Helmstadt 5 Kilometer Stau nach einem Unfall, dauert 45 Minuten länger. Die A7 Füssen Richtung Ulm zwischen Altenstadt und Dreieck Hettistetten stockt der Verkehr, ein Plus von 20 Minuten. Und weiter Richtung Füssen vor dem Grenztunnel 5 Kilometer Stau. Auf der A8 München-Salzburg zwischen Bad Aibling und Rohrdorf 8 Kilometer Stau an einer Baustelle, 33 Minuten plus hier. Und in Richtung München zwischen Fraßdorf und Rosenheim Bauarbeiten, deswegen staut's auf 9 Kilometer und dauert auch leider ganz schön lang, Zeitverzögerung hier 60 Minuten momentan. Die A9 München Richtung Nürnberg zwischen Manching und Denkendorf stockender Verkehr. A71 Suhl in Richtung Schweinfurt zwischen Mellrichstadt und Bad Neustadt an der Saale. Ein Stau wegen eines defekten PKWs, Zeitverzögerung 15 Minuten. Die B318 Rottach-Egern Richtung Holzkirchen zwischen Bad Wiessee und Gmund. Ein 4 Kilometer Stau, 20 Minuten plus. Die B318 Holzkirchen Richtung Rottach-Egern, die ist zwischen Gmund am Tegernsee und der Einfahrt Holz wegen eines Triathlons für rund eine Stunde gesperrt. Es staut sich momentan in beiden Richtungen. Und im Landkreis Roth in Mittelfranken findet heute der Roter Triathlon statt. Deshalb werden heute im gesamten Landkreis immer wieder Straßen gesperrt. Der Verkehr wird umgeleitet und es kommt zu Staus. Die Zufahrt zum Fränkischen Seenland ist nicht bzw. nur sehr bedingt möglich. Wir wünschen allen Athleten viel Erfolg und Ihnen unterwegs viel Geduld und gute und sichere Fahrt.
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1: Ich wünsche Ihnen einen schönen Sonntag und freue mich sehr, dass Sie wieder dabei sind heute. Wir schauen nochmal zurück in die Talkwoche. Da war eine Menge los bei uns. Da war ein Gast dabei, der letzte seiner Zunft in Augsburg ist. In der berühmten Textilstadt, da haben ja im Lauf der letzten Jahrzehnte alle Weber aufgehört. Bis auf ihn, bis auf Oliver Kosel. Der ist stolz auf seinen Betrieb, mit dem er der übermächtigen chinesischen Industrie mit wirklich kreativen Ideen trotzt. Und ganz wichtig für ihn in seiner Weber, da wird noch ganz viel von Hand gefertigt.
3: Wir machen vieles in Handarbeit. Wenn man sich das in der Weberei zum Beispiel, wir knoten jeden einzelnen Faden mit der Hand an. Also wenn Sie jetzt
1: also das sind so die ersten Knoten, die man macht, oder?
3: Ja, wenn Sie jetzt einen neuen Kettbaum machen, da haben wir auch eine ältere Maschine, ein älteres Modell. Wir haben einfach festgestellt, je älter die Maschinen, umso besser.
1: Warum?
3: Da kann ich einen Hammer nehmen und dann läuft sie wieder.
1: Die kann man selbst reparieren
3: einfach? Die kann ich selber nie reparieren. Okay. Mhm. Wenn ein Zahnrad kaputt ist, kann man es tauschen. Oder man kann sich was einfallen lassen. Mhm. Wenn ein Zahnriemen kaputt ist oder nur ein Riemen, wir haben auch zum Teil nur so Flachriemen drauf, wie man es halt früher gehabt hat. Wenn ich heute hochelektronische Anlagen anschaue, einfach zu riskant für uns. Weil wenn da was kaputt geht, bist du mit 5.000 bis 6.000 Euro dabei.
1: Das heißt, Sie können das größtenteils selber dann wieder richten, wenn das was
3: ist. Können wir selber richten. Und dadurch haben wir halt viele Handarbeitssachen dabei, die aber, man muss es auch so sehen, für die Qualität besser sind.
1: Wie er zur Weberei gekommen ist und warum es für ihn richtig war, keine weiterführende Schule zu besuchen, das erzählt Oliver Kosel in dieser halben Stunde.
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0: Bayern 1 und die Pet Shop Boys, die durfte ich vor 4 Jahren mal live erleben. Und da haben alle getanzt. Von 17 bis 70 war eine große Party. Sonntagmittag, ich hoffe, Sie haben was Feines auf dem Mittagstisch jetzt um 11:45 oder sitzen noch gemütlich beim Brunch. Und zum entspannten Sonntagsgefühl, da hören wir zusammen nochmal in unsere blaue Couch rein. So interessante Menschen haben wir da wieder kennengelernt. Oliver Kosel zum Beispiel, der betreibt die letzte Weberei Augsburg. Auf Social Media, da ist er mit seinen Augsburger Lumper, das sind so Geschirrtücher aus Leinen, bekannt geworden. Und er war eben mein Gast vergangene Woche, da haben wir drüber gesprochen, wie er in sein Handwerk eigentlich gestartet ist. Er stammt zwar nicht aus einer Unternehmerfamilie, hatte aber doch Verbindungen in die Textilindustrie.
1: Ja, nichts aus einer alteingesessenen Unternehmensfamilie, das ist richtig. Aber es gab immer schon bei uns Leute, die in der Textilindustrie gearbeitet haben.
0: Die hat man gekannt einfach, ne?
1: Ja, meine Tante war dort und mein Bruder war in der Firma und dann war das einfach, du bist schon damit aufgewachsen. Mhm. Es war halt nur die gute alte Zeit, wenn ich das jetzt mal so sagen darf.
0: Darf man natürlich sagen. Ihr Vater hat ja in der Gastronomie gearbeitet, jawohl, die Mama war Bäckereifachverkäuferin, jawohl, und sie fiel am Wochenende bei den Großeltern, weil die Eltern ja viel gearbeitet haben, ne?
1: Ja, das war in der Kindheit, war es aber eine schöne Zeit. Das war nur in der Zeit, wo man die Milchkühe heimtrieben hat, und wo halt nur die Kirche im Dorf war. Und da war es halt so üblich, meine Oma, die ist mit mir in die Mess gegangen, die ist mit mir in den Mai an den Dach gegangen, in den Rosenkranz gegangen. Und so bin ich halt schon ziemlich christlich-katholisch aufgewachsen.
0: Und die sind auch gerne in die Kirche?
1: Ich bin gerne in die Kirche gegangen, weil mir hat das Singen schon immer Spaß gemacht. Ah. Und die haben zwar dann immer schon alle gefragt, wenn ich mal nicht da war, meine Oma oder meine Tante, ja, wo ist denn heute der gute Sänger? Und so war halt
0: ja,
1: das.
0: Ja, und sie wollten sogar mal früh aus dem Urlaub heim.
1: Ja, das ist klar. Das war mein erstes, wenn ich es richtig überlege, das erste Mal, dass ich an den Gardasee gefahren bin.
0: Wie alt waren Sie da?
1: Das war gleich so ziemlich, da war ich in der Lehre gerade fertig, da war ich so 17, 18. Und mein Bruder, der war bei der Bundeswehr in Mittenwald und dann hat der gesagt, er fährt anschließend an Gardasee und trifft eine Freundin. Ich habe nicht mit kann. Ja, schon, aber ich muss halt nach Mittenwald kommen. Also was mache ich? Ich habe mir halt einen Zug reingeguckt, bin nach Mittenwald gefahren und dann sind wir an Gardasee gefahren. Aber mir war schon wichtig, dass ich am Ostersonntag wieder daheim war, bei den Großeltern in Walkertshofen und da in Kirch gehen konnte.
0: Das war wichtig, das war dann in dem wichtig. Alter. Waren Sie gar nie mal so ein wilder Teenager, Partys feiern, trinken?
1: Na, so richtig glaube ich nicht. Ich bin schon gerne in die Diskothek gegangen, so ist nicht. Das war dann auch später noch so. Erst bin ich in die Osternacht gegangen, wenn die um 21.30 Uhr war. Mhm. Und dann bin ich anschließend nach Augsburg reingefahren in Disco.
0: Das hat das alles Beste passieren aus allen können. Welten. Ne?
1: Man muss alles mitnehmen.
0: Wo ist man denn damals hingegangen, als Sie jung waren in Augsburg?
1: Da gab es ein paar Discos. Aber die gibt es halt alle nicht mehr.
0: Ja, nur aber trotzdem jetzt für die jetzt vielleicht hören,
1: das
0: die Tropicana auch ihre Jugend.
1: Tropicana gab es früher. Dann gab es, in der Magstraße, das gibt es glaube ich heute noch, Peaches.
0: Dann, in der Maximilianstraße,
1: In Augsburg.
0: Ich glaube, das gibt's noch.
1: Das Amadeus hat es dann noch in Königsbrunn draußen gegeben.
0: Also es gab ein bisschen Party in Ihrem Leben.
1: Ja, sehr gut. Das gab es schon und das war auch gut so.
0: Sie waren ja in der Schule ein richtig guter Schüler. Sie haben gute Noten geschrieben, aber haben von sich aus gesagt, sie möchten nicht aufs Gymnasium.
1: Für mich war das eigentlich, ich weiß auch nicht, ich war da ganz vielleicht sehr profitlich eingestellt. Weil für jede gute Note hat bei meinen Großeltern und auch bei meiner anderen Oma hat es immer was gegeben. Und dann habe ich immer gedacht, ja, wenn jetzt ich auf eine andere Schule gehe und nachmittags möchte ich mit der Modelleisenbahn spielen, dann kann ich das wahrscheinlich auch nicht mehr. Und dann habe ich gesagt, na, ich bleibe jetzt lieber an der Hauptschule, weil dann habe ich immer meine guten Noten und das passt. Und das war auch so. Ich habe dann Erdkunde 1, Geschichte 1, Musik 1 und so weiter gehabt. Und da warst du einfach guter Schüler und ich war von Anfang an, glaube ich, seit der 4. Klasse war ich Klassensprecher und das hat mir einfach besser gefallen. Ja. Am Nachmittag mit dem Fahrradl rumfahren und dann denke ich mir, nein, ich gehe doch nicht auf die Realschule oder Gymnasium, ich bleibe auf der Hauptschule. Und das war ein guter Weg, weil so hatte ich ein Top-Zeugnis, war gut motiviert, habe mich dann beworben, damals bei der Firma Dierig in Augsburg und die haben natürlich gesagt, ja, so einen guten Schüler, ja, den nehmen wir sofort. Ich bin reingegangen, der Personalchef hat mir angeschaut und gesagt, jawohl, wollen es gleich unterschreiben.
0: Oliver Kosel ist nicht nur der letzte Weber Augsburgs, er ist auch ein vielbeschäftigter katholischer Mesner. Wie er dieses Ehrenamt und den eigenen Betrieb unter einen Hut kriegt, das hören Sie im Podcast dieser blauen Couch zu finden in ARD Sounds.
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2: 12.30 Uhr, halb eins jetzt, kompakt und zuverlässig, das Bayernwetter auf Bayern 1. Heute ziehen einige Wolken durch Bayern, es kann noch mal regnen und ab und zu kommt aber auch die Sonne raus. Am Nachmittag wird es häufiger mal nass und dann sind lokal auch kurze Gewitter möglich, vor allem in den Bergen. Und heute auch wieder sehr windig zum Teil. Die Höchstwerte steigen auf 20 Grad im Bayerischen Wald, bis 28 geht's rauf am Bodensee. Morgen, da teilen sich Sonne und Wolken den Himmel dann auf und am Alpenrand und von Oberfranken bis zum Bayerischen Wald. Da sind regional Schauer und vereinzelt Gewitter möglich. Die Temperaturen zum Wochenstart 20 bis 30 Grad. Der Bayern 1 Verkehrsservice mit minutengenauer Stauzeitmessung. Die A3 Frankfurt Richtung Würzburg zwischen Rohrbrunn und Helmstadt 9 Kilometer Stau nach einem Unfall. 60 Minuten dauert's da länger. Die A7 Füssen Richtung Ulm zwischen Altenstadt und dem Dreieck Hettistetten stockt der Verkehr ein Plus von 20 Minuten. A7 Fulda Richtung Würzburg zwischen dem Fulda Dreieck und Bad Brückenau Wildflecken. Eine Baustelle, 10 Kilometer Stau, dauert auch hier leider sehr viel länger. 60 Minuten müssen Sie einplanen. Und weiter auf der A7 Richtung Füssen vor dem Grenztunnel noch mal einen 5 Kilometer Stau. Die A8 München in Richtung Salzburg zwischen Irschenberg und Rohrdorf. Eine Baustelle, 10 Kilometer Stau, 40 Minuten Zeitverzögerung. Und in Richtung München auf der A8 zwischen Fraßdorf und Rosenheim. Bauarbeiten mit einem 9 Kilometer Stau. Das dauert hier eine Stunde und 10 Minuten länger. Weiter zwischen Weihern und dem Kreuz München Süd nochmal stockender Verkehr. 16 Minuten plus hier. Die A9 München Richtung Nürnberg zwischen Manching und Denkendorf stockender Verkehr. A9 Berlin Richtung Nürnberg zwischen Gefrees und Dreieck Bayreuth-Kulmbach auch hier stockend. Die B318 Holzkirchen Richtung Rottach-Egern. Dies zwischen Gmund am Tegernsee und der Einfahrt Holz wegen eines Triathlons für rund eine Stunde gesperrt. Hier staut sich's in beiden Richtungen. Wir wünschen Ihnen gute und vor allem natürlich sichere Fahrt.
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2: Die Hubschrauberpilotin Laura Winterling, die fliegt aktuell Passagiere auf Island spazieren. Ganz schön. Früher hat sie Astronauten für die ISS trainiert und gibt jetzt ihr Wissen in Coachings an Führungskräfte weiter. Und eine ihrer wichtigsten Botschaften dabei lautet: Macht euch mal locker.
4: Perfektionismus ist unheimlich unflexibel. Nicht nachhaltig. Mhm. Es ist darauf ausgelegt, dass sie scheitern. Denn diejenigen, die als Perfektionist durch die Welt gehen wollen, die scheitern an sich selbst. Ich darf mir einen Plan machen. Mhm. Also bitte das genau mitnehmen. Bitte haben Sie einen Plan, weil der Plan beinhaltet ja auch A, B, C, D. Aber seien Sie mit Lächeln drauf vorbereitet, dass sobald Sie das Haus verlassen, der Erste kommt und reingrätschen will. Und dann kommt das Ding mit soziale Kompetenz, sie wollen auch noch mit Humor durchs Leben gehen und also ein bisschen denken an die, die da oben in der Blechdose sitzen und rumschweben mit 28.000 km/h. Die können jetzt auch nicht mal kurz die Tür aufmachen und um den Block laufen. Die müssen das anders regeln und zwar in sich.
2: Hubschrauberpilotin und Coachin Laura Winterling. Und gleich erzählt sie uns, was sie beim Astronautentraining selbst gelernt hat und von ihrer eigenen Bewerbung für eine Karriere im Weltall.
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0: Musiklegende auf Bayern 1, Bob Seger. Mit 15 hat er in seiner ersten Band gespielt. Also, wenn ihr Teenager-Ambitionen habt, könnt ja klappen.
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0: Laura Winterling, die hat einen echten Traumberuf. Sie fliegt als Pilotin durch die Gegend, hat im Helikopter auf Island schon Touristen und Geschäftsleute von A nach B geflogen und sie hat sich als Coach für Führungskräfte selbstständig gemacht. Denen erzählt sie oft von ihrer Zeit als Astronautentrainerin. Einen ihrer wichtigsten Aha-Momente, den hat sie auch auf der blauen Couch mit mir geteilt.
2: Als Astronautenlehrerin, also ja Lehrerin für große Kinder mit großen Träumen, war es schön zu sehen, dass das ganz normale Leute sind. Dass man die so kennenlernen darf. Die schlürfen dann auch an einem Montag früh um 9 Uhr rein, haben Jetlag, ja, sind noch mit der Familie am Texten, weil natürlich zu Hause die Kinder wollten nicht schlafen, ja, oder der Hund muss jetzt irgendwie noch versorgt werden. Jetzt sitzen aber Hund und Kinder irgendwie entweder in Japan oder in Amerika. Also so, die sind ganz normal, machen aber einfach einen außergewöhnlichen Weg, den sie so vor sich haben. Und es war schön zu sehen, man muss Leute nicht mit diesem False Respect, ja, also ein bisschen falschen Respekt behandeln, nur weil man meint, oh, die können was, was ich nicht kann. Die haben vielleicht was gemacht, die sind ganz toll im Leben. Jeder von uns ist toll, jeder kommt mit Talent, jeder hat etwas, wofür er wirklich gut ist und man muss einfach versuchen, was das ist. Das ausfindig machen, diesem Herz, diesem Pochen folgen und dann dranbleiben. Lassen Sie sich inspirieren von anderen, den vermeintlich Großen, der Nachbarin oder auch einfach nur einem Freund, den man lange nicht gehört hat, mit offenem Herzen und offenen Augen Vertrauen in sich selber gewinnen. Ach, da guck, wenn die das können, dann kann ich das vielleicht auch.
0: Also inspirieren lassen, den eigenen Weg finden, das ist, glaube ich, auch eins Ihrer ganz großen Themen, ne?
2: Ja, ich glaube, da führt kein Weg dran vorbei, da muss man. Ansonsten sitzen wir zu Hause und machen nichts. Und kriegen Burnout vom Nichtstun.
0: Sie haben jetzt was zu tun, liebe Frau Winterling. Sie dürfen Ihren eigenen Lebenslauf vorlesen. Den haben wir Ihnen geschrieben.
2: Alles klar. Schön. Mein Name ist Laura Winterling und am liebsten bin ich auf dem Pilotensitz unterwegs. Mein größtes Glück ist es, frei zu sein. Früher habe ich die europäischen Astronauten für die ISS oder das Raumschiff ATV trainiert. Fast hatte ich sogar die Chance, selbst ins All zu fliegen. Heute zeige ich Menschen, wie Raumfahrt funktioniert, halte Vorträge, mache Führungstrainings und will den Deutschen vor allem ihren Perfektionismus austreiben. Ich bin überzeugt, das Leben macht schon die richtigen Türen auf. Wichtig ist, seinen eigenen Weg zu gehen und zu seinen Entscheidungen zu stehen. Ich selbst bin zum Glück immer da, wo ich gerade sein will und trotzdem habe ich auch ein paar Träume. Wie ich zur ISS dürfte, wäre zum Beispiel sofort dabei.
0: Wären Sie sofort dabei? Sie waren ja schon kurz davor mal, ne?
2: Also kurz davor würde ich es jetzt nicht bezeichnen. Jetzt ist das so, wenn man 10 Jahre lang für die Europäische Raumfahrtagentur Astronauten trainiert, dass man sich vielleicht irgendwann überlegt, den Job könnte ich jetzt auch eventuell machen. Jetzt, man lernt das ja. Das heißt, ich habe mich da auch beworben, so wie 23.000 andere Menschen.
0: Wow.
2: Huch, ja. Und dann ging es los. Also bin durch die erste Runde gekommen, dürfte bei 1400 anderen, also zum Deutschen Luft- und Raumfahrtzentrum Hamburg und da erstmal so ein paar, ich nenne es mal salopp Spielchen mitmachen, die also testen wollen, ob man gut, schnell und angepasst denken kann unter bestimmten Situationen.
0: Was macht man denn da so? Also wie sehen solche ersten Tests dann aus bei so einem Training?
2: Ah ja, wenn Sie das machen wollen, dann schlagen Sie vielleicht einfach mal an so einem ganz üblichen Samstag Ihre Tageszeitung auf, welche die auch immer sein mag, ja, und schauen mal so in irgendeiner Rubrik weiter hinten, da gibt es immer so Denksportaufgaben, so ein Spielchen. Ich meine jetzt nicht unbedingt das so Doku oder das mit den X und den Nullen, sondern eher so, ach, drehen Sie doch mal den Würfel, bis Sie rausfinden, welche Seite da so rum zeigt oder ein bisschen so algorithmische Aufgaben. Jetzt, Sie sehen 5 Bildchen jetzt in der Reihenfolge, welches fehlt, welches könnte da als nächstes kommen oder Zahlen folgen. Und das ist dann spannend, weil man da nicht an einem Samstag früh sitzt mit Kaffee und entspannt bei einem Croissant, sondern man sitzt dann mit 20 anderen im Raum, alle schwitzen und versuchen sich da durchzuackern, 8 Stunden mit wenig Pausen und wenig Essen.
0: Wow.
2: Und man weiß auch nie, wie lang so ein, in Anführungsstrichen, Spielchen geht. Es sitzen nur vorne liebe Menschen, die einen angrinsen und man weiß ganz genau, oh, alles Psychologen mit so einem Stift und so einem Zettel in der Hand und
0: die den ganzen Tag beobachten dann auch.
2: Ja.
0: Oh, schön.
2: Ja, das fängt an, wenn man dort zur Tür reinkommt in Hamburg. Da muss man sich darauf gefasst machen, ab der Türschwelle beginnt eigentlich der Test.
0: Ja, bei ihr hat es damals leider nicht geklappt. Statt ins All zu reisen, ist Laura Winterling heute Helikopterpilotin und coacht Chefinnen und Mitarbeiter von Firmen, wie sie besser durch den Berufsalltag kommen. 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
1: Um 13 Uhr mit Florian Schrey. Das Fahren auf Bayerns Landstraßen soll sicherer werden. Deshalb hat die Polizei im Juni Schwerpunktkontrollen durchgeführt. Damit sollte den Verkehrsteilnehmern deutlich gemacht werden, wie sie selbst zur Lage beitragen können. Denn die Gefahren sind und bleiben immer die gleichen.
2: Überhöhte Geschwindigkeit, Ablenkung und riskante Fahrmanöver sind laut Innenministerium nach wie vor Hauptursachen für schwere Verkehrsunfälle auf Landstraßen. Viele dieser Unfälle wären vermeidbar,

0: heißt es in einer Mitteilung der Behörde. Laut dem bayerischen Innenminister Joachim Herrmann sind die vielen Raser die Hauptgefahr. Den traurigen Rekord im Schwerpunktmonat habe demnach ein Biker aufgestellt, der mit 170 statt der erlaubten 70 km/h unterwegs war. Auch die Bilanz zeigt, nach wie vor ereignen sich tödliche Unfälle überwiegend auf Landstraßen.
1: Berichtet Bayern 1 Reporterin Julia Binder. Ob Rente, Gesundheitspolitik oder Steuern, die Bundesregierung in Berlin hat diese Woche einige Reformen festgezurrt oder zumindest besprochen. Doch immer wieder flackern Kritik und Verbesserungsvorschläge auf. Zum Thema Steuern hat sich vorhin Bayerns Wirtschaftsminister Aiwanger geäußert, beim Sonntagsstammtisch im BR-Fernsehen.
2: Mir fehlt noch der steuerpolitische Befreiungsschlag. Wir bräuchten wirklich eine massivere Entlastung der Steuerzahler, auch der Unternehmen. Ich bin ja nach wie vor für die Abschaffung der Erbschaftssteuer. Das Thema haben sie ja überhaupt nicht angefasst. Man muss ja schon froh sein, dass sie nicht erhöht wird.
1: Sagt der bayerische Wirtschaftsminister. Die Regierungskoalition in Berlin hat sich Anfang der Woche auf ein Reformpaket geeinigt. Bei den Steuern geht es ihr nach eigener Aussage darum, Menschen mit niedrigem und mittlerem Einkommen zu entlasten. Rund 40% der Beschäftigten in Deutschland glauben nicht, dass sie in ihrem Beruf bis zum Rentenalter durchhalten werden. Das zeigt eine Studie des Deutschen Gewerkschaftsbundes, aus der die Funke Mediengruppe zitiert. Besonders große Zweifel haben Arbeitnehmerinnen und Arbeitnehmer, die im Bereich Sanitär und Heizung tätig sind, in der Kranken- und Altenpflege, im Hochbau und in Erziehungsberufen. Die DGB-Chefin Fahimi sprach von einem bitteren Befund. Die Regierung dürfe diese Realitäten bei ihren Rentenentscheidungen nicht länger ignorieren. In Ägypten haben Archäologen spektakuläre Funde gemacht. Westlich von Alexandria entdeckten Forscher unberührte Gräber, die etwa 2000 Jahre alt sind. Das berichtet das Antikenministerium. In den Gräbern fanden sie neben menschlichen Überresten auch Objekte aus Gold. Die Grabstätten sollen zur antiken Leukaspis-Stadt gehören, die damals ein bedeutender Mittelmeerhafen war. In der Wüste im Westen von Ägypten haben Wissenschaftler außerdem Überreste einer Stadt aus der byzantinischen Zeit ausgegraben. Die Tour de France ist weiter in Spanien unterwegs. Start der zweiten Etappe ist in Tarragona, im Nordosten des Landes. Der Deutsche Florian Lipowitz liegt auf Platz 8 der Gesamtwertung. Im gelben Trikot geht der Däne Jonas Vingegaard in den zweiten Renntag.
3: 12 Sekunden Vorsprung gegenüber Tadej Pogacar ist natürlich nahezu nichts, aber es ist so ein kleines Pieksen, dass der Däne wirklich in guter Form in diese Tour de France hineingestartet ist. Und aus deutscher Sicht muss man sagen, Florian Lipowitz ist gut gefahren, aber nicht sehr gut. Und deswegen hat er eben jetzt 35 Sekunden Rückstand auf Jonas Vingegaard. 16 Sekunden war er langsamer als sein Teamkollege, der Olympiasieger Remco Evenepoel. Alles noch ganz normal. Es sind Sekundenabstände am Ende der Tour de France, werden es Minuten sein.
1: Soweit Bayern 1 Sportreporter Holger Gerskam mit seiner Einschätzung. Los geht's um 14:15 und jetzt ist es 13:04.
4: Kompakt und zuverlässig jetzt das Bayernwetter auf Bayern 1. Mal Sonne, mal Wolken, ein paar Schauer und kurze Gewitter. Da ist wirklich alles dabei heute, auch die nächsten Tage. Auch der Wind, der dreht aus Nordwest ganz schön auf den Bergen heute besonders stark. Es ist schön warm, rund 25 Grad. Morgen früh, wenn wir in die neue Woche starten, da hat es Temperaturen zwischen 17 Grad am Bodensee und 10 nur im Bayerischen Wald. Aber gegen Mittag wieder überall wärmer. Die nächsten Tage bleibt es immer so um die 25 Grad. Stellenweise sind auch wieder über 30 Grad dabei. Der Bayern 1 Verkehrsservice mit minutengenauer Stauzeitmessung. Auf der A3 Frankfurt Richtung Würzburg zwischen Rohrbrunn und Helmstadt. 9 Kilometer Stau nach einem Unfall. Das dauert hier im Moment 1,5 Stunden länger auf dieser Strecke. Auf die A7 Füssen Richtung Ulm zwischen Altenstadt und dem Dreieck Hettstetten stockt der Verkehr. A7 Fulda Richtung Würzburg zwischen dem Fulda Dreieck und Bad Brückenau-Wildflecken. Baustelle, 10 Kilometer Stau, 60 Minuten Zeitverzögerung aktuell. Weiter auf die A8 München-Salzburg zwischen Irschenberg und Rohrdorf. Baustelle, 10 Kilometer Stau, 40 Minuten plus und Richtung München auf der A8 zwischen Fraßdorf und Rosenheim. 10 Kilometer Stau wegen Bauarbeiten. Hier müssen Sie momentan leider auch 75 Minuten länger einplanen. Die Gegenrichtung, die A8 Salzburg in Richtung München. Zwischen Weihern und dem Kreuz München Süd stockender Verkehr. A9 München-Nürnberg zwischen Manchen und Denkendorf, auch hier stockend 15 Minuten plus. A9 Berlin Richtung Nürnberg zwischen Gefrees und dem Dreieck Bayreuth-Kulmbach stockender Verkehr, auch hier 15 Minuten plus. Und in Richtung München auf der A9 zwischen Ingolstadt Süd und Manching. Hier steht gerade ein defekter PKW auf der mittleren Spur, also bitte passen Sie hier gut auf. IB13 Holzkirchen-Rottach-Egern ist zwischen Gmund am Tegernsee und der Einfahrt Holz wegen eines Triathlons gesperrt in Richtung Holzkirchen. 4 Kilometer Stau aktuell ab Bad Wiessee und im Landkreis Roth in Mittelfranken. Da findet heute ja der Roter Triathlon statt. Deshalb werden da im gesamten Landkreis immer wieder Straßen gesperrt. Der Verkehr wird umgeleitet und es kommt zu Staus. Die Zufahrt zum Fränkischen Seenland ist nicht bzw. nur sehr bedingt möglich. Wir wünschen allen unterwegs viel Geduld und gute und sichere Fahrt.
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4: Ja, vielleicht geht ja mit unseren Talk-Highlights der Woche dieser Stau, diese vielen Staus ein bisschen schneller rum. Wenn Sie dann übrigens Lust kriegen auf den Gast und das komplette Gespräch hören wollen, dann gibt es den Podcast natürlich in ARD Sounds. Die Regisseurin Mimi Kessele war mein Gast. Die ist in München geboren und aufgewachsen. Ihre Familie, die kommt aus Kroatien. Und da hat sie auch bis zum Jugoslawienkrieg einige Jahre bei ihren Großeltern gelebt. Heute, da erinnert sie sich super gerne an ihre schöne Kindheit am Meer, wie sie sich dort als Mädchen schon Geschichten ausgedacht hat. Das hat sie auch auf der blauen Couch erzählt.
6: Wir mussten bei meinen Großeltern immer die Kühe zur Weide bringen. Mhm. Mein älterer Bruder und ich. Und jetzt die Weide, wenn man sich überlegt, also das haben wir natürlich nur am Wochenende gemacht, nicht wenn du in der Schule warst. Und die Weide, die war dann manchmal 45 Minuten entfernt, manchmal eine Stunde, manchmal eine halbe Stunde. Du stehst morgens auf, da weckt dich der Opa auf um sechs. Und dann kriegt jeder von uns einen Stock gegen die Schlangen und dann gehen wir da entlang.
4: Ein Stock gegen die Schlangen?
6: Ja. Du musst immer mit den Stock so ein bisschen vorne gucken, ob okay. Da nicht was ist. Und dann bringen wir die Kühe dorthin. Das waren nicht viele, das waren vielleicht 3 Stück. Mhm. Vielleicht
4: aber Schafe, das war's dann auch. Ein Abenteuer, oder?
6: Nee, ich wusste gar nicht, dass es ein Abenteuer ist. Ich fand, das ist das normale Leben. Mhm. Ich habe das gar nicht als Abenteuer. Jetzt okay. Im Nachhinein,
4: für ein Stadtkind wäre es wahrscheinlich ein Abenteuer.
6: Ja. Und ich weiß, dass ich dann immer, vor allem wenn ich dann manchmal auch alleine dahin war, habe ich mir immer Geschichten ausgedacht. Und ich glaube, da hat es so angefangen, weil das immer lange Wege waren und dann am Nachmittag wieder zurück. Das sind dann schon 2 Stunden, die sich ansammeln. Und genau, da hat es, glaube ich, angefangen mit den Geschichten. Und ich mochte ja sowieso gerne Geschichten hören, Geschichten lesen. Mhm. Die Geschichten ausdenken.
4: Und genau das ist dann ihr Beruf geworden. Als Regisseurin denkt sich Mimi Kessele Geschichten aus und setzt sie in preisgekrönte Filme um. Warum sie Regisseurin und nicht Schauspielerin wurde und wie sie mit der großen Eisläuferin Katharina Witt an einem sehr besonderen Projekt gearbeitet hat, das erzählt sie gleich hier auf Bayern 1.

0: ist auf jedem Kuschel-Rock-Sampler der Welt drauf, dieser große Song. Please Forgive Me, Bryan Adams. 13.17 Uhr ist es jetzt.
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0: Die Münchnerin Mimi Kessele ist eine preisgekrönte Regisseurin. Demnächst startet ihre vierteilige Serie München Beats in der ZDF-Mediathek. Lohnt sich sehr, da mal reinzuschauen. Eigentlich war ihr Plan ja, Schauspielerin zu werden. Sie hat aber schnell entdeckt, dass sie das eigentlich ein bisschen zu wenig ist.
2: Ich glaube, aber dieses Gefühl hatte ich auch schon an der Schauspielschule, weil ich beim Drehen festgestellt habe, erstmal kann ich ja nicht so viel entscheiden über mich, sondern ich muss machen, wie man es mir sagt, was ja auch spannend ist, wenn die Leute das gut machen. Und andererseits hat mich, ich glaube, viel mehr alles drumherum auch interessiert am Film. Und das hat mich ein bisschen gestört, da total im Mittelpunkt zu stehen und meine Gefühle zeigen zu müssen. Deswegen schätze ich heute Schauspieler umso mehr. Und dann habe ich gesehen, okay, der Mensch da hinten, das war der Regisseur, das, was der macht, das finde ich aber spannend. Ja. Und dann bin ich weitergegangen.
0: So eine Fremdbestimmtheit ist jetzt auch nicht so der liebste Umstand wahrscheinlich, in dem du dich aufhältst, oder? Also dieses als Regisseurin anderen zu sagen, wie du dir das vorstellst, ist für dich wahrscheinlich schöner, als das gesagt zu kriegen.
2: Ja, aber ich arbeite, glaube ich, gar nicht so als Regisseurin, sondern ich versuche einen gemütlichen, guten Ort zu schaffen und gibt den Leuten ganz viel Platz, dass sie mitbringen mit sich, also was sie schon haben. Ich suche ja nach dem, was die sind auch. Aha. Und dann versuche ich, die Eckpfeiler so ein bisschen zu stecken. Und ich arbeite jetzt nicht, du musst das bin ich gar nicht.
0: Okay. Da gibt es ganz unterschiedliche Typen, ne?
2: Glaube ich, sehr unterschiedlich. Mhm. Ja, wie in allem.
0: Ja.
2: In der Moderation.
0: Ja, genau. Auch da. Ich habe eine gute Freundin, die lustigerweise bei München Beats mitgearbeitet hat. Und von der weiß ich, das sind teilweise wahnsinnig lange Tage. Das ist eine richtig stressige Zeit, diese Wochen und Monate, die da gedreht wird. Wie erholst du dich denn da in dieser Zeit? Also gibt's da den Raum überhaupt für dich, auch nochmal Kraft zu tanken? Oder ist man da wirklich im Tunnel und links und rechts existiert nicht viel beim Drehen?
2: Man ist im Tunnel und man kann sich da wenig erholen. Das heißt, wenn man irgendwann mal einen freien Tag hat, dann versucht man zu schlafen. Aber normalerweise gibt es dann auch etwas, was man erledigen muss. Man ist erstmal ganz weg aus der Welt, so würde ich das nennen. Aber das Schöne ist ja auch, dass es dann, wenn man jetzt ein ganzes Jahr nimmt, dann gibt es auch die Vorbereitung. Dann gibt es auch, wenn man sich nur mit dem Drehbuch beschäftigt, dann gibt es Zeiten, wo du ganz alleine bist in deinem stillen Kämmerchen. Und dass sich das ganz gut ausgleicht. Also ich kann mich nicht so viel während des Drehs ausruhen, aber ich habe dann meine Zeit im Jahr, wenn ich mich ausruhen kann.
0: Wie lange dreht man denn jetzt zum Beispiel so eine Miniserie wie München Beats? Also wie lange dauern da die Dreharbeiten? Wie lange ist eine Folge? Das weiß ich jetzt gar nicht. Ungefähr
2: 45 Minuten.
0: 45 Minuten, also 4x 45 Minuten. Wie lange dreht man da?
2: 4x 45 Minuten, muss man sich vorstellen, so ungefähr 3 Monate, ein bisschen weniger, so. Ja,
0: okay.
2: Aber man bereitet ja auch länger vor.
0: Also das und dauert dann insgesamt länger natürlich. Ne?
2: Natürlich, weil du dann als Regie macht man ja danach auch noch die Postproduktion. Da gibt es auch noch ein paar Monate Arbeit. Also eigentlich ist Regie sehr lange da zusammen mit der Produktion. Ja.
0: Vor ein paar Jahren, da hat die Mimi Kessele einen ganz wunderbaren Film über Kathi Witt gedreht. Der heißt Eine Kür, die bleibt, können Sie in der ZDF-Mediathek anschauen. Und die große Eiskunstläuferin, die stand ihr, hat sie mir erzählt, ganz eng auch beratend zur Seite dabei.
2: Beratend, ja, absolut. Also sie war wirklich ganz offen, ganz herzlich, hat uns geholfen, überall, wo wir was gebraucht haben. Es ging so weit, dass sie der Schauspielerin, als sie am Set war, gesagt hat, nee, das musst du, schau mal, so ist es einfacher, die Schuhe zu schnüren. So habe ich das gemacht. Bei mir war das immer ganz speziell. Ich habe so und so gemacht. Oder dass sie uns Medaillen ausgeliehen hat, ihre Klamotten ausgeliehen hat, alles Mögliche. Die hat wirklich uns unterstützt, wo sie nur konnte.
0: Ja, toll.
2: Und war sehr verliebt, glaube ich, in unsere Hauptdarstellerin, umgekehrt war es genau das Gleiche.
0: Und die Eislaufszenen, also die quasi die Hauptdarstellerin gespielt hat, sie die auch irgendwie beurteilt, bewertet, unterstützt?
2: Nein, das hat sie nicht, weil das ist ein bisschen kompliziert, die Eislaufszenen. Wir haben ja eine Schauspielerin gefunden, die ein bisschen Eiskunstlauf gemacht hat, aber minimal. Das heißt, die musste erstmal vor den Dreh 3 Monate lang trainieren, was sie sehr, sehr fleißig gemacht hat. Und trotzdem bist du damit nicht weit gekommen nach 3 Monaten. Und dann hatten wir auch Doubles. Eine davon war sogar bei der Olympia dabei, ein Double. Und dann haben wir auch Originalszenen. Und wir haben eine Mischung aus den Ganzen gemacht.
0: Ach, das ist ja raffiniert, weil ich habe mich gefragt, wie habt ihr das denn hingekriegt, dass die so Eis laufen kann? Was für ein Aufwand, das ist ja irre. Dieser Film, wenn man den so anschaut, also wie gesagt, ich habe nur so kleine Auszüge gesehen, der ist auch emotional total bewegend, weil da geht es ja um ihr Comeback 1993, ihr Karriere-Comeback. Da wollte sie nochmal allen zeigen, hey, ich habe es noch drauf und so weiter. Wie hat sie denn selbst reagiert, als sie es gesehen hat?
2: Ach, wir saßen zusammen und ihr sind die Tränen gekommen.
0: Eine tolle Frau, die Regisseurin Mimi Kessele, über ihr Aufwachsen zwischen Balkanrestaurant in München und Mehrblick bei den Großeltern und darüber, wie der Jugoslawienkrieg ihr Leben verändert hat, erzählt sie im Podcast zur Blauen Couch in ARD Sounds. Und ihre vierteilige Serie München Beats über die 90er Jahre in München, die sehen Sie ab dem 7. August. Lohnt sich sehr, schauen Sie da mal rein. Ist richtig gut geworden.
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2: Also meine war so um die 7 Minuten die längste, aber das haben viele Hörerinnen und Hörer schon längst getoppt. Da bin ich gespannt bei der Ulla, was da noch reinkommt morgen früh. 1:30 jetzt kompakt und zuverlässig, das Bayernwetter hier auf Bayern 1. Kurze Platzregen und Gewitter gibt's heute immer wieder mal, aber auch die Sonne schafft's raus. Der Wind weht in Böen auch mal stark, der lässt ab der Wochenmitte dann langsam nach. Morgen ist er schon nicht mehr so wild wie heute. Generell wird es morgen wieder etwas freundlicher, Schauer vor allem noch im Süden und Osten von Bayern. Es wird wärmer und sonniger ab der Wochenmitte dann. Und es schaut momentan so aus, als würde eine neue Hitzewelle über Spanien und Frankreich langsam auch wieder zu uns schwappen. Heute rund 25 Grad und in den nächsten Tagen werden wir auch mal wieder die 30-Grad-Marke knacken. Aber wenn es nicht höher wird, dann geht's ja noch. Drücken wir uns mal die Daumen. Der Bayern 1 Verkehrsservice mit minutengenauer Stauzeitmessung. Die A3 Frankfurt Richtung Würzburg. Große Probleme hier zwischen Rohrbrunn und Helmstadt. Bergungsarbeiten, ein 10-Kilometer-Stau. Der Verkehr wird über den Standstreifen geleitet. Hier müssen Sie 1,5 Stunden länger einplanen. Die A7 Füssen Richtung Ulm zwischen Altenstadt und dem Dreieck die Stetten. Hier stockender Verkehr. A7 Fulda-Würzburg zwischen dem Fulda-Dreieck und Bad Brückenau-Wildflecken. Baustelle, 10 Kilometer Stau, 60 Minuten Zeitverzögerung. A8 München Richtung Salzburg zwischen Irschenberg und Rohrdorf. Baustelle, 10 Kilometer Stau, 43 Minuten plus. A8 Salzburg Richtung München zwischen Fraßdorf und Rosenheim. Hier stehen Sie auch wegen Bauarbeiten 10 Kilometer im Stau und müssen 60 Minuten länger einplanen. Weiter auf die A9 Berlin in Richtung Nürnberg zwischen Gefrees und Dreieck Bayreuth-Kulmbach. Stockender Verkehr 16 Minuten plus. Und die B318 Rottach-Egern Richtung Holzkirchen zwischen Bad Wiessee und Gmund 3 Kilometer Stau mit 26 Minuten Zeitverzögerung. Und im Landkreis Roth in Mittelfranken, da findet heute der Roter Triathlon statt. Deshalb werden im gesamten Landkreis immer wieder mal Straßen gesperrt, Verkehr wird umgeleitet und es kommt zu Staus. Die Zufahrt zum Fränkischen Seenland ist nicht bzw. nur sehr bedingt möglich. Wir wünschen Ihnen allen unterwegs gute und natürlich sichere Fahrt.
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2: Wenn wir im Radio Musik spielen, singen Sie denn dann auch manchmal laut mit? Das ist gut, denn das ist auch sehr zu empfehlen. Singen hebt nämlich nachweislich die Stimmung. Und es ist auch aus anderen Gründen gut für uns. Das sagt eine Frau vom Fach, Barbara Schmidt-Gaden. Sie ist Geschäftsführerin vom Tölzer Knabenchor und selber Opern- und Chorsängerin. Und für sie ist das Singen nicht nur ihr Beruf.
3: Das ist reinste Erholung. Also allein, wenn ich im Büro sitze und mal mich eine Stunde rauslaviere und in den Probenraum gehe und eine Stunde singe, da atme ich gleich durch. Das ist gleich ein anderes Leben. Ich kann es gar nicht beschreiben. Da ist man so voller Energie und so voller Freude. Das macht so Spaß. Und dann geht man wieder mit doppelt so viel Freude an den Schreibtisch zurück.
2: Weil das ja eine körperliche Erfahrung ist, die sich dann aber auf die Seele, auf unser Wohlbefinden auswirkt.
3: Und die Atmung ist einfach das A und O. Ja. Und selbst wenn man am Schreibtisch sitzt, ich merke es oft selbst, ich höre manchmal auf zu atmen, weil ich so konzentriert bin auf irgendwas, was ich da gerade schreibe, dass ich mir selber sagen muss, so, denk an Singen, tief atmen.
2: Und Bauchatmung, die Bauchatmung ist es, ne? Ganz tief im Bauchatmen, vergessen wir ja. Genau. Da denkt man manchmal, wenn man am Schreibtisch sitzt, meine Zunge klebt am Daumen, meine Schultern an den Ohren und ich atme flach und dann so, okay, atmen, aufrichten, Pause machen.
3: Genau.
2: Das kriegt man natürlich durch Singen perfekt.
3: So ist es.
2: Barbara Schmidt-Gaden. Sie singt selbst, aber meistens lässt sie singen. Sie ist nämlich die Chefin vom Tölzer Knabenchor. Warum der Name eigentlich ein bisschen irreführend ist und wie die Jungs in den Chor reinkommen, das erzählt sie gleich hier auf Bayern 1. 90er Rock, jetzt von Bon Jovi, Bed of Roses.

0: Bob Marley. Als kleiner Junge war er ein Handleser. Hat er wohl oft mal in Schwarze getroffen. No Woman, No Cry. 14:45 gleich.
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0: Als Kind war sie das einzige Mädchen im Tölzer Knabenchor. Heute ist Barbara Schmidt-Garden die Geschäftsführerin. Vor 70 Jahren, da hat ihr Papa den heute weltberühmten Chor gegründet. Markenzeichen sind Auftritte in Lederhosen. Das macht sonst keiner. Die ganz Kleinen lernen da erstmal Kinderlieder und Volkslieder. Aber natürlich gibt's dann auch die großen klassischen Bachchöre. Und als Hörbeispiel habe ich was von Mozart rausgesucht. Bona Nox. Gesungen vom Tölzer Knabenchor. Und achten Sie vor allem bitte jetzt mal auf den Text.

0: Bonbon.
1: Bona Nox heißt das Stück. Das macht den Jungs wahrscheinlich am allermeisten Spaß, wenn sie auch mal solche Texte singen dürfen, oder?
2: Ja, das sind die Originaltexte von Mozart. Und wir müssen aber immer wieder jedes Jahr neu fragen, ob die Eltern auch einverstanden sind, weil die ja nicht ganz jugendfrei sind, diese Texte. Und natürlich entscheiden sich die Kinder bei der Abstimmung immer für den Originaltext.
1: Na klar. Wann fangen die an bei Ihnen? Mit welchem Alter?
2: In der ersten Klasse.
1: Erste Klasse,
2: genau.
1: Geht's los.
2: Okay. Genau, wir casten die Kinder in den Grundschulen. Wir gehen in alle ersten Klassen, die in der Nähe von Unterföhring sind. Wir sitzen ja jetzt inzwischen in Unterföhring. Mhm. Viele meinen, wir sind immer noch in Tölz, ja, aber da sind wir jetzt inzwischen
1: vor ein paar Jahren schon umgezogen, ne?
2: Genau. Und da werden die ganzen Talente rausgesucht und das ist erstaunlich. Wir haben unfassbar viel musikalische Talente in den Schulen. Viele meinen, wir sind so ein Elite-Chor, ein Elite-Ensemble, dass alle irgendwie auch in der Familie Musik machen. Das ist überhaupt nicht so. Also wenn es hochkommt, 20% der Eltern, die bei uns sind, die ihre Kinder bei uns haben, machen Musik, sei es zum Hausgebrauch oder vielleicht auch professionell. Alle anderen sagen zu uns, wir sind so froh, dass sie entdeckt haben, dass unser Kind so ein musikalisches Talent hat.
1: Toll. Das ist ja auch so, der Tölzer Knabenchor ist ja kein Internat wie viele andere Knabenchöre. Das heißt, die Kinder müssen gebracht werden.
2: Genau.
1: Wie oft pro Woche kommen die?
2: Dreimal die Woche. Also ganz am Anfang einmal, nur dienstags. Und das nach einem halben Jahr steigert sich das dann, wenn die Kinder sich besser konzentrieren können. Schlussendlich ist das Maximalpensum dann nach einem Jahr erreicht, nämlich 2x2 Stunden. Bei uns sind dienstags immer die Chorproben und eine Gesangsstunde. Und diese Einzelgesangsstunde, das ist das Besondere und es ist auch das Kostenspielige beim Tölzer Knabenchor, weil ich natürlich einen großen Personalstamm dafür brauche. Jedes Kind bekommt 60 Minuten Einzelunterricht pro Woche. Der wird Audio aufgenommen und bestenfalls üben das die Kinder zu Hause.
1: Ich
2: sage bestenfalls.
1: Die kommen ja von weit her zum Teil, ne, zu den Proben. Also die sind ja, das sind nicht alles Münchner, die Kinder, die da kommen.
2: Momentan haben wir ein Kind aus Wien. Die kommen jede Woche aus Wien angefahren. Also das ist das Weiteste momentan. Sonst haben wir auch Kinder aus Weilheim, aus Ingolstadt, aus Brandenburg. Also es gibt wirklich Familien, die das unglaublich wertschätzen und den weiten Weg dann auf sich nehmen und dann jahrelang diesen Weg fahren, dreimal die Woche.
1: Sie haben vorhin gesagt, Sie gehen in die ersten Klassen. Man kann sich aber auch aktiv bewerben bei Ihnen,
2: genau,
1: oder?
2: Jederzeit. Also man kann einfach vorbeikommen oder kurz mal anrufen oder eine Mail schreiben an den Tölzer Knabenchor. Findet man alles auf der Homepage. Und dienstags ist meistens 3:45 so eine Schnupperstunde. Da können die Eltern kommen, da erzählen wir ein bisschen über den Chor. Die Kinder werden einfach mal reingeschmissen in den Chor, dürfen mal gucken, ob es ihnen gefällt. Und dann gibt es einen Schnuppermonat. Und wenn es den Eltern und den Kindern gefällt, dann unterschreiben sie den Ausbildungsvertrag.
1: Haben Sie auch schon mal zu einem Kind sagen müssen, sorry, es reicht nicht?
2: Eigentlich nein.
1: Oh Gott, zum Glück, weil
2: das
1: stelle ich mir so schlimm
2: vor. Und ich sage Ihnen auch, warum. Wenn wir in den ersten Klassen sind, ist das noch so eine große Entwicklungsstufe, die die Kinder machen können. Mhm. Das ist ja der Momentanzustand, den ich gerade von dem Kind erfahre.
1: Ja.
2: Und sie glauben nicht, wie viele Kinder dann innerhalb von einem Monat auf einmal alle Töne treffen. Wir hatten ein Kind mal, das hat nie einen Ton getroffen, 2 Jahre lang. Und dann haben wir den Eltern ans Herz gelegt, bitte, das macht keinen Sinn. Aber das Kind will. Okay, wir machen weiter. Und jetzt steht er als Bass auf der Bühne.
1: Wirklich?
2: Von den Opernbühnen.
1: Ja, toll. Oh,
2: also, es ist alles möglich, wenn das Kind brennt dafür.
1: Ja.
2: Deswegen, auch in den Schulen, wenn die ihre Töne nicht so ganz treffen und ich sehe, da ist Feuer im Auge, wenn die singen und die haben da voll Bock drauf. Die wollen da mitmachen. Dann kriegen die auch einen Zettel mit nach Hause. Da kann man so viel noch machen.
1: Also zumindest am Anfang zählt Begeisterung noch mehr als ein super Talent. Die Geschäftsführerin vom Tölzer Knabenchor, Barbara Schmidt-Gaden, war das. 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
1: Um 14 Uhr mit Florian Schrey. Zu schnelles Fahren, Ablenkung und riskante Fahrmanöver bleiben die Probleme auf Bayerns Landstraßen. Und sie sind Unfallrisiken. Darauf will die Polizei im Freistaat noch einmal aufmerksam machen. Sie hat deshalb im Juni Schwerpunktkontrollen auf allen Landstraßen durchgeführt und 32.000 Verstöße festgestellt.
2: Die Bilanz zeigt, nach wie vor ereignen sich tödliche Unfälle überwiegend auf Landstraßen. Im Jahr 2025 starben dort nach Angaben des Innenministeriums rund 60% der getöteten Verkehrsteilnehmerinnen und Teilnehmer. Unfallursache Nummer 1: zu hohe und nicht angepasste Geschwindigkeit. Der Innenminister zieht daraus folgenden Schluss. Die Zahlen zeigen deutlich, wir müssen gerade auf Landstraßen weiter intensiv an der Verkehrssicherheit arbeiten.
1: Soweit Bayern 1-Korrespondentin Julia Binder. In Erfurt läuft Tag 2 des Parteitags der AfD. Bei den Landtagswahlen in Sachsen-Anhalt und Mecklenburg-Vorpommern rechnet die Partei mit Erfolgen. Jetzt hat der Verteidigungsminister Pistorius von der SPD vor den Konsequenzen gewarnt. Er sagte der Bild am Sonntag, mögliche AfD-Minister müssten

0: von geheimen Bundeswehrinformationen ausgeschlossen werden. Bayern 1-Korrespondent Christoph Haas mit den Einzelheiten aus dem Interview.
1: Die Nähe der AfD zu Russlands Präsident Putin ist nicht zu übersehen, sagt Pistorius. Da müsse man sich nur die Äußerungen vieler AfD-Vertreter anschauen. Außerdem stehe die Vermutung im Raum, dass es Geld aus Russland gebe. Sensible Bundeswehrinformationen dürften aber nicht in die falschen Hände geraten. Deshalb beschäftige sich die Bundesregierung intensiv mit der Frage, wem man Zugang zu diesen Informationen gebe. Denn es gehe um die Sicherheit des Landes.
0: Brände beschäftigen weiter die Einsatzkräfte in Südeuropa. In den französischen Pyrenäen nahe Perigord kämpfen im gebirgigen Gelände fast 600 Feuerwehrleute gegen einen Waldbrand. Löschflugzeuge unterstützen aus der Luft. In Griechenland mussten Feuerwehrleute in Thessaloniki einen Brand in einer Recyclinganlage und einer Textilfabrik in den Griff bekommen. Die Flammen drohten auf Wohnhäuser überzugreifen. In der Region um die Hauptstadt Athen und die beliebte Touristeninsel Kreta gilt eine sehr hohe Waldbrandgefahr. Und an der spanischen Costa Brava ist ein großer Brand in einem Naturschutzgebiet inzwischen weitgehend unter Kontrolle. Im Landkreis Wunsiedel sind vergangene Nacht eine Biogasanlage und eine Lagerhalle abgebrannt. Die Feuerwehr konnte verhindern, dass das Feuer auf nebenstehende Wohnhäuser übergriff. Verletzt wurde niemand. Die Polizei geht von einem Millionenschaden aus. Was den Brand in Marktredwitz ausgelöst hat, ist noch unklar. Die Kriminalpolizei Hof ermittelt und bittet um Hinweise aus der Bevölkerung. In Mittelfranken ist der berühmte Triathlon Challenge Rot in die entscheidende Phase gegangen. Bei den Männern konnte Vorjahressieger Sam Lidlow für Frankreich soeben seinen Titel in der Weltbestzeit von 7 Stunden, 21 Minuten und 12 Sekunden verteidigen. Auf Platz 2 kam der Norweger Christian Blumenfeld ins Ziel und auf Platz 3 überraschte der Leipziger Rico Bogen. Bei den Frauen liegt Caroline Pohle, ebenfalls aus Leipzig, noch gut im Rennen. 14.03 Uhr.
2: Kompakt und zuverlässig jetzt das Bayernwetter hier auf Bayern 1. Wolken, Sonne, Wind und Schauer im Mix. Es ist aber angenehm warm, rund 25 Grad. In der Nacht kühlt es dann ab auf so 17 bis 10 Grad. Morgen zum Wochenstart sind es immer noch mehr Wolken als Sonne. Schauer, lokal noch ein paar am Alpenrand, sowie in Oberfranken bis runter zum Bayerischen Wald. Und es wird auch wieder windig, die Temperaturen aber sehr entspannt, um die 26 Grad morgen. Der Bayern 1 Verkehrsservice mit minutengenauer Stauzeitmessung. Die A3 Frankfurt Richtung Würzburg zwischen Rohrbrunn und Wertheim-Lengfurt 9 Kilometer Stau. Die Unfallstelle ist mittlerweile geräumt hier, aber es dauert immer noch 60 Minuten länger auf diesem Abschnitt. Die A7 Fulda Richtung Würzburg zwischen dem Fulda-Dreieck und Bad Brückenau-Wildflecken. Baustelle 10 Kilometer Stau, 60 Minuten Zeitverzögerung. Auf der A8 München Richtung Salzburg zwischen Irschenberg und Rohrdorf. Baustelle 10 Kilometer Stau, 40 Minuten plus und in Richtung München zwischen Frasdorf und Rosenheim 10 Kilometer Stau, auch hier wegen Bauarbeiten 60 Minuten Zeitverzögerung. Auf der A8 München in Richtung Stuttgart zwischen Ulm-West und Mühlhausen, da stockt es immer wieder 20 Minuten plus. A9 Berlin Richtung Nürnberg zwischen Gefries und dem Dreieck Bayreuth-Kulmbach stockender Verkehr. Die B2 Weilheim-Mittenwald ist zwischen Wielenbach und Weilheim nach einem Unfall in beiden Richtungen gesperrt. Und Sie haben es gerade in unseren Nachrichten gehört, im Landkreis Rothen-Mittelfranken, da findet heute der Roter Triathlon statt. Deshalb werden im gesamten Landkreis immer wieder Straßen gesperrt. Der Verkehr wird umgeleitet und es kommt zu Staus. Die Zufahrt zum Fränkischen Seenland, die ist nicht bzw. nur sehr bedingt möglich. Wir wünschen Ihnen gute und sichere Fahrt. Mit Dominik Knoll, wir spitzen gleich schon mal auf die Gästeliste der blauen Couch ab morgen und liefern Ihnen wie gewohnt einen super runden Sonntagsmix. R.E.M. sind gleich dabei, Peter Gabriel mit seinem 70er Salisbury Hill und aus den 80ern eine der Superbands, die Eurythmics. Here comes the rain again. Ich wünsche Ihnen einen schönen Sonntag.

0: REM auf Bayern 1. Die haben in ihren großen Karrierejahren alle Einnahmen immer gerecht aufgeteilt. Ganz egal, wer den Song geschrieben hat. War eine tolle Band. 14.17 Uhr jetzt.
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0: Am Sonntagnachmittag, wir zählen runter bis zu den Sommerferien. Noch 4 Wochen Schule, also Endspurt für euch. Und da macht auch die blaue Couch ein kleines Sommerpäuschen. Aber vorher haben wir noch tolle Gäste für Sie. 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
0: Ich glaube, das wird ziemlich witzig morgen ab 19 Uhr, die blaue Couch mit Thorsten Otto und Paul Pizzera und Otto Jaus. Der Schauspieler Wolfgang Fiery kommt auch vorbei kommende Woche. Der erzählt unter anderem von Roadtrips in Arizona auf seiner Harley. Boss Hoss mit den Common Linnets gleich und Jolene. Und die 80er waren großer Hit damals. Masquerade auf Bayern 1 und Guardian Angel.

0: Halb drei ist es gleich, das Electric Light Orchestra auf Bayern 1. Und wir schauen aufs Bayernwetter, kompakt und zuverlässig. Wolken, Sonne, Wind und Schauer, da ist heute wirklich alles dabei. Temperaturen ziemlich angenehm um die 25 Grad. Heute Nacht kühlt es ab auf 17 bis 10 Grad. Morgen dann immer noch mehr Wolken als Sonne. Schauer gibt's lokal, noch ein paar am Alpenrand und auch in Oberfranken bis runter zum Bayerischen Wald. Es wird wieder windig morgen, Temperaturen um die 26 Grad dann morgen. Der Bayern 1 Verkehrsservice mit minutengenauer Stauzeitmessung. Die A3 Frankfurt in Richtung Würzburg. Zwischen Rohrbrunn und Wertheim-Lenkfurt 8 Kilometer Staugrund, hier Reinigungsarbeiten 44 Minuten plus. A7 Fulda-Würzburg zwischen Fulda-Dreieck und Bad Brückenau-Wildflecken. Baustelle 9 Kilometer Stau, 46 Minuten Zeitverzögerung. Weiter auf die A8 München in Richtung Salzburg. Zwischen Irschenberg und Rohrdorf. Baustelle 9 Kilometer Stau, 35 Minuten Zeitverzögerung. Und in Richtung München auf der A8 zwischen Fraßdorf und Rosenheim. 10 Kilometer Stau wegen Bauarbeiten. Es dauert leider anderthalb Stunden länger momentan auf diesem Abschnitt. Die A8 München in Richtung Stuttgart zwischen Ulm-West und Mühlhausen immer wieder stocken. 20 Minuten Zeitverzögerung. Auf die A9 Berlin in Richtung Nürnberg zwischen Gefrees und dem Dreieck Bayreuth-Kulmbach stockender Verkehr. Die B2 Weilheim-Mittenwald ist zwischen Wielenbach und Weilheim nach einem Unfall in beiden Richtungen gesperrt. Und die B17 haben wir noch Landsberg Richtung Reute. Zwischen Schwangau und Füssen Stau an einer Baustelle. 15 Minuten Zeitverzögerung. Gute und sichere Fahrt für Sie. 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

0: bisschen Sonntagsdisco von uns, die Bee Gees und Staying Alive. Ja, und wenn Sie heute am Sonntag nochmal richtig lachen und vielleicht auch ein bisschen ja, körperlich sich betätigen wollen, dann klicken Sie doch mal auf bayern1.de vorbei. Da haben sich meine liebe Kollegin Milita Wahlam und Philipp Eger aus dem Bayern 1 Vormittag einer neuen Herausforderung gestellt in der Mann-Frau-Challenge. Da probieren die zwei ja immer ziemlich durchgeknallte kleine ja, Körperkunststücke, anders kann man es glaube ich gar nicht bezeichnen, aus. Diesmal geht das so, sie stellen sich breitbeinig an die Wand, so die Wand im Rücken und da muss wirklich so, also Ferse, Knie, Beine, alles an der Wand dran kleben. Dann beugen sie sich nach vorne, Fingerspitzen auf den Boden und dann den Oberkörper wieder aufrichten. Das klingt einfach, ist aber wirklich extrem wackelig. Ich habe das auch schon ausprobiert. Wer schneller wieder mit dem Rücken an der Wand steht, das sehen Sie auf bayern1.de. Und gerne auch selber mal ausprobieren daheim, heute vielleicht mit der ganzen Familie. Es ist immer ein sehr großer Spaß.
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0: Ich bin Dominique Knoll, wünsche einen schönen Sonntag gleich ab 15 Uhr hier mit Jürgen Kaul auf Bayern 1. Und einer der schönsten musikalischen 80er-Momente jetzt von U2, With or Without You.

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1: Um 15 Uhr mit Florian Schrey. Auf Bayerns Landstraßen zu fahren soll sicherer werden. Deshalb hat die Polizei im Juni Schwerpunktkontrollen durchgeführt. Damit sollte den Verkehrsteilnehmern deutlich gemacht werden, was sie selbst zur Lage beitragen können. Denn die Gefahren sind und bleiben immer die gleichen.
2: Überhöhte Geschwindigkeit, Ablenkung und riskante Fahrmanöver sind laut Innenministerium nach wie vor Hauptursachen für schwere Verkehrsunfälle auf Landstraßen. Viele dieser Unfälle wären vermeidbar, heißt es in einer Mitteilung der Behörde. Laut dem bayerischen Innenminister Joachim Herrmann sind die vielen Raser die Hauptgefahr. Den traurigen Rekord im Schwerpunktmonat habe demnach ein Biker aufgestellt, der mit 170 statt der erlaubten 70 km/h unterwegs war. Auch die Bilanz zeigt, nach wie vor ereignen sich tödliche Unfälle überwiegend auf Landstraßen.
1: Berichtet Bayern 1 Reporterin Julia Binder. In den Erdbebengebieten in Venezuela werden immer noch Zehntausende Menschen verletzt, vermisst. Das schätzen die Vereinten Nationen. Viele andere haben alles verloren. Die Zahl der bestätigten Opfer steigt weiter. Etwa 3000 Menschen sind nach den schweren Erdbeben tot in den Trümmern gefunden worden.
3: Wie die Regierung mitteilte, wurden zudem rund 16.600 Menschen verletzt. 190 Gebäude stürzten ein, weitere 856 wurden stark beschädigt. Besonders schwer betroffen ist der Bundesstaat La Guaira, nördlich der Hauptstadt Caracas. 1,5 Wochen nach den Erschütterungen vom 24. Juni bergen Einsatzkräfte noch immer Opfer aus den Trümmern. Obwohl die Hoffnung auf Überlebende schwindet, läuft die Suche unermüdlich weiter.
1: Ein Bericht von Bayern 1-Korrespondentin Anne Demmer. Vor dem NATO-Gipfel in Istanbul am Dienstag hat es in der Türkei erneut zahlreiche Festnahmen gegeben. Die Behörden hätten Razzien in mehreren Provinzen durchgeführt und danach Journalisten, Wissenschaftler und Mitglieder linker Gruppierungen festnehmen.

0: lassen, berichten türkische Medien und Gewerkschaften. Die Regierung der Türkei spricht von Terrorismusbekämpfung. Der türkische Journalistenverband bezeichnet die Festnahmen als Verstoß gegen die Pressefreiheit und als Versuch, oppositionelle Stimmen einzuschüchtern. Bayerns Gesundheitsministerin Gerlach wirbt für den Einsatz von künstlicher Intelligenz in der Medizin. KI könne bereits heute frühzeitig Auffälligkeiten in Röntgenbildern, Aufnahmen und pathologischen Befunden erkennen, sagte die CSU-Politikerin bei der Landesdelegiertenversammlung des Ärztlichen Bundesverbandes Hartmann-Bund. Gerade bei schweren Erkrankungen liege darin ein enormes Potenzial. Gerlach betonte, dass KI lediglich unterstützen könne. Die medizinische Verantwortung liege weiterhin bei den Ärztinnen und Ärzten. Sieger beim weltberühmten Triathlon Challenge Rot ist Vorjahreschampion Sam Lidlow aus Frankreich. Er schaffte die Weltbestzeit in 7 Stunden 21 Minuten und 4 Sekunden. Auf Platz 2 kam der Norweger Christian Blumenfeld ins Ziel und Platz 3 holte sich der Deutsche Rico Bogen. Besonders das Radfahren hat ihm Spaß gemacht, meinte er anschließend im BR-Interview.
1: Ja, wir hatten eine ganz coole Radgruppe vorne, ja, da hat es schon Spaß gemacht, Radfahren. Der Solara Berg da hoch, das war so unglaublich krass. Ich dachte, ich hab hier Gehörschaden, weil es so laut war. Das war richtig geil. Und dann Laufen ging auch echt gut, die ersten 20 Kilometer. Aber dann ja, wird es echt mal richtig schwarz, aber so gut durchgekämpft. Und dann die letzten 4 Kilometer wieder mit den ganzen Zuschauern, ist so geil, da wird man einfach getragen.
0: Sagt Rico Bogen aus Leipzig. Bei den Frauen siegte die Schweizerin Alanis Siffert in 8 Stunden, 9 Minuten und 9 Sekunden. 15.04 Uhr.
2: Und jetzt kompakt und zuverlässig Bayernwetter bei uns. Wolken, ab und zu mal Sonne, ab und zu mal ein Schauer, das ist unser Sonntagswetter. Und ganz gut Wind dazu bei 20 bis 28 Grad. Die letzten Schauer ziehen sich in der Nacht an die Alpen zurück und im Bayerwald 17 bis 10 Grad die Tiefstwerte. Wechselhaft bis zur Wochenmitte, morgen mehr Schauer, hauptsächlich an den Alpen und wieder im Bayerwald. Dienstag schon weitgehend trocken, Mittwoch nur noch ganz vereinzelte Schauer und die Höchstwerte im Schnitt um die 26 Grad. Der Bayern 1 Verkehrsservice mit minutengenauer Stauzeitmessung A7 Fulda Richtung Würzburg. Zwischen dem Fuldaer Dreieck und Bad Brückenau 8 Kilometer Stau vor der Baustelle, 50 Minuten drauf. Auf der A8 München Richtung Salzburg zwischen Bad Aibling und Rohrdorf 8 Kilometer Stau vor der Baustelle, halbe Stunde weg. Richtung München ist auf der A8 zwischen Berna und Fraßdorf ein Unfall passiert. Da geht der Stau schon los, rechte Spur gesperrt. Weiter zwischen Fraßdorf und Rosenheim 8 Kilometer Stau, auch diese Megabaustelle, Stunde weg. Und weiter zwischen Bayern und Hofoldinger Forst 6 Kilometer stockend, 20 Minuten mehr. A9 Berlin Richtung Nürnberg zwischen Gefrees und dem Dreieck Bayreuth-Kulmbach stockend, fast eine Viertelstunde weg. A92 Deggendorf Richtung Lindau zwischen Landau und Pilsting, Stau nach einem Unfall, 10 Minuten. Und B17 Landsberg Richtung Reute zwischen Schwangau und Füssen, Stau, Baustelle 20 Minuten. Und Jürgen Kaul ist im Studio. Willkommen zusammen am Bikini-Tag. Ja, haben Sie absolut richtig gewählt. Passt zum Hochsommerwetter, passt zum See. Und gleichzeitig ist heute der Tag der Apfeltasche. Ich glaube, da muss man sich entscheiden. Also viel Spaß mit den Apfeltaschen. Ja, dann macht vielleicht der Bikini-Tag nicht mehr so viel Freude. Beides ist eine Herausforderung.
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0: Bayern 1 ist hier am Sonntagnachmittag. Ich bin Jürgen Kaul. Um 4 Uhr geht's im Garten das Vogelkonzert los. Ist eh gerade recht viel los, wenn man draußen unterwegs ist. Entweder bei Ihnen im Garten oder im Hinterhof. Glühwürmchen unterwegs, ja, auch schon gesehen. Und natürlich die Fledermäuse dann. Ich meine, die sind ja recht, sagen wir mal, stille Zeitgenossen. Aber eine sehr schöne Geschichte, wenn es ums Viecherei geht, hat uns diese Woche aus den 4. Klassen der Hans-Adel-Hochschule in Augsburg Pfersee in Schwaben erreicht. Da haben nämlich ein paar Schülerinnen und Schüler vor dem Schuleingang einen Igel gefunden und sind sofort stutzig geworden, weil...
1: Weil Igel nicht tagsüber rumlaufen.
0: Ganz genau. Auch die Lehrerin Laura Brodatzky ist der Tumult vor dem Schuleingang aufgefallen und dann ist immer los.
2: Als ich aus der Schule rausgegangen bin, ist mir aufgefallen, dass da ganz viele Kinder in der Gruppe stehen und habe gefragt, was ist denn da los? Und dann haben die Kinder gleich gesagt, hier ist ein Igel und wir glauben, der braucht Hilfe.
0: Also, dann ist die Schulklasse her, hat sich Handschuhe besorgt, den Igel vorsichtig in eine Box gelegt und dann gemeinsam zur Igel-Auffangstation gefahren. Da wurde er dann so ein bisschen aufgepäppelt und er soll auch wieder ausgewildert werden. Marians und Elisa, die waren auch dabei, freut das richtig.
3: Also ich fühle mich tapfer, dass ich ein Tier gerettet habe.
1: Und ich fühle mich toll, weil der Igel jetzt nicht gestorben ist. Und ich bin auch ein bisschen stolz, dass der Igel wieder gesund ist.
0: Jawohl, das kann's ja auch sein. Der Igel ist eine Igeldame übrigens, hat direkt einen Namen bekommen. Sie heißt Hansi, wegen Hans-Adel-Hochschule. Jep, naheliegend, wunderbar. Super cool, dass die Kids mit offenen Augen durch die Welt gegangen sind und dem einen Igel wieder auf die Haxen geholfen haben.
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4: Und jetzt kompakt und zuverlässig Bayernwetter bei uns. Unser Sonntagswetter ist recht wechselhaft. Immer mal wieder ein Schauer mit dabei. Dazu auch ganz ordentlich Wind, 20 bis 28 Grad. Die letzten Schauer ziehen sich in der Nacht an die Alpen und im Bayerwald zurück. 17 bis 10 Grad die Tiefstwerte. Wechselhaftes Wetter trifft's ganz gut für die nächsten drei Tage. Morgen eher mal mehr Schauer mit dabei. Hauptsächlich auch wieder an den Alpen und im Bayerwald. Dienstag sollte es weitgehend trocken sein. Am Mittwoch vielleicht noch so vereinzelte Schauer. Und das Ganze bei Höchstwerten immer noch zwischen 20 und 32 Grad. Der Bayern 1 Verkehrsservice mit vielen Staus und vielen Baustellen geht los auf der A7 Fulda Richtung Würzburg. Zwischen Fuldaer Dreieck und Bad Brückenau 8 Kilometer Stau vor der Baustelle, 35 Minuten mehr. A7 Ulm Richtung Füssen zwischen Illertissen und dem Kreuz Memmingen immer wieder Stau und Stocken, 14 Minuten. A8 München Richtung Salzburg zwischen Bad Aibling und Rohrdorf 7 Kilometer Stau, Baustelle halbe Stunde. Richtung München zwischen Fraßdorf und Rosenheim 8 Kilometer Stau, Bauarbeiten 50 Minuten. Und zwischen Bayern und dem Kreuz München Süd stockender Verkehr 20 Minuten. A9 Berlin Richtung Nürnberg zwischen Gefrees und dem Dreieck Bayreuth-Kulmbach stockender Verkehr Viertelstunde und B17 Landsberg Richtung Reute zwischen Schwangau und Füssen Stau, auch eine Baustelle, 16 Minuten.
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0: Durch den Sonntagnachmittag mit Bayern 1 und hier mit Natalie Imbruglia und ihrem größten Hit. Ich bin Jürgen Kaul. Durfte am Freitag den Chiemsee mal von einer ganz anderen Seite kennenlernen. Ich war auf einer Hardrock-Schiffsfahrt mit dabei. Wenn wir ehrlich sein sollen, war es eine Heavy-Metal-Schiffsfahrt. Und das war schon mal ein straffes Programm. Der Chiemsee ist ja an der tiefsten Stelle fast 74 Meter tief. Das ist schon ganz ordentlich. So im Schnitt hat der Chiemsee ja 25 Meter Tiefe. Warum ich gerade darauf jetzt komme, ist Kollegin Ulla Müller. Sie hat wieder einen Buchtipp ausgepackt, den ich wirklich, ich höre mir den an und denke mir, Ulla, ich muss sofort dieses Buch haben. Und die Vorstellung, dass im Chiemsee vielleicht auf fast 74 Metern ein Schatz liegt, ist so verlockend.
1: 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Heute?
2: Chiemsee-Gold von Rainer Jansen. Ein Schatztaucher-Krimi. Und ich sage es Ihnen gleich, wie es ist. Ich gehe nie mehr auf oder in diesen See. Nie mehr. Das ist ein Killer.
1: Die Lieblingsstelle.
2: Der Gänsehaut folgte die Beklemmung auf dem Fuß, die wiederum eine enge Beziehung zur Panik pflegte.
1: Worum geht's?
2: Ein Schatz aus der NS-Zeit, angeblich im Chiemsee versenkt, lockt gierige Schatzsucher an. Die buchen einen Taucher, der soll helfen, den zu bergen. Und dann findet ein urlaubender und echt seelenbelasteter Kriminaler beim Schwimmen einen Toten im Wasser. Die Kollegen vor Ort ermitteln, aber Conny, der Kriminaler, kann nach diesem Erlebnis dann nicht außen vor bleiben und schnüffelt auch ein bisschen rum. Unter Wasser wird aber weiter gemordet. Und über Wasser hatte ich den Eindruck ein bisschen angebandelt. Ach ja, ein Schriftsteller gurkt auch noch rum und dann wird's wirklich komplett wild, weil, nee, das kann ich Ihnen nicht verraten, das müssen Sie selber lesen. Ist auf jeden Fall sehr mysteriös und weltumspannend. Vielleicht sogar mehr als diese Welt umspannend.
1: Absolut lesenswert, weil?
2: Weil das ein völlig verrücktes und irgendwie verstörendes Buch ist. Also ich bleib mal im Bild vom See. Obendrauf schwimmt die Geschichte mit den Polizisten und den Tauchern und unter der Wasseroberfläche wabert eine unheimliche und tiefe zusätzliche Erweiterung dieser Geschichte. Ganz oft fast schon mystisch und gerade am Anfang auch gruselig und ich habe doch Angst vorm Tauchen. Aber das Weiterlesen war es wert, absolut fesselnd. Plus eine Unterrichtsstunde in Geografie und in Geschichte. Gut, warum jetzt unser Conny-Kommissar dauernd über den bayerischen Ministerpräsidenten stolpert, hat sich mir nicht erschlossen. Aber dann taucht Markus Söder jetzt halt auch mal in einem Krimi auf. Und nicht als Leiche und nicht als Mörder. Das ist doch auch schon mal was.
1: 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Chiemsee-Gold von Rainer Jansen. 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
1: Um 16 Uhr mit Florian Schrey. Zu schnelles Fahren, Ablenkung und riskante Fahrmanöver, das bleiben die Probleme auf Bayerns Landstraßen und sie sind Unfallrisiken. Darauf will die Polizei im Freistaat noch einmal aufmerksam machen. Sie hat deshalb im Juni Schwerpunktkontrollen auf den Landstraßen durchgeführt und 32.000 Verstöße festgestellt.
2: Die Bilanz zeigt, nach wie vor ereignen sich tödliche Unfälle überwiegend auf Landstraßen. Im Jahr 2025 starben dort nach Angaben des Innenministeriums rund 60% der getöteten Verkehrsteilnehmerinnen und Teilnehmer. Unfallursache Nummer 1: zu hohe und nicht angepasste Geschwindigkeit. Der Innenminister zieht daraus folgenden Schluss. Die Zahlen zeigen deutlich, wir müssen gerade auf Landstraßen weiter intensiv an der Verkehrssicherheit arbeiten.
1: Ein Bericht von Bayern 1-Korrespondentin Julia Binder. Ob Rente, Gesundheitspolitik oder Steuern, die Bundesregierung in Berlin hat diese Woche einige Reformen festgezurrt oder zumindest besprochen. Doch immer wieder flackern Kritik und Verbesserungsvorschläge auf. Zum Thema Steuern hat sich Bayerns Wirtschaftsminister Aiwanger geäußert beim Sonntagsstammtisch im BR-Fernsehen.
3: Mir fehlt noch der steuerpolitische Befreiungsschlag. Wir bräuchten wirklich eine massivere Entlastung der Steuerzahler, auch der Unternehmen. Ich bin ja nach wie vor für die Abschaffung der Erbschaftssteuer. Das Thema haben sie ja überhaupt nicht angefasst. Man muss ja schon froh sein, dass sie nicht erhöht wird,
1: sagt der bayerische Wirtschaftsminister. Die Regierungskoalition in Berlin hat sich Anfang der Woche auf ein Reformpaket geeinigt. Bei den Steuern geht es ihr nach eigener Aussage darum, Menschen mit geringerem und mittlerem Einkommen zu entlasten. Brände beschäftigen weiter die Einsatzkräfte in Südeuropa. In den französischen Pyrenäen, nahe Perpignan, kämpfen im gebirgigen Gelände fast 600 Feuerwehrleute gegen den Waldbrand. Löschflugzeuge unterstützen aus der Luft. Und in Griechenland mussten Feuerwehrleute in Thessaloniki einen Brand in einer Recyclinganlage und einer Textilfabrik in den Griff bekommen. Die Flammen drohten auf Wohnhäuser überzugreifen. In der Region um die Hauptstadt und auf der beliebten Touristeninsel Kreta gilt eine sehr hohe Waldbrandgefahr. An der spanischen Costa Brava ist ein großer Brand in einem Naturschutzgebiet inzwischen weitgehend unter Kontrolle. Zwei Teenager fahren mit einer Straßenwalze durch eine Baugrube. Das haben in Neu-Ulm gestern Abend Spaziergänger beobachtet. Zuerst hörten sie das laute Motorengeräusch, dann entdeckten sie die etwa 16-Jährigen auf der

0: Baumaschine. Die Spaziergänger riefen die Polizei und die sucht jetzt die Teenager, die mit ihren Rädern wegfahren konnten. Wie sie an die Schlüssel der Straßenwalze kamen, ist unklar. Ermittelt wird gegen sie wegen Hausfriedensbruchs und wegen unbefugten Gebrauchs eines Kraftfahrzeugs.
1: Die FIFA-Fußball-WM 2026.
0: Frankreich hat mit Mühe Deutschland-Bezwinger Paraguay aus dem Turnier gekickt mit 1:0. Davor flog Mitgastgeber Kanada raus durch ein 0:3 gegen Geheimfavorit Marokko. Welche sportlichen Highlights die WM heute bietet, erklärt Bayern-1-Sportreporter Felix Gerhardt.
2: Der fünfmalige Weltmeister Brasilien trifft auf einen Geheimfavoriten. Norwegen hat mit den Premier League Stars Erling Haaland und Martin Ødegaard oder mit Julian Riasson von Borussia Dortmund das vielleicht beste Team seiner Geschichte. Um 2 Uhr in der Nacht dann die Partie von Co-Gastgeber Mexiko gegen England in Mexiko-Stadt. Wegen der Höhe von mehr als 2000 Metern sind die Engländer 2 Tage früher angereist. Trotzdem wird es schwierig für das Team vom deutschen Trainer Thomas Tuchel. Im legendären Aztekenstadion sind die Mexikaner seit 13 Jahren ungeschlagen.
0: Und damit ist es 16:04.
3: Und jetzt kompakt und zuverlässig Bayernwetter bei uns. Mal Sonne, viele Wolken unterwegs, ordentlich Wind unterwegs und immer mal wieder ein Schauer bei 20 bis 28 Grad. Das ist unser Sonntag. Die letzten Schauer dann in der Nacht an den Alpen und im Bayerwald bei 17 bis 10 Grad. Wechselhaft bis zur Wochenmitte. Morgen mehr Schauer unterwegs, hauptsächlich auch wieder an den Alpen und im Bayerwald. Dienstag sollte es mal weitgehend trocken sein, aber immer noch viele Wolken unterwegs, immer noch so ein bisschen Wind auch unterwegs. Und am Mittwoch sind noch vereinzelte Schauer dann mit dabei. Das Ganze bei Höchstwert zwischen 20 und 32 Grad. Also es bleibt warm. Der Bayern 1 Verkehrsservice mit minutengenauer Stauzeitmessung A7 Fulda Richtung Würzburg. Zwischen dem Fuldaer Dreieck und Bad Brückenau 8 Kilometer Stau, vor der Baustelle 40 Minuten. A8 München Richtung Salzburg. Zwischen Bad Aibling und Rohrdorf 7 Kilometer Stau, vor der Baustelle halbe Stunde. Gegenrichtung zwischen Fraßdorf und Rosenheim 8 Kilometer Stau, vor der Baustelle 50 Minuten. Hier dann nochmal weiter zwischen Weihern und dem Kreuz München Süd stockender Verkehr und 22 Minuten. A9 Berlin Richtung Nürnberg zwischen Gefrees und dem Dreieck Bayreuth-Kulmbach, stockender Verkehr 15 Minuten und Behinderungen auf der A93 Hofrichtung Weiden zwischen Schönwald und Selb-Nord, Behinderungen weil Unfall auf der rechten Spur. Und Jürgen Kaul ist im Studio. Kollegin Luise Kienzee, unsere Kabarettistin, ist ja derzeit fleißig im Freistaat unterwegs. Und ich finde es immer so beeindruckend, wenn eine einzelne Lady sich in ein Bierzelt auf eine 150-Jahr-Feier von der Feuerwehr stellt und das ganze Zelt im wahrsten Sinne des Wortes rockt. Bei uns hat sie ja die Rolle als Kioskbesitzerin Renate Lallinger. Und in die schlüpft sie gleich wieder hier nach Genesis, nach Percy Sledge und Gianna Nanni.

0: Ihr Sonntagnachmittag auf Bayern 1, jetzt gleich mit Luise Kinseher, ist sie bei uns im Radio. Und heute Abend ist sie bei einer wirklich schönen Veranstaltung, nämlich in Bad Staffelstein, Lachen auf Banz 2026. Der Michel Müller lädt sich da viele Freunde und Kollegen und Kolleginnen ein. Und dann gibt's auf der Klosterwiese richtig viel zu lachen, richtig viel Gaudi. Wolfgang Krebs ist mit dabei, den kennen Sie ja alle. Otti Schmelzer ist mit dabei, Heißmann und Rassau ist mit dabei. Und natürlich auch unsere Luise Kinseher. Heute ab 18 Uhr geht's los, gibt noch Karten an der Abendkasse. Wünsche ich Ihnen einen wunderschönen Abend. Und jetzt ist Luise Kinseher nicht die Mary from Barbary, so heißt nämlich ihr aktuelles Programm, sondern jetzt ist sie die Renate Lallinger im Bayern 1 Kiosk.
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2: Ich habe heute beim Kühlschrank einräumen zwei Flaschen Almdudler fallen lassen und die ganze Brühe hat es mir natürlich unter den Schrank reingeschwemmt. Eine Sauerei, sage ich einer. Auf jeden Fall ist der Hannes auf einmal da gestanden. Ich bin gleich so der Schrocker. Ja, sag einmal, wie lang bist denn du schon da, habe ich gefragt. Da hat er sich hinterm rechten Ohr kratzt und gemeint, er darf mir schon länger zuschauen, weil er glaubt, dass ich was fallen habe lassen. Da schau her, habe ich gesagt, der Hannes ist heute ein ganz aufgeweckter. Da streckt er die Brust raus und sagt doch glatt zu mir, dass ihm, was mir passiert ist, so stolz machen darf, dass er mich beglückwünscht zu meiner außerordentlichen Leistung und dass ich ein regelrechtes Vorbild für alle Kioskbesitzerinnen in unserem Land wäre. Hannes, habe ich gesagt, und er hat ganz tief in die Augen geschaut, hast du wieder die Tabletten von deiner Mama genommen? Na, hat er den Kopf geschüttelt, darf er nicht mehr machen. Er darf sich eher am Kanzler Merz orientieren. Das Gratulationsmail an die deutschen Fußballer nach dem Ausscheiden gegen Paraguay wäre doch ein Paradebeispiel für positives Denken. Oder für dichten Nebel im Hirn, habe ich mir im Kopf geschüttelt. Wenn unsere Nationalelf spielt, kannst du meinen, du schaust am Fernsehen am Bildschirm schon an und der Merz ist komplett aus dem Häusl, hat er grinst. Ja, und da war doch alles klar, hat er mit die Schultern zuckt. Wir. Alles klar, habe ich mit Große angefragt. Ich glaube ja, dass der Hannes auf diese Frage gewartet hat. Er ist nämlich auf einmal fast 20 cm gewachsen und hat gemeint, er darf mir jetzt erklären, um welches gefährliche Prinzip es im Moment geht. Wir glauben alle, wir sind nur eine Fußballnation und könnten mit den Großen mithalten. Dabei versöhnen uns die Paraguayer in Zeitlupe ihren Hintern. Wir dachten auch glauben, wir wären im Automobilbau die Allergrößten. Von wegen. Mittlerweile gibt's so viele asiatische Modelle wie Reisgerichte auf der Speiskarte beim Vietnamesen. Und zwar konkurrenzfähig und um ein Drittel billiger. Unsere angebliche Ingenieurskunst hat er gerantelt, muss seit mindestens 7 oder 8 Jahren krankgeschrieben sein. Anders kann man sich ja Stuttgart 21 gar nicht erklären. Und in der Zeit, die wir brauchen, dass man Fahrkartenautomaten aufstellen, bauen sie in Asien einen Industriestandort für 5 Millionen Menschen auf. Mir hat's dann irgendwann gelangt. Mein Almdudler ist unterm Kühlschrank mittlerweile auch eingetrocknet gewesen. Und dann habe ich ihn gefragt, Hannes, wo ist das Prinzip? Da hat er Luft geholt und ganz ernst gemeint, dass wir viel zu viel von der Erinnerung leben und wir uns für den Erfolg wieder qualifizieren müssen. Und dass unsere zwei Bundeshamperer, der Merz und der Nagelsmann, keine Ahnung haben, wie das gehen soll. Moment, du musst hingehen, das ist mein Mutter Roland. Roland, mein Schatz, du hast einen Hannes getroffen. Er will mit uns heute abends Personenkarussell spielen. Neuer Bundestrainer, neuer Bundeskanzler. Du weißt was? Kettenkarussell, Tag und Nacht. Aber ein Gnädelwascher-Roulette. Nicht mit mir.
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2: Und jetzt kompakt und zuverlässig Bayernwetter bei uns südlich von Landshut, gerade ein paar Gewitter. Ansonsten haben wir so einen wechselhaften Mix aus Sonne, Wolken, ordentlich windig ist es und es kann immer mal wieder so einen kleinen Schauer geben. Das ist nichts Großartiges, aber nass ist es halt dann irgendwie trotzdem bei bis zu 28 Grad. Diese Schauer ziehen sich dann in der Nacht an die Alpen und im Bayerwald zurück, 17 bis 10 Grad die Tiefstwerte. Und wechselhaft bis zur Wochenmitte, das kann man glaube ich ganz gut sagen, morgen eher mehr Schauer unterwegs, hauptsächlich auch wieder an den Alpen und im Bayerwald. Dienstag sollten wir weitgehend trocken durchkommen. Wind haben wir die ganzen Tage über. Am Mittwoch sind noch ein paar vereinzelte Schauer mit dabei. Höchstwerte 20 bis 32 Grad. Der Bayern 1 Verkehrsservice mit minutengenauer Stauzeitmessung. A7 Fulda Richtung Würzburg. Zwischen dem Fuldaer Dreieck und Bad Brückenau 8 Kilometer Stau, Baustelle 40 Minuten. A8 München Richtung Salzburg zwischen Bad Aibling und Rohrdorf 7 Kilometer Stau, Baustelle halbe Stunde. Gegenrichtung 8 Kilometer Stau, Baustelle 50 Minuten. Hier nochmal weiter auf der A8 Richtung München zwischen Weyern und dem Kreuz München Süd. Immer wieder Stau und stockender Verkehr und 22 Minuten. Und A9 Berlin Richtung Nürnberg zwischen Gefrees und dem Dreieck Bayreuth-Kulmbach. Stockender Verkehr und Viertelstunde.
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0: Happy auf Bayern 1, glücklich mit Pharrell Williams. Das war auch so ein verhinderter Hit, dieser Song 2013. Erstmal auf einem Film-Soundtrack mit drauf gewesen. Ich einfach unverbesserlich, der zweite Teil. Und dann erst einige Zeit später als Single ausgekoppelt worden. Und dann ist dieser Song wirklich durch die Decke gegangen. Alleine bei uns in Deutschland 1 Million verkaufter Einheiten. Das ist ein richtiger Superhit. Und so ein kleines bisschen ein verhinderter Hit, weil damit hätte wahrscheinlich keiner gerechnet. Unser Musikchef Martin Polas hat jetzt eine fast genau gleiche Geschichte eines Welthits, den erstmal nur ein einziger Typ erkannt hat.
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2: Norwegische Bands oder Musiker haben bis in die 80er Jahre hinein kaum internationale Erfolge. Ein junges Musikertrio aus Oslo möchte das endlich ändern. Sie arbeiten an einer neuen Nummer mit dem Arbeitstitel Lesson One. Doch als der Song veröffentlicht wird, interessiert sich kaum jemand dafür. Also geht die Band zurück ins Studio, überarbeitet den Titel nochmal und veröffentlicht ihn ein zweites Mal. Doch auch dieser zweite Versuch scheitert. Spätestens jetzt hätten wohl viele Musiker die Nummer endgültig aufgegeben. Der Bandmanager ist sich aber die ganze Zeit über sicher. Diese Nummer hat das Potenzial zum Welthit. Also lässt er den Song nochmal neu aufnehmen. Gleichzeitig wird ein für die damalige Zeit äußerst aufwendiges Zeichentrickvideo produziert. Mit Erfolg. Nicht nur Europa. Auch Amerika wird so plötzlich auf die Band aus Norwegen aufmerksam. Und aus einem Song, der zuvor gleich zweimal gescheitert war, wird schließlich der erste Nummer-1-Hit einer norwegischen Band in den USA. Take on Me von A-ha.
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1: Um 17 Uhr mit Florian Schrey. Das Reformpaket von Union und SPD ist noch lange nicht Gesetz. Wohl deshalb werden auch immer mehr Änderungswünsche laut. Beispielsweise von Bayerns Wirtschaftsminister Aiwanger. Er fordert im BR-Fernsehen eine massive Entlastung der Steuerzahler und Unternehmen. Etwa durch die Abschaffung der Erbschaftssteuer. Claudia Eichberger aus der Bayern 1 Nachrichtenredaktion fasst die Stimmen von heute zusammen.
2: Sicherlich nur ein erster Schritt, so bewerten das auch führende Ökonomen, die gerne mehr Mut auf Seiten der Regierung gesehen hätten, die aber auch fordern, dass der Staat seine Ausgaben stärker senkt. Kritik am Reformpaket der Koalition kommt schließlich auch aus Kreisen der Wissenschaft. Die renommierte Soziologin Jutta Almendinger bemängelt vor allem, dass die Folgen für Frauen zu wenig berücksichtigt würden. Der Wochenzeitung Zeit sagte sie, die unbezahlte Sorgearbeit vieler Frauen werde entwertet, wenn zum Beispiel die kostenlose Mitversicherung in der gesetzlichen Krankenkasse abgeschafft werde.
1: In Erfurt geht der Parteitag der AfD zu Ende. Bei den Landtagswahlen in Sachsen, Anhalt und Mecklenburg-Vorpommern rechnet die Partei mit Erfolgen. Jetzt hat Verteidigungsminister Pistorius von der SPD vor den Konsequenzen gewarnt. Er sagte der Bild am Sonntag, mögliche AfD-Minister müssten von geheimen Bundeswehrinformationen ausgeschlossen werden.
3: Die Nähe der AfD zu Russlands Präsident Putin ist nicht zu übersehen, sagt Pistorius. Da müsse man sich nur die Äußerungen vieler AfD-Vertreter anschauen. Außerdem stehe die Vermutung im Raum, dass es Geld aus Russland gebe. Sensible Bundeswehrinformationen dürften aber nicht in die falschen Hände geraten. Deshalb beschäftige sich die Bundesregierung intensiv mit der Frage, wem man Zugang zu diesen Informationen gebe. Denn es gehe um die Sicherheit des Landes.
1: Soweit Bayern 1-Korrespondent Christoph Haas. Bayerns Polizei hat im Juni verstärkt auf Landstraßen kontrolliert und fast 32.000 Verstöße festgestellt. Grund war meistens zu hohes Tempo. Innenminister Herrmann zufolge hat ein Motorradfahrer aus Mittelfranken den Negativrekord aufgestellt. Er wurde mit 170 km/h erwischt, in einem Bereich, in dem nur 70 erlaubt sind. Letztes Jahr hatte es auf Bayerns Landstraßen fast 114.000 Unfälle gegeben. Hauptursache war auch hier zu schnelles Fahren. In Ägypten haben Archäologen spektakuläre Funde gemacht. Westlich von Alexandria entdeckten Forscher unberührte Gräber, die etwa 2000 Jahre alt sind. Das berichtet das Antikenministerium. In den Gräbern fanden sie neben menschlichen Überresten auch Objekte aus Gold. Die Grabstätte soll zur antiken Stadt Leukaspis gehören, die damals ein bedeutender Mittelmeerhafen war. In der Wüste im Westen von Ägypten haben Wissenschaftler außerdem Überreste einer Stadt aus der byzantinischen Zeit ausgegraben. Sieger beim weltberühmten Triathlon Challenge Rot in Mittelfranken ist Vorjahreschampion Sam Lidlow aus Frankreich. Er schaffte die Weltbestzeit von 7 Stunden, 21 Minuten und 4 Sekunden.
4: So blieb für den favorisierten Norweger Christian Blumenfeld in diesem Rennen nur der zweite Platz. Dritter wurde Rico Bogen aus Leipzig und das bei seinem Langstreckendebüt, was sicherlich eine ähnlich große Überraschung

0: Überraschung ist, wie der Sieg der Schweizerin Alanis Siffert bei den Frauen. Vor den beiden Britinnen Lucy Charles Barclay und Daisy Davis. Caro Pohle landete als beste Deutsche auf Platz 5.
1: Berichtet Bayern 1 Sportreporter Oliver Tubenauer. Und damit ist es 17.03 Uhr.
2: Und jetzt Kompakt und zuverlässig. Bayernwetter bei uns, sind ein paar Schauer im Freistaat unterwegs. Immer mal wieder auch mit einem Blitz oder mit einem Donner dabei. Das Ganze heute bei bis zu 28 Grad. Die letzten Schauer ziehen sich jetzt dann irgendwann in der Nacht an die Alpen und in den Bayerwald zurück. 17 bis 10 Grad die Tiefstwerte. Wechselhaft ist es bis zur Wochenmitte. Morgen sind wieder mehr Schauer unterwegs, hauptsächlich auch wieder an den Alpen und im Bayerwald. Dienstag sollte weitgehend trocken bleiben. Der Wind bleibt uns die ganzen Tage über erhalten. Am Mittwoch immer noch vereinzelte Schauer unterwegs. Die Höchstwerte 20 bis 32 Grad. Und der Bayern 1 Verkehrsservice mit minutengenauer Stauzeitmessung. Weniger geworden auf der A7 Fulda Richtung Würzburg. Zwischen dem Fuldaer Dreieck und Bad Brückenau noch 7 Kilometer Stau, 16 Minuten mehr. A8 München Richtung Salzburg. Zwischen Rosenheim West und Rohrdorf 4 Kilometer Stau, Viertelstunde. Gegenrichtung zwischen Fraßdorf und Rosenheim 7 Kilometer Stau und 35 Minuten. Da nochmal weiter Richtung München zwischen Bayern und dem Kreuz München Süd. Immer wieder Stau und stockender Verkehr. Jetzt mittlerweile schon 12 Kilometer. Zeitverlust 17 Minuten. Und A9 Berlin Richtung Nürnberg zwischen Gefrees und dem Dreieck Bayreuth-Kulmbach 7 Kilometer Stau und 19 Minuten. Und Jürgen Kaul ist im Studio. Willkommen zusammen. Das interessiert uns ja immer schon, wenn in unserem Freundes- oder Bekanntenkreis sich neue Paare finden. Und klar fragt man da, hey, und wie habt ihr euch kennengelernt? Und manchmal sind das ja wirklich witzige oder auch ganz ungewöhnliche Geschichten. Bei uns sind das die Herzklopfen-Geschichten, sind ihre Liebesgeschichten, häufig in Verbindung mit einem richtig schönen Song, einer richtig schönen Ballade. Die neueste davon kommt gleich hier, nach den Pretenders, Mike and the Mechanics und Jennifer Rush. Mehr

0: The Pretenders auf Bayern 1. Und jetzt wieder Ihre Herzklopfengeschichten. Die finden Sie bei uns auf der Seite bayern1.de oder auch auf dem Bayern 1 Instagram-Kanal. Und oft sind das ja wirklich sehr, sehr witzige Geschichten und häufig in Verbindung mit einer sehr schönen Ballade. Gib mir die Möglichkeit zu sagen, mehr Balladen für einen entspannten Wochenendausklang gibt es bei uns heute wieder ab 20 Uhr am Stück. Und hier eine neue Geschichte.
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3: Ich habe in der Gastro gearbeitet und er war Stammkunde. 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
3: Jawohl.
4: Und seitdem
3: sind wir zusammen.
4: Aber was ich an dir cool fand, dass du eine sehr starke Frau und starke Persönlichkeit bist. Und das finde ich sehr beeindruckend.
3: Also man kann sich mit dir streiten und dann kann man sich trotzdem wieder vertragen und es kommt was Gutes raus.
4: Wir wissen, es ist einfach Partner in Crime, egal was ist. Wir sind füreinander da.
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2: Und jetzt kompakt und zuverlässig Bayernwetter bei uns. In der Mitte und im Süden schauert es jetzt ein bisschen mehr, kann auch mal ein Donner und ein Blitz mit dabei sein. Diese Schauer, diese Niederschläge ziehen jetzt dann Richtung Süden und Richtung Osten. Das heißt, die letzten haben wir in der Nacht im Bayerwald und an den Alpen. Die Temperaturen in der Nacht 17 bis 10 Grad. Dann haben wir es wechselhaft bis zur Wochenmitte. Morgen sind noch mehr Schauer unterwegs. Wind haben wir insgesamt recht viel. Die Schauer morgen auch wieder hauptsächlich an den Alpen und im Bayerwald. Dienstag soll es mal weitgehend trocken bleiben. Am Mittwoch sind wieder einzelne Schauer unterwegs und das Ganze die kommenden drei Tage zwischen 20 und 32 Grad. Der Bayern 1 Verkehrsservice mit minutengenauer Stauzeitmessung A7 Fulda Richtung Würzburg. Zwischen dem Fulda Dreieck und Bad Brückenau 7 Kilometer Stau, 16 Minuten. A8 München Richtung Salzburg zwischen Rosenheim West und Rohrdorf 4 Kilometer Stau, 13 Minuten. Richtung München, Fraßdorf-Rosenheim 7 Kilometer Stau, 35 Minuten. Nochmal weiter hier zwischen Bayern und dem Kreuz München Süd 12 Kilometer Stau, 17 Minuten. Und A9 Berlin Richtung Nürnberg zwischen Gefrees und dem Dreieck Bayreuth-Kulmbach 7 Kilometer Stau, 19 Minuten.
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2: Und Jürgen Kaul im Studio.

0: Viele Bundesländer haben schon Sommerferien. Hessen mit dabei, Rheinland-Pfalz, das Saarland, Bremen, Niedersachsen, Sachsen, Sachsen-Anhalt, Thüringen. Einige von Ihnen stehen möglicherweise jetzt auf der A8 bei Rosenheim bei dieser wirklich saublöden Baustelle. Weiß nicht, wie man sowas ausgerechnet in den Sommerferien, in euren Sommerferien machen muss. Okay, wir versuchen Sie auf gute Gedanken zu bringen. Und tatsächlich war es so, gleich kommt unser Spaßtelefonist. Und den können Sie ja jederzeit erreichen, zum Beispiel über unsere Seite bayern1.de. Und da haben wir eine Neuhörerin, Nicole. Sie hat uns geschrieben, also pass auf, Vogelrudi, ich bin auf dem Weg in den Urlaub, Landstraße, Mittelfranken. Und da sagt mein Navi kurz vor dem Kreisverkehr, dass ich bitteschön im Kreisverkehr geradeaus fahren soll. Der Kreisverkehr war allerdings hügelig in der Mitte und bepflanzt, so wie man das oft von schönen Kreisverkehren kennt. Was soll denn das?
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2: Servus, der Vogelrudi. Bin ich jetzt da wegen Verkehr richtig bei Ihnen?
3: Ja.
2: Frage, weil ich wollte mal wegen dem Kreisverkehr, ja?
3: Welcher Kreisverkehr denn genau?
2: Der ist, wenn man reinkommt, von unten.
3: Ja?
2: Ich habe jetzt mir das Auto kaputt gefahren, ich bin stinksauer. Weil ich stehe jetzt auch wieder davor, bin jetzt zurückgerollt und mein Navi sagt, im Kreisverkehr geradeaus. Warte, ich kann Sie ja mal, warten Sie vor, ein Stückchen ohne.
4: Fahren Sie jetzt im Kreisverkehr geradeaus.
2: Hören Sie das? Und dann hat es einen Riesenschlag da.
3: Weil Sie geradeaus über den Kreisverkehr drüber gefahren sind.
2: Und jetzt ist mein Stoßdämpfer hin.
3: Das liegt aber nicht,
2: Ja, aber was sagen Sie, wenn die sagt, im Kreisverkehr geradeaus?
3: Ja, das hat einen Schlag da. Aber auch mit Leitpfeilen ausgestattet.
2: Und die Blärmen sind auch hin.
3: Die Örtlichkeiten vor Ort haben nichts mit der Aussage von Navigationssystemen zu tun.
2: Ihr habt ja Hindernis eingebaut.
3: Ja, aber was das Navigationssystem sagt, die wenn veraltet sind, dann können die auch sagen, biegen Sie die dritte Ausfahrt ab und da gibt's gar keine mehr.
2: Na, aber er hat ja gesagt, geradeaus.
3: Im Kreisverkehr kann man nicht geradeaus fahren.
2: Ja, ich schon. Dann bin ich auf dieses Blumendings da drauf gefahren.
3: Nee.
2: Ja, da lachen Sie, mein Unterboden ist auch hin.
3: Nein, das ist ein Kreisverkehr, dass der in der Mitte baulich gestaltet ist, ist ganz oft der Fall.
2: Aber das muss man dann so gestalten, dass wenn jemand im Kreisverkehr geradeaus fährt, so wie angewiesen.
3: Das sind die Pfeilrichtschilder in der Mitte vorhanden.
2: Ja, da habe ich auch eins mitgenommen. Lachen Sie mich aus.
3: Nein.
2: Ich werde die Stadt. Das
3: also,
2: sage
3: Sie
2: können
3: gerne gerichtlich gegen die Stadt vorgehen, aber ich glaube nicht, dass Sie damit durchkommen.
2: Wenn Sie solche Hindernisse aufbauen.
3: Nee.
2: Ja. Ja, Sie haben einen Spaß.
3: Telefonieren wäre der Autofahrt ist auch untersagt, ne? Das wissen Sie schon.
2: Wer sagt, dass ich aus dem Auto telefoniere?
3: Ich glaube, ich bin beim Spaßtelefon. Kann das sein?
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1: Um 6 mit Julia Walter. Die Kritik an den Reformplänen der Bundesregierung reißt nicht ab. Aus einer Umfrage des Deutschen Gewerkschaftsbundes geht hervor, dass rund 40% der Beschäftigten nicht daran glauben, ihren Job bis zum gesetzlichen Renteneintrittsalter ausüben zu können. Und auch Bayerns Wirtschaftsminister Aiwanger sagte, er hätte mehr von der Steuerreform erwartet. Im BR-Fernsehen forderte der Parteivorsitzende der Freien Wähler eine massive Entlastung der Steuerzahler und Unternehmen, etwa durch die Abschaffung der Erbschaftssteuer. Die AfD hat ihren zweitägigen Parteitag beendet. Zum Abschluss sagte der Co-Vorsitzende Chrupalla, die AfD müsse in die Regierung kommen und das Land wieder vom Kopf auf die Füße stellen. Auch Co-Chefin Weidel betonte mit Blick auf anstehende Landtagswahlen, die AfD werde regieren. Die Polizei hat unterdessen eine positive Bilanz zu den Protestaktionen am Wochenende gezogen, wie Wolfgang Henschel aus Erfurt berichtet.
2: Thüringens Polizeipräsident Thomas Quittenbaum sagte, der Parteitag sei störungsfrei abgelaufen und die Versammlungsfreiheit für die Demonstranten gewährleistet gewesen. Erfurts Oberbürgermeister Andreas Horn zeigte sich ebenfalls sehr zufrieden mit dem Verlauf des Wochenendes. Erfurt habe ein Zeichen für eine lebendige Demokratie gesetzt. Die Initiatoren der Protestveranstaltungen sprachen von weit über 50.000 Demonstranten. Das Bündnis Widersetzen warf der Polizei vor, übermäßig Gewalt eingesetzt zu haben. Es räumte aber auch ein, dass es anders als geplant nicht gelungen ist, den Parteitag durch Blockaden zu verhindern.
1: 1,5 Millionen Menschen haben heute in Köln den Christopher Street Day gefeiert. Der Höhepunkt des Straßenfests war der Cologne Pride, ein Umzug, um erkämpfte Rechte zu verteidigen und wachsende Queerfeindlichkeit anzuprangern. Aus Köln berichtet Martin Schütz.
3: In Köln haben heute Zehntausende für die Rechte queerer Menschen beim Cologne Pride demonstriert. Der Protestzug ging durch die gesamte Kölner Innenstadt. Auf LKW-Ladeflächen waren Musikanlagen und Tanzflächen aufgebaut. Viele Menschen sind auch zu Fuß mitgegangen. Die Demonstration hatte ein ernstes Anliegen. Die Teilnehmenden haben unter anderem darauf aufmerksam gemacht, dass schwule Paare im Alltag noch immer Gewalt und Anfeindungen ausgesetzt sind. Mitgegangen bei der Demo sind auch Unternehmen, Jugendzentren, Vereine oder Familien.
1: Vor dem NATO-Gipfel in Ankara übermorgen haben die Behörden in der Türkei erneut zahlreiche Journalisten, Wissenschaftler und Mitglieder linker Gruppierungen festgenommen. Das berichten türkische Medien und Gewerkschaften. Die Regierung der Türkei spricht von Terrorismusbekämpfung, der türkische Journalistenverband von einem Verstoß gegen die Pressefreiheit und dem Versuch, oppositionelle Stimmen einzuschüchtern. Zum Sport. Bei der Tour de France hat der Mexikaner Isaac Del Toro die zweite Etappe gewonnen. Der deutsche Hoffnungsträger Florian Lipowitz kam als 16. ins Ziel. In der Formel 1 hat Ferrari-Pilot Charles Leclerc den großen Preis von Großbritannien gewonnen. Es war sein erster Sieg nach fast 2 Jahren. Platz 2 belegte George Russell im Mercedes, dritter wurde Rekordweltmeister Lewis Hamilton im Ferrari. In Bayern hat bei der Challenge Rot Sam Leidlow zum zweiten Mal in Folge gewonnen. Der Franzose stellte außerdem eine Weltbestzeit auf. Er brauchte für die knapp 4 Kilometer Schwimmen, 180 Kilometer Radfahren und 42 Kilometer Laufen gut 7 Stunden 21. Die Zeit ist es gleich 18.04 Uhr.
4: Wow, Weltrekord. Und so eine sensationelle Zeit. Beeindruckend. Und jetzt kompakt und zuverlässig Bayernwetter bei uns. Oh, jetzt zieht doch ein bisschen mehr rein. Gerade in Schwaben, Memmingen, Augsburg, da scheppert's gerade ganz ordentlich. Und zwischen Ingolstadt und Regensburg entlang der Donau, auch da sind gerade Gewitter unterwegs. Ansonsten sind's hauptsächlich im Süden auch ein paar

0: Schauer. Diese ganze Schauerei und Gewitterei zieht jetzt dann wieder nach Osten ab und im Laufe der Nacht dann Richtung Bayerwald und dann soll sich's allmählich auch beruhigen. Die Tiefstwerte in dieser Nacht 17 bis 10 Grad. So, wechselhaftes Wetter bis zur Wochenmitte. Morgen eher mal mehr Schauer unterwegs, hauptsächlich wieder an den Alpen und im Bayerwald. Dienstag soll es dann weitgehend trocken sein. Mittwoch auch noch ein paar Schauer unterwegs, wird aber allmählich wieder. Und die Höchstwerte, die bleiben dann doch recht sommerlich bei 20 bis 32 Grad. Und der Bayern 1 Verkehrsservice mit minutengenauer Stauzeitmessung. A8 München Richtung Salzburg zwischen Rosenheim West und Rohrdorf. 4 Kilometer Stau, 13 Minuten drauf. Richtung München zwischen Fraßdorf und Rosenheim selbe Baustelle. 7 Kilometer Stau, eine knappe Stunde. Hier weiter zwischen Bayern und dem Kreuz München Süd. 12 Kilometer Stau, 17 Minuten. Und A9 Berlin Richtung Nürnberg zwischen Gefrees und dem Dreieck Bayreuth-Kulmbach. 7 Kilometer Stau und 19 Minuten. Und Jürgen Kaul ist im Studio. So, an diesem Wochenende tatsächlich auch mal ein bisschen Zeit zum Durchatmen. Man konnte in der Nacht mal durchlüften. Jetzt haben wir es bis zum Mittwoch, habe ich Ihnen gerade erzählt. Na, eher wechselhaftes Wetter. Und danach hört es mit der Schauerei auch wieder auf. Und am kommenden Wochenende haben wir dann wieder Sommerwetter. Und am kommenden Wochenende hätten wir von Bayern 1 wieder einiges vor mit Ihnen. Ein paar schöne Partys, Musik, Tanzen, Spaß, gleich mehr dazu. Nach der Gruppe Spliff, nach Nielsen und nach Roxette.
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0: bringen mir mehr Urlaubsfeeling. Spliff und Carbonara. Hier ist Bayern 1, ich bin Jürgen Kaul. Und wir schauen voraus aufs kommende Wochenende. Da wird's Wetter wieder komplett sommerlich, ohne irgendwelche Gewitter und Niederschläge. Und es gibt einiges zu feiern. Zum Beispiel feiern sie in Marktredwitz in Oberfranken am kommenden Samstag 20 Jahre Gartenschau. Schönes Fest außenrum, alles was das Herz begehrt und auf der Bühne die Bayern 1 Band. Und ich bin beim SV Obergriesbach, das ist im Landkreis Aichach-Friedberg. Und soweit ich mich erinnere, waren wir schon mal bei der SV, beim Sportverein, und haben da schon mal Partys gefeiert. Und soweit ich mich erinnere, war das ziemlich cool. Okay, jetzt feiern sie 100-Jähriges und haben ein schönes Festzelt aufgebaut, nämlich am Gemeinschaftshaus. Und da steigt dann kommenden Samstag die Bayern 1 Disco. Wie immer mein Hinweis, holen Sie sich Ihre Karten im Vorverkauf, weil nichts wäre blöder, wenn im Festzelt die Riesenparty tobt und Sie stehen draußen und das ist ja dann wirklich nur der halbe Spaß. Die Termine auch nochmal bei uns im Internet unter bayern1.de.
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0: Und jetzt kompakt und zuverlässig Bayernwetter bei uns. Jetzt ist in Schwaben aus Westen her tatsächlich was reingezogen und da scheppert's auch mal ganz gut. Im Moment sind wir schon östlich von Augsburg unterwegs mit den Gewittern. Hauptsächlich im Süden und rund um Ansbach haben wir gerade dieses unbeständige Wetter, aber nichts, was wir Ihnen nicht ja vorher erzählt hätten. Dieses Gebiet, das ist, ja, was heißt Gebiet, kann man jetzt nicht so recht sagen, aber die Schauer und Gewitter, die ziehen jetzt im Laufe der Nacht dann Richtung Bayerwald ab und im Laufe der Nacht soll es sich dann auch wieder haben. Tiefstwerte in der Nacht 17 bis 10 Grad. Wechselhaft haben wir es insgesamt bis zur Wochenmitte. Morgen sind mehr Schauer unterwegs. Am Dienstag sollten wir einigermaßen trocken durch die Gegend kommen. Wind haben wir die nächsten drei Tage auf jeden Fall alle miteinander. Am Mittwoch nur noch vereinzelte Schauer und das Ganze dann bei Höchstwerten zwischen 20 und 32 Grad. Und der Bayern 1 Verkehrsservice mit minutengenauer Stauzeitmessung. A8 München Richtung Salzburg zwischen Rosenheim West und Rohrdorf weiter 4 Kilometer Stau, 13 Minuten drauf. A8 Salzburg Richtung München, Gegenrichtung zwischen Fraßdorf und Rosenheim 7 Kilometer Stau, 39 Minuten. A8 München Richtung Stuttgart zwischen Merklingen und Mühlhausen 11 Kilometer Stau, 20 Minuten. Und A9 Berlin Richtung Nürnberg zwischen Marktschorgast und dem Dreieck Bayreuth-Kulmbach 7 Kilometer Stau und 18 Minuten.
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0: Und Jürgen Kaul weiter im Studio.

0: Bayern 1, der Sonntagnachmittag. Und jetzt wieder eine Geschichte, eine schöne Frage mitten aus dem Leben.
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0: Und dafür ist ja unser Markus verantwortlich unter der Woche. Es gab da mal eine Umfrage, in der man wissen wollte, wie gerne kochen Sie denn bitte schön selbst? Und da gab es zum Beispiel auch die Antwortmöglichkeit, ich kann nicht kochen. Und was glauben Sie, wie viel Prozent der Leute haben gesagt, ich kann nicht kochen? Also ich sage immer, Ravioli aufmachen ist ja auch schon kochen, ne? Aber okay, alles klar. Und das wollte Markus Fahn wissen. Diesmal ist der Überraschungsanruf nach Österreich gegangen. Da ist die Christine aus Hendorf über Bayern 1 angemeldet worden. Und die hat sich wirklich sehr über den Anruf gefreut.
3: Ja.
4: Guten Morgen Österreich, hier ist Bayern 1.
3: Hallo, guten Morgen.
4: Christine, grüße Sie recht herzlich. Markus Fahn hier am Apparat.
3: Wow!
4: Können Sie sich denken, warum ich anrufe?
3: Ja, kann ich. Wow, ich freue mich sehr.
4: Warum rufe ich denn an?
3: Wahrscheinlich wegen Ihrer finalen Frage.
4: Ja, die Stefanie Klein hat sie vorgeschlagen.
3: Oh mein Gott! Ja?
4: Erstmal vielen Dank, dass Sie in Österreich Bayern 1 hören.
3: Ja, unbedingt.
4: Kommen Sie aus Bayern und sind nach Österreich gezogen oder wohnen Sie so nah an der Grenze, dass wir rüberstrahlen und Sie sagen, Mensch, das gefällt mir gut oder wie kommt's?
3: Ursprünglich komme ich aus Stuttgart und dann der Liebe wegen nach Österreich gezogen, nach Hendorf. Das ist natürlich sehr grenznah, also Salzburg und Bayern. Und irgendwie ist man immer noch verbunden mit Deutschland und das nächste war eben Bayern 1.
4: Ja, super.
3: Wenn wir so die alten Hits hören und ja.
4: Also, wir freuen uns. Wir freuen uns und ich freue mich, dass Sie jetzt stellvertretend für Bayern die heutige Frage beantworten. Und zwar geht es da um eine Umfrage, bei der gefragt wurde, wie gern kochen Sie selbst? Und ich möchte gerne wissen, wie viel Prozent haben da denn geantwortet, ich kann nicht kochen?
3: Ich kann nicht kochen. 8%.
4: 8%? Da sind Sie recht gut, muss ich sagen. Ich hätte viel mehr geschätzt, ehrlich gesagt. Aber vielleicht gehe ich auch von mir aus. Wobei, so ein bisschen kochen kann ich. Aber es waren 2% insgesamt, die gesagt haben, ich kann nicht kochen.
3: Wow.
4: Übrigens alles Männer. Also von den Männern haben 4% gesagt, schade, ich kann nicht kochen. Bei den Frauen 0%. Und das gibt dann natürlich im Gesamtschnitt die 2%.
3: Okay, spannend.
4: Ja. Wenn Sie den nächsten Kaffee kochen, haben Sie dafür eine Bayern 1 Tasse zu Hause, denn die gibt's als Dankeschön fürs Mitmachen.
3: Ich freue mich sehr. Vielen, vielen Dank.
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1: Um 7 mit Julia Walter. Union und SPD werden weiter für ihr geplantes Reformpaket kritisiert. Im ARD-Sommerinterview mit SPD-Chef Klingbeil ging es deshalb auch nochmal um den größten Aufreger, wenn man auf erste Umfragen schaut, dass künftig ab Tag 1 eine Krankschreibung nötig sein soll. Dazu sagte Klingbeil, er habe kein Misstrauen gegen die Menschen im Land und rechtfertigte den Beschluss so.
2: Ich fand es sehr wichtig, dass es nicht zu Karenztagen kommt, dass es nicht dazu kommt, dass Menschen, die krank sind, auf einmal keine Lohnfortzahlung mehr haben. Und jetzt müssen wir gucken, und das ist meine Botschaft, dass wir eine pragmatische Umsetzung finden. Und die kann man finden, wenn man erstens sagt, ihr müsst euch nicht krank zum Arzt schleppen und auch nicht krank auf die Arbeit schleppen. Und das Zweite ist, am besten geben wir den Tarifpartnern oder den Betrieben Möglichkeiten, das Ganze so zu regeln, wie sie es gerne hätten.
1: Laut Klingbeil ist eine Bescheinigung zwar ab dem ersten Tag nötig, es könne aber sein, dass sie nicht am ersten Tag auch abgeholt werden müsse. Auch andere Punkte der Reformen halten viele Beschäftigte in Deutschland für nicht realistisch. 4 von 10 glauben nicht, dass sie es durchhalten, bis zur regulären Rente zu arbeiten. Laut einer Studie des Deutschen Gewerkschaftsbundes sind die Zweifel in Berufen mit hoher körperlicher Belastung besonders groß. Hauptstadtkorrespondent Georg Schwarte.
3: In der Krankenpflege sagen gleich 71%, dass sie nicht bis zur Rente durchhalten werden. In der Altenpflege 67%, bei Erzieherinnen und Erziehern glauben das 57% der Beschäftigten. DGB-Chefin Fahimi sprach von einem so wörtlich bitteren Befund und forderte die Bundesregierung auf, diese Realitäten nicht länger bei ihren Rentenentscheidungen zu ignorieren.
1: Bayerns Gesundheitsministerin Gerlach wirbt für mehr Einsatz von künstlicher Intelligenz in der Medizin. KI könne bereits heute frühzeitig Auffälligkeiten erkennen in Röntgenbildern und pathologischen Befunden. Das hat die CDU-Politikerin bei der Landesdelegiertenversammlung des Ärztlichen Berufsverbandes gesagt. Gerade bei schweren Erkrankungen liege darin ein enormes Potenzial. Gerlach betonte aber auch, dass KI lediglich unterstützen könne. Die medizinische Verantwortung liege weiterhin bei den Ärztinnen und Ärzten. Schauen wir nach Mittelfranken in den Landkreis Neustadt an der Eischbad Winsheim. Da hat in Markt Bibert erst ein Hühnerstall gebrannt, dann haben die Flammen auf den Dachstuhl des angrenzenden Hauses übergeschlagen. Laut Polizei starben 16 Tiere, Menschen wurden nicht verletzt. Der Schaden liegt bei etwa 200.000 Euro. Wie es zu dem Feuer kam, ermittelt jetzt die Kripo. Zum Sport. Bei der Tour de France hat der mexikanische Radprofi Isaac Del Toro die 2. Etappe gewonnen, vor seinem slowenischen Mannschaftskollegen Tadej Pogacar vom Team UAE Emirates. Das gelbe Trikot des Gesamtführenden trägt weiter der Däne Jonas Vingegaard. Und schauen wir noch zur Formel 1. Da hat Ferrari-Pilot Charles Leclerc den großen Preis von Großbritannien gewonnen. Platz 2 in Silverstone belegte George Russell im Mercedes und Rekordweltmeister Lewis Hamilton im Ferrari wurde Dritter. Die Zeit, es ist 19.03 Uhr.
4: Kompakt und zuverlässig das Bayernwetter auf Bayern 1. Da hat der kräftige Wind einige dunkle Wolken vor die Sonne gepustet. Regen, Blitz und Donner begleiten uns heute Abend und in die Nacht hinein, ziehen sich immer mehr Richtung Alpenvorland und Bayerischer Wald zurück. Tiefstwerte 10 bis 17 Grad. Morgen werden wir zum Teil auch noch nass. Am Alpenrand sowie von Oberfranken bis zum Bayerischen Wald verteilen sich die Regenwolken. Die Sonne kommt auch oft durch, je nachdem wie lange, sind 20 bis 30 Grad drin. Dienstag windig, mal sonnig, mal wolkig, aber trocken. Ab Mittwoch sieht das wieder so richtig nach Sommer aus, mit 20 bis 32 Grad maximal. Der Bayern 1 Verkehrsservice mit minutengenauer Stauzeitmessung, die rechnet für die A8 Salzburg Richtung München zwischen Fraßdorf und Rosenheim 6 Kilometer Stau, heißt, sie brauchen 35 Minuten länger als normal. A8 München Richtung Stuttgart zwischen Merklingen und Mühlhausen 10 Kilometer stockend, heißt 13 Minuten mehr. Gute und sichere Fahrt. Hallo, schönen Sonntagabend mit Björn Strössner. Wir machen es uns, wie sich das fürs Wochenende gehört, richtig schön mit Geburtstagsrock von Huey Lewis and the News. Bevor Huey die Kerzen auf seiner Torte ausbläst, macht er uns Spaß mit Do You Believe in Love. Dazu Wonderful Life, cooler Synthi-Sound aus diesem Jahrtausend von Hertz und Mike Oldfield. Er spielt ja sensationell Gitarre.

Schönen Sonntagabend mit Bayern 1. Guten Appetit beim Abendessen. Hoffe, das ist so liebevoll zubereitet und so erfreulich wie der perfekte 80er-Jahre-Pop-Rock-Sound von Huey Lewis. 76 wird er heute, super Sänger und auch ein ganz guter Schauspieler. Sehr kultig vor allem sein Kurzauftritt im Film Zurück in die Zukunft. Achten Sie, wenn Sie den mal wieder gucken, auf die Szene, in der Michael J. Fox in der Schule E-Gitarre vorspielt. Da sitzt so ein Lehrer und ist schlecht gelaunt. Das ist Huey Lewis. Huey Lewis hat sein Talent vom Papa. Der war nebenbei Jazz-Schlagzeuger und hat klein Huey Singen, Gitarre und Saxophonspielen beigebracht. Da hat er ihm auch die richtigen Dinge vererbt, denn hauptberuflich war der Papa von Huey Lewis Narkosearzt. Aber die Musik von Huey ist ja alles andere als zum Einschlafen. Damit Sie fit bleiben am Sonntagabend, vor allem unterwegs und in der Spätschicht, Queen auf Bayern 1, We Will Rock You. Das Lied habe ich meinen Zwillingen auch beigebracht, lagen sie hauptsächlich noch im Kinderwagen. Sprechen konnten sie da noch nicht, aber Stampf, Stampf, Klatsch, Stampf, Stampf, Klatsch, das haben sie ganz schnell im Duett hingekriegt.

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3: Kompakt und zuverlässig, das Bayernwetter auf Bayern 1. Paar Gewitter brauen sich heute Abend und in der Nacht zusammen, vor allem Richtung Alpen. Tiefstwerte 10 bis 17 Grad. Dann wird's von Tag zu Tag wieder eine Spur sommerlicher und trockener. Morgen hängen noch recht viele Regenwolken rum, vor allem rund um die Alpen und von Oberfranken bis zum Bayerischen Wald. 20 bis 30 Grad maximal. 19:30 Uhr, der Bayern 1 Verkehrsservice mit minutengenauer Stauzeitmessung. Die meisten Nerven brauchen Sie gerade auf der A8 Salzburg Richtung München zwischen Fraßdorf und Rosenheim. 6 Kilometer Stau heißt 35 Minuten brauchen Sie länger als normal. A8 München Richtung Stuttgart zwischen Merklingen und Mühlhausen sind es 10 Kilometer stockend. 13 Minuten planen Sie hier bitte mehr ein. Gute und sichere Fahrt.
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0: Da fährt es sich doch schon mal eine Spur entspannter über die bayerischen Autobahnen. Und die Staus auf der A8 sind auch etwas leichter zu ertragen, wenn Jon Bon Jovi aus den Boxen rockt mit Blaze of Glory. Da singt John mal alleine, ohne die Band Bon Jovi. Und trotzdem ein Riesenhit. 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Ja, und was machen wir heute? Jetzt gleich ab 8, wie jeden Sonntag, sanft und besonders. Die schönsten Balladen und Liebeslieder auf Bayern 1. Ich freue mich auf einen entspannten Abend mit Ihnen. Eins ziehe ich jetzt schon mal vor. Ein besonders beeindruckendes Liebeslied aus Italien. Bringt Amore in Ihren Sonntagabend. Ti amo. Umberto Tozzi.
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0: Was genau geändert werden soll, dazu Markus Wolf.
1: Wie die Frankfurter Allgemeine Zeitung meldet, will Wacken die geplante Zusatzbelastung bei der Familienversicherung entschärfen. Bislang konnten sich Ehe- und Lebenspartner beitragsfrei mitversichern. Sie sollen nun ab 2028 zwar einen Zusatzbeitrag zahlen, aber nur noch in Höhe von 2,5 statt 3,5% ihres beitragspflichtigen Einkommens. Eltern mit Kindern bis 11 sollen komplett ausgenommen bleiben. Auch bei den Zuzahlungen für Medikamente und Krankenhausaufenthalte will Wacken eine Entlastung. Die Eigenbeteiligung steigt zwar wie geplant, in den Folgejahren soll es jetzt aber doch keinen automatischen Anstieg geben.
0: Finanzminister Klingbeil hat das geplante Reformpaket der Bundesregierung verteidigt. Im ARD-Sommerinterview sagte er, in den nächsten Jahren würden alle mehr belastet. Wichtig sei ihm, dass es dabei gerecht zugehe. Besonders beschäftigt hat die Menschen ja die Diskussion über die Krankschreibung ab dem ersten Fehltag. Laut Klingbeil könnte das künftig so gemacht werden, dass das Attest nicht direkt am ersten Tag vorgelegt werden muss oder die Betriebe selbst entscheiden, ob sie die Regelung umsetzen. In mehreren Ländern in Südeuropa begünstigt der Klimawandel immer früher im Jahr Waldbrände. Sie haben am Wochenende tausende Hektar Vegetation zerstört. Besonders angespannt war die Lage heute in Südfrankreich in den Pyrenäen. Es waren mehr als 700 Retter mit Löschflugzeugen und Helis im Einsatz. Die dritte Etappe der Tour de France muss deshalb angepasst werden. In Griechenland kämpften Feuerwehrleute nahe Thessaloniki gegen Brände, auch in einer Recyclinganlage und einer Ölaufbereitungsanlage. Darum sollten Einwohner ihre Fenster geschlossen halten. Nahe der spanischen Costa Brava und im Norden Portugals konnten Retter Waldbrände eindämmen. Traurige Bilanz auf den Straßen in Franken nach diesem Wochenende. Dort sind mehrere Motorradfahrer verunglückt. Unser Reporter Nicolas Eberlein beginnt mit dem Fall eines 19-Jährigen im oberfränkischen Gößweinstein, der stürzte und gegen ein Verkehrszeichen schlitterte.
2: Die Polizei vermutet, dass der 19-Jährige mit überhöhter Geschwindigkeit mehrere Autos in einer langgezogenen Kurve überholt hatte. Ebenfalls am Samstag verlor ein 70-jähriger Biker im unterfränkischen Wiesen sein Leben. Er geriet laut Polizeiangaben aus ungeklärter Ursache in einer Linkskurve auf die Gegenfahrbahn und stieß mit einem entgegenkommenden Auto zusammen. Bereits am Freitag war ein 51-jähriger Motorradfahrer auf der Südwesttangente bei Nürnberg tödlich verunglückt. Er war von der Fahrbahn abgekommen, gestürzt und seinen schweren Verletzungen noch vor Ort erlegen.
0: Bei der Tour de France hat der mexikanische Radprofi Isaac Del Toro die zweite Etappe gewonnen. Der deutsche Hoffnungsträger Florian Lipowitz kam als 16. ins Ziel. In der Formel 1 hat Ferrari-Pilot Charles Leclerc den großen Preis von Großbritannien gewonnen. Platz 2 belegte George Russell im Mercedes, dritter wurde Rekordweltmeister Lewis Hamilton im Ferrari. Die Zeit ist es 20.03 Uhr.
3: Kompakt und zuverlässig, das Bayernwetter auf Bayern 1. Es rumpelt ein bisschen heute Abend, Regen und Gewitter bis in die Nacht hinein, vor allem noch Richtung Alpen und Bayerischer Wald. Es kühlt ab auf 10 bis 17 Grad. Morgen regnet's, donnert's und blitzt es auch, vor allem am Alpenrand und von Oberfranken bis zum Bayerischen Wald. Aber eincremen morgens schadet auch nichts, denn die Sonne kommt auch oft raus. 20 bis 30 Grad sind drin. Dienstag trocken mit Sonne, Wind und Wolken. Mittwoch noch eine Spur sommerlicher, 20 bis 32 Grad maximal. Der Bayern 1 Verkehrsservice mit minutengenauer Stauzeitmessung, die ist nach wie vor aktiv auf der A8 Salzburg Richtung München zwischen Fraßdorf und Rosenheim, 6 Kilometer Stau. Hier brauchen Sie 26 Minuten länger als normal. Auf die A94 München Richtung Passau zwischen Lengdorf und Dorfen ein Unfall. Gute und sichere Fahrt.
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3: Hallo, der perfekte Soundtrack für den Füße-Hoch-Sonntag und für entspanntes Pendeln. Was Schönes aus den 90ern gleich. Michael Learns to Rock aus Dänemark mit The Actor. Urlaubsfeeling kommt auf mit Enya, Orinoco Flow. Zu dem Lied laufen ja gerne Kreuzfahrtschiffe aus dem Hafen. Und dazu eine Prise Kultfilmromantik aus Dirty Dancing. Eric Carmen, Hungry Eyes.
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Michael wants to rock, singen so schön. Ich bin kein Schauspieler und kein großer Star. Ich habe nicht mal ein eigenes Auto, aber ich hoffe, du magst mich trotzdem ein wenig und bleibst adore. Dieses Liebeslied namens The Actor verschönert uns den Sonntagabend auf Bayern 1 in sanft und besonders. Sie merken, es ist Tag der Franken, deswegen habe ich das Lied auch ein wenig auf Fränkisch übersetzt. 3 Stunden lang die schönsten Balladen und Love-Songs und natürlich den Bayern 1 Verkehrsservice bei Bedarf. Und da kommt gerade eine Gefahrenmeldung rein von der A92 Deggendorf Richtung München. Zwischen Oberschleißheim und dem Dreieck Feldmoching sind 2 Fahrradfahrer auf der Fahrbahn. Gute und sichere Fahrt dort. Wir freuen uns über die immergrünen Hits aus den 80ern. Jetzt einer von Sananda Maitreya. Hä? Wer? Sananda Maitreya. Der Name sagt wahrscheinlich auch eingefleischten 80er-Fans nicht unbedingt was, denn wir kennen ihn besser als Terence Trent D'Arby. Damit fühlt er sich aber nicht mehr angesprochen. Er wünscht, dass wir nur noch seinen neuen Namen verwenden. Tolle Soul-Stimme hat er, der ehemalige Terence Trent D'Arby. Er hat Musikgeschichte geschrieben, nicht nur mit seinen Hits, sondern auch mit seiner Frisur. Als Frank Farian nämlich seine Rasterzöpfe gesehen hat, kam ihm die Idee, so eine Band mache ich auch mit diesen Frisuren. Und das war der Startschuss für Milli Vanilli. Wir genießen den größten und schönsten Hit von Terence Trent D'Arby alias Sananda Maitreya auf Bayern 1, sein Your Name.

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0: Die genialsten Hits funktionieren auch oft ganz ohne Text. Das legendäre Oscar-prämierte Instrumental von Vangelis aus dem Film Die Stunde des Siegers, Chariots of Fire. Halb neun, der Bayern 1 Verkehrsservice. Es ist nach wie vor gefährlich auf der A92 Deggendorf Richtung München. Da haben zwei Fahrradfahrer die Autobahn mit dem Radweg verwechselt. Vorsicht zwischen Oberschleißheim und dem Dreieck Feldmoching, da sind Radler unterwegs. A8 Salzburg Richtung München, zwischen Fraßdorf und Rosenheim 6 Kilometer Stau. Die minutengenaue Stauzeitmessung kommt hier auf einen Zeitverlust von 26 Minuten. A94 München Richtung Passau noch, zwischen Lengdorf und Dorfen ein Unfall. Gute und sichere Fahrt.
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0: Louis Armstrong erinnert uns daran, dass wir doch auf einem besonders schönen Planeten leben. Und wenn Sie mal aus dem Fenster die Landschaft in Bayern betrachten, jawohl, what a wonderful world. Das Lied gehört zu den schönsten Balladen der Musikgeschichte und hat deshalb einen Ehrenplatz in Sanft und Besonders am Sonntagabend auf Bayern 1. Und das führt mich auch zu den heutigen Doppelgänger-Hits. Das ist so meine Spezialität, wenn wir abends auf Bayern 1 zusammen sind. Ich suche Hits mit dem gleichen Titel, dürfen aber keine Coverversionen sein. Louis Armstrong hat mich mit What a Wonderful World heute auf Doppelgänger auf zwei verschiedene Hits namens Wonderful World gebracht.
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0: Sam Cooke, 1960 schon ein Hit. Und dann nochmal einer der größten Hits der 80er. Da gab es eine denkwürdige Tanzszene im Film Der einzige Zeuge mit Harrison Ford und Kelly McGillis. Und Wonderful World von Sam Cooke war der Soundtrack für einen kultigen Jeans-Werbespot. Da legt sich einer mit seiner Jeans in die gefüllte Badewanne, damit die Hose besonders gut sitzt. Ich vermute, einige von Ihnen entspannen auch gerne am Sonntagabend in der Badewanne, aber wohl eher ohne Jeans. Wonderful World von Sam Cooke kommt trotzdem gut dazu. Vorher ein Wonderful World aus den 90ern von Zucchero. Eric Clapton spielt Gitarre.
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1: Um 9 mit Julia Walter. Gesundheitsministerin Warken hat den Entwurf für die geplante Finanzreform der gesetzlichen Krankenversicherung geändert, berichtet die Frankfurter Allgemeine Zeitung. Bislang kostenfrei mitversicherte Lebenspartner sollen künftig doch

0: die hohe Neuverschuldung im Haushaltsentwurf für das kommende Jahr verteidigt. Im ARD-Sommerinterview sagte er, der Iran-Krieg habe die Wachstumshoffnungen ausgebremst. Außerdem müsse die Bundeswehr aufrüsten. Gegen Russlands Machthaber Putin könne sich Deutschland nicht mit der schwarzen Null verteidigen. Das Bundeskabinett will morgen den Haushaltsentwurf für 2027 beschließen. Rund um den AfD-Parteitag in Erfurt gab es ja große Demos. Dabei kam es auch zu Angriffen auf Journalisten. 4 Menschen wurden laut Polizei verletzt. Grünen Co-Chefin Brandner sagte der Bild, der Schutz der Pressefreiheit sei ein unverhandelbares Grundrecht. Zugleich nannte sie es ein Zeichen demokratischer Stärke, dass zehntausende Menschen auf die Straße gegangen sind, um gegen Rechtsradikalismus zu demonstrieren. Der innenpolitische Sprecher der Unionsfraktion Trom sagte zu den Attacken, wer Gewalt gegen Journalisten anwendet, greift die Demokratie an. Schauen wir nach Gößweinstein im Landkreis Forchheim. Da ist der bisherige Bürgermeister zum Landrat gewählt worden. Deshalb gab es heute eine Stichwahl, weil vor 2 Wochen kein Kandidat für den Rathauschefposten die absolute Mehrheit geholt hat. Nach dem vorläufigen Endergebnis hat sich Georg Rodler mit gut 54% der Stimmen durchgesetzt. Er wurde von den Freien Wählern, der Bürgergemeinschaft, Marktgemeinde Gößweinstein und der SPD aufgestellt. Gegenkandidat war der CSU-Politiker Dietmar Winkler. Und auch Wülfershausen an der Saale in Unterfranken hat nach der Manipulation bei der Kommunalwahl im März eine neue Bürgermeisterin, nämlich Ruth Markert von der Freien Wählergemeinschaft. 3,8 Kilometer schwimmen, 180 Kilometer Radfahren und ein Marathonlauf, das ist der Triathlon-Challenge Rot. Und der war heute. Vera Held fasst ihn für uns nochmal zusammen.
1: Nach 7 Stunden, 21 Minuten und 4 Sekunden ist der Franzose Sam Leto durchs Ziel gelaufen. Das ist Weltrekord. Der amtierende Weltmeister Christian Blumenfeld aus Norwegen wurde Zweiter, gefolgt vom deutschen Rico Bogen bei seiner ersten Langdistanz. Bei den Frauen gewann die Schweizerin Alanis Siffert vor Weltmeisterin Lucy Charles Barkley aus Großbritannien. Dritte wurde Daisy Davis, ebenfalls aus Großbritannien. Das spannende Rennen verfolgten nach Schätzungen der Polizei 300.000 Menschen entlang der Strecke durch den Landkreis Roth. Ein schwerer Radunfall beschäftigte die Rettungskräfte. Die Person wurde schwer verletzt ins Krankenhaus gebracht.
0: Und damit ist's gleich 21.04 Uhr.
2: Kompakt und zuverlässig, das Bayernwetter auf Bayern 1. Es ist ein bewölkter Abend, paar Regenschauer sind auch noch drin, ziehen sich langsam Richtung Bayerischer Wald und Richtung Alpenvorland zurück. Morgen hängen da auch noch Regenwolken, beziehungsweise gibt es auch eine dicke graue Wolkenlandschaft vom Bayerischen Wald bis nach Oberfranken. Die Sonne zeigt sich auch, je nachdem wie lange, sind 20 bis 30 Grad drin. Ab Dienstag trocken, viel Sonne und ab und zu ein paar schattenspendende Wolken, 20 bis 32 Grad maximal. Der Bayern 1 Verkehrsservice mit minutengenauer Stauzeitmessung, die schlägt nach wie vor an auf der A8 Salzburg Richtung München zwischen Fraßdorf und Rosenheim 6 Kilometer Stau. Heißt, sie brauchen aktuell 24 Stunden länger als normal. 24 Stunden um Gottes Willen. 24 Minuten. Nicht, dass Sie hier den ganzen Tag auf der Autobahn stehen müssen. 24 Minuten länger. A94 München Richtung Passau zwischen Lengdorf und Dorfen. Ein Unfall, hier ist die rechte Spur gesperrt. Gute und sichere Fahrt. Kommen Sie gut an.
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2: Hallo, wir haben einen himmlischen Sonntagabend. Im wahrsten Sinne des Wortes, The Scorpions singen sich einen Engel herbei. Send Me an Angel. Das war in den 90ern der Nachfolgehit von Wind of Change. Auch eine tolle Rockballade. Vorher schwebt Bryan Adams mit uns auf Wolke 7, Heaven.
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Ein sexy Sonntagabend mit Bayern 1 und Barry White, der erotischsten Stimme der Popgeschichte. Never, never gonna give you up. Sanft und besonders, die Balladenshow. Ganz was Feines aus den 80ern gleich für Liebhaber, die Tänzerin von Ulla Meinecke. Vorher feiern wir einen, ja, seinen Namen kennen viele nicht, aber seinen großen Hit kennen Sie, lieben Sie, pfeifen Sie gerne mit.

Der Schöpfer von Walking in Memphis wird heute 67, Mark Cohn. Happy Birthday. Wahrscheinlich stößt Steffi Graf gerade mit ihm an. Mann, Andre Agassi ist nämlich ein guter Freund von Mark Cohn. Der spielt allerdings besser Klavier als Tennis. Und er ist ein begnadeter Singer-Songwriter. Er hat die Augen und auch die Ohren, den Alltag zu beobachten und daraus tolle Lieder zu machen. Gibt ganz viele tolle Alben von Mark Cohn. Sein Meisterwerk ist und bleibt natürlich aus den frühen 90ern Walking in Memphis. Gute Geschichte dahinter. Der junge Mark Cohn hat schon einen Fuß in der Tür im Musikgeschäft, aber er hat das Gefühl, irgendwie fehlt mir noch der ganz große Wurf. So ein richtiger Hit, ein Weltklasse-Song. Und mir fällt auch irgendwie gerade nichts ein. Ja, wenn Sie wahrscheinlich genauso wie ich in einer leicht gestressten Situation einfach mal eine Runde um den Block drehen, macht Mark Cohn eine größere Runde um den Block, nämlich eine längere Reise nach Memphis, Tennessee, wo sich ja auch Elvis Presley viel aufgehalten hat. Er hofft dort auf die große Inspiration, ja, und da schau her, er findet ganz viel davon, quasi sein Reisebericht. Walking in Memphis wird sein großer Song. Mark Cohn auf Bayern 1.

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2: 21.30 Uhr, der Bayern 1 Verkehrsservice mit der A3 Würzburg Richtung Frankfurt. Die ist zwischen Helmstedt und Wertheim-Lenkfurt wegen eines Feuerwehreinsatzes gesperrt. Die minutengenaue Stauzeitmessung kommt auf der A8 Salzburg Richtung München zum Einsatz. Zwischen Fraßdorf und Rosenheim 6 Kilometer Stau. Sie brauchen hier 24 Minuten länger als normal. A94 München Richtung Passau zwischen Lengdorf und Dorfen. Ein Unfall. Die rechte Spur ist gesperrt. Gute und sichere Fahrt.
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0: Céline Dion, mal mit einem Hit auf Französisch auf Bayern 1, Pourquoi tu m'aimes encore? Französisch ist ja tatsächlich auch Celines Muttersprache. Sie stammt aus dem Quebec. Bis zu ihrem 18. Geburtstag hat sie tatsächlich kein Wort Englisch gesprochen. Aber das hat sie ja mittlerweile mehr als gut aufgeholt. Hallo, schreibt uns Marion aus Kempten im Allgäu aufs Studio-Handy, Nummer auf bayern1.de. Ich schaue wahnsinnig gern Fußball, aber der Sonntagabend mit Bayern 1 ist schon was Besonderes. Oh, das freut mich und das weiß ich sehr zu schätzen, dass sie uns heute Brasilien gegen Norwegen vorziehen. Was für die einen Vinny Jr. und Haaland sind, sind für uns jetzt Michael Jackson und John Lennon. Michael Jackson mit Human Nature vom legendären Thriller-Album. Ein zeitloses 80er-Jahre-Goldstück, jetzt gerade wieder sehr, sehr angesagt bei TikTok. Und auch Imagine von John Lennon ist immer aktuell.
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1: Um 10 mit Julia Walter. Die Bundesregierung will bei der geplanten Reform der gesetzlichen Krankenversicherung offenbar nochmal nachbessern. Darüber berichtet die Frankfurter Allgemeine Zeitung und bezieht sich auf einen angepassten Gesetzentwurf von Gesundheitsministerin Warken. Was genau geändert werden soll, dazu Markus Wolf.
2: Wie die Frankfurter Allgemeine Zeitung meldet, will Warken die geplante Zusatzbelastung bei der Familienversicherung entschärfen. Bislang konnten sich Ehe- und Lebenspartner beitragsfrei mitversichern. Sie sollen nun ab 2028 zwar einen Zusatzbeitrag zahlen, aber nur noch in Höhe von 2,5 statt 3,5% ihres beitragspflichtigen Einkommens. Eltern mit Kindern bis 11 sollen komplett ausgenommen bleiben. Auch bei den Zuzahlungen für Medikamente und Krankenhausaufenthalte will Warken eine Entlastung. Die Eigenbeteiligung steigt zwar wie geplant, in den Folgejahren soll es jetzt aber doch keinen automatischen Anstieg geben.
1: Finanzminister Klingbeil stellt im Kabinett morgen seinen Haushaltsentwurf für das nächste Jahr vor und auch seine Finanzplanung.

0: Mehrheit in einem Bürgerentscheid ausgesprochen. Eine Bürgerinitiative war aus ökologischen Gründen dagegen, weil der neue Standort auf einer Freifläche entstehen soll. Mehr von Birgit Grundner.
1: 59% haben gesagt, ja, die Gemeinde Hallberg muss, soll die Planungen für die Ansiedlung weiter vorantreiben, so wie es der Gemeinderat in der Vergangenheit bereits beschlossen hatte. Die Helsing GmbH mit Sitz in München ist auf Verteidigungstechnologie spezialisiert und entwickelt unter anderem Drohnen. In Hallberg-Moos plant sie einen 35 Hektar großen Technologiecampus für Forschung, Entwicklung und Produktion. Was genau produziert werden soll, ist noch offen. Von 300 Arbeitsplätzen ist die Rede. Gebaut werden soll außerhalb des 12.000 Einwohnerorts auf der Senderwiese.
0: Aus dem Lalique-Museum im Elsass ist Schmuck im Wert von mehreren Millionen Euro gestohlen worden. Ermittler meldeten, dass rund 20 Schmuckstücke entwendet worden seien. Demnach brachen der oder die Täter heute um 5.30 Uhr morgens in das Gebäude ein. Jetzt werden Aufnahmen der Überwachungskameras ausgewertet. Das Museum bleibt für einige Tage geschlossen. Nach dem spektakulären Einbruch in den Pariser Louvre galt das Lalique-Museum wohl eigentlich als sensibler Ort und stand unter besonderer Beobachtung. Tennisprofi Jan-Lennard Struff steht zum ersten Mal im Viertelfinale von Wimbledon. Sein Gegner Hubert Hurkacz aus Polen gab im 5. Satz verletzt auf. Mögliche Gegner für Struff in der nächsten Runde sind der Weltranglisten-Erste Jannik Sinner aus Italien oder der Japaner Shintaro Mochizuki. Und bei der Fußball-WM beginnt gerade die dritte Achtelfinalpartie. Brasilien trifft auf Norwegen. Die Zeit ist es gleich 22.04 Uhr.
2: Kompakt und zuverlässig, das Bayernwetter auf Bayern 1. Es wird eine bewölkte Nacht bei 10 bis 17 Grad. Nass werden wir noch im Bayerischen Wald und an den Alpen. Morgen liegen viele Regenwolken über Oberfranken bis zum Bayerischen Wald. Die Sonne mischt auch gut mit, 20 bis 30 Grad sind drin. Ab Dienstag noch eine Spur sommerlicher, trocken mit bis zu 32 Grad. Die Sonne brennt aber nicht ganz ungebremst auf uns runter. Ein paar Wolken sind auch dabei. Der Bayern 1 Verkehrsservice mit der A3 Würzburg Richtung Frankfurt zwischen Helmstedt und Wertheim-Lenkfurt Sperre wegen eines Feuerwehreinsatzes. A92 München Richtung Deggendorf zwischen Moosburg Nord und Landshut West Behinderungen nach einem Unfall. Gute und sichere Fahrt.
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2: Hallo, jetzt machen wir mal ein wenig weniger E-Gitarre und dafür mehr Klavier. So haben das die meisten Künstlerinnen und Künstler mindestens einmal in ihrer Karriere gemacht. Und das hören wir gesammelt immer gerne sonntags auf Bayern 1. Gleich Todd Benson, Greatest Love of All, Ten Sharp. One-Hit-Wonder, aber was für ein schönes. You aus den 90ern und The Eurythmics. Eines ihrer vielen Meisterwerke aus den 80ern. The Miracle of Love.
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0: Ach, das Lied ist im Original gar nicht von Whitney Houston? Nee. Greatest Love of All lieben wir natürlich aus den 80ern von Whitney, aber schon 8 Jahre vorher, 1977, hat es George Benson gesungen und auch einen Hit damit gelandet. Schon tolle, ne? Einfach nur ein bisschen Klavier und dann diese Megastimme dazu. Mehr Abwechslung auf Bayern 1, immer was zum Neu- und Wiederentdecken. Aus den 90ern eine Rockballade von Meatloaf. Da können Sie mal schauen, ob Ihr Radio wirklich was drauf hat. Nämlich, wenn ein Meatloaf-Titel komplett angezeigt wird, dann ist es gut. Meatloaf hatte ja immer so ellenlange Titel, meistens noch mit Klammern und so weiter. I'd do anything for love, but I won't do that. Oder ob es wirklich ins Display passt, wenn der Titel läuft, Objects in the rearview mirror may appear closer than they are. Das ist fast so wie die vollständige Name von Karl Theodor zu Gutenberg. Ja? Karl Theodor, Maria, Nikolaus, Johann, Jakob, Philipp, Franz, Josef, Silvester, Buhl, Freiherr von und zu Gutenberg. In Sanft und Besonders testen wir jetzt von Meatloaf, I'd Lie for You and That's the Truth.
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0: 22.32 Uhr gleich der Bayern 1 Verkehrsservice mit normalem Verkehr auf den Fernstraßen in Bayern. Gute Fahrt.
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0: eines der besten Duette der 80er. Herzzerreißend schön und gleichzeitig ein Mutmacher. War auch auf der allerersten Kuschelrock-LP drauf. Kate Bush und Peter Gabriel, Don't Give Up. Nicht aufgeben. Das gebe ich Ihnen gerne als Mutmacher mit in die neue Woche. Lassen Sie sich nicht unterkriegen. Ach, am besten lassen Sie sich gar nicht erst ärgern. Ich finde es ja auch bewundernswert, wie das gestern die französischen Fußballer bei der WM gemacht haben. Die wurden von Paraguay 90 Minuten lang getreten, vom Schiedsrichter benachteiligt und sie haben sich null provozieren lassen, sondern einfach alles weggelächelt. In diesem Sinne, in diesem Spirit haben Sie eine schöne Nacht, einen guten Wochenstart und ich freue mich auf morgen Abend mit Ihnen ab 20 Uhr die Bayern 1er. 3 Stunden Nummer 1 Hits nonstop.
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1: Um 23 Uhr mit Katja Kindermann. Vizekanzler Klingbeil hat sich beim Thema Krankschreibungen für eine zweckmäßige Lösung ausgesprochen. Er habe in den vergangenen Tagen gemerkt, dass die Pläne der Koalition eine hochemotionale Debatte ausgelöst hätten, sagte der SPD-Politiker im ARD-Sommerinterview. Aus Berlin, Nicole Markwald.
2: Der Vizekanzler betonte, dass er persönlich kein Misstrauen gegenüber den Arbeitnehmern hege. Aber die Koalition habe etwas verabredet und dazu stehe er auch. Klingbeil forderte eine pragmatische Lösung. Zum Beispiel, wenn man erstens sagt, ihr müsst euch nicht krank zum Arzt schleppen und auch nicht krank auf die Arbeit schleppen, führte der SPD-Politiker aus. Er sprach sich dafür aus, betriebliche oder tarifrechtliche Regelungen für dieses Vorhaben zu finden. Die schwarz-rote Koalition hatte in der vergangenen Woche beschlossen, eine verpflichtende Arbeitsunfähigkeitsbescheinigung ab dem ersten Tag einzuführen.
1: US-Präsident Trump will sich am Rande des NATO-Gipfels in Ankara mit dem Präsidenten der Ukraine Selenskyj treffen. Die Begegnung finde am Mittwochnachmittag statt, sagte eine Sprecherin des Weißen Hauses. Im Anschluss wolle sich Trump auch mit Kreml-Chef Putin in Verbindung setzen. Bei den Gesprächen dürfte es erneut darum gehen, wie der russische Angriffskrieg gegen die Ukraine beendet werden kann. Die USA vermitteln schon länger zwischen beiden Ländern. Angesichts ihres eigenen Kriegs gegen den Iran rückten die Bemühungen aber zuletzt in den Hintergrund. Im Südwesten Frankreichs breitet sich ein Waldbrand immer weiter aus. Das Feuer war vergangene Nacht nahe Perpignan ausgebrochen. Bislang haben die Flammen rund 16 Quadratkilometer Vegetation zerstört. Aus Paris, Caroline Düller.
3: Für mehrere Orte des Departements an der Grenze zu Spanien wurden die kommunalen Rettungspläne aktiviert. Mehrere tausend Menschen im Departement wurden in Sicherheit gebracht. Außerdem hat die Präfektur entschieden, dass die dritte Etappe der Tour de France am Montag angepasst wird.

0: Im Nordosten Schauerwetter, im Südwesten Sonne, 18 bis 35 Grad. Und am Mittwoch heiter bis wolkig, nur stellenweise Schauer, 19 bis 34 Grad. Es ist jetzt 23.03 Uhr.
1: Vielen Dank an die Kollegen der Nachrichten. Und wir schauen sofort auf die Straßen in Deutschland. Hier ist der Verkehrsservice in der ARD-Hitnacht. A1 Hamburg Richtung Bremen, zwischen Hamburg-Stillhorn und Harburg wegen Brückenbauarbeiten bis 5 Uhr, Fahrbahn gesperrt. Die Umleitung führt über die U76. A1 Köln-Euskirchen, zwischen Erfstadt und Kreuz-Bliesheim in beiden Richtungen wegen Bauarbeiten bis 5 Uhr, Fahrbahn gesperrt. A2 Dortmund Richtung Hannover. Zwischen Kamener Kreuz und Hamm Bauarbeiten noch bis 5 Uhr, daher die Fahrbahn gesperrt. A5 Karlsruhe Richtung Frankfurt. Zwischen Kronau und Waldorf-Wiesloch 3 Kilometer Stau, der Grund hierfür eine Baustelle. A5 Frankfurt Richtung Kassel. Zwischen Nordwestkreuz Frankfurt und Bad Homburger Kreuz ist wegen Bauarbeiten nur ein Fahrstreifen frei, dadurch aktuell 4 Kilometer stockender Verkehr. A9 Nürnberg Richtung Halle-Leipzig, zwischen Dreußig und Naumburg, Fahrbahn gesperrt, der Grund hierfür ein Unfall. A30 Bad Oeynhausen Richtung Osnabrück, zwischen Bad Oeynhausen Nord und Gohfeld nach einem Unfall wegen Reinigungsarbeiten noch immer die Fahrbahn gesperrt. A59 Bonn Richtung Köln, zwischen den Dreieck Porz und Köln-Rath bis 5 Uhr die Fahrbahn gesperrt. A59 Dienstlaken Richtung Duisburg, zwischen Duisburg-Ruhrort und Kreuz Duisburg wegen Bauarbeiten bis morgen 5 Uhr die Fahrbahn gesperrt. Und noch eine Meldung von der A59, Nord-Süd-Straße Dienstlaken Richtung Duisburg, zwischen Duisburg-Ruhrort und Berliner Brücke wegen Bauarbeiten die Fahrbahn bis 5 Uhr gesperrt. Soweit unser Blick auf die Straßen in Deutschland. Wir wünschen eine gute und sichere Fahrt.
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1: Am Mikrofon Ronny Krappmann. Hallo allerseits.

Hier ist die ARD-Hitnacht und ich freue mich, dass Sie im Radio sind. 23.12 Uhr und bei uns geht's heute so ein bisschen, na nicht nur um die Musik, sondern auch um was ganz Besonderes. Also ich mache ja schon seit ein paar Tagen Wasserfasten und die Kollegen lachen schon und die Freunde auch und denken, das hältst du nie durch. Ha, wenn ihr wüsstet, schon seit vielen, vielen Tagen, dann mache ich das. Und in Vorbereitung auf diese Sendung habe ich festgestellt, dass zum Beispiel Jennifer Lopez auch sehr, sehr gerne fastet oder auch Katy Perry. Auch Michael Patrick Kelly hat schon sehr, sehr lange gefastet und gute Ideen dabei gehabt. Und ich habe mir so gedacht, nee, oh mein Gott, dann machst du es halt auch mal, ne? So ein Wasserfasten. Nichts essen, einfach nur was trinken. Und auch heute Abend nichts mit Schokolade, nichts mit ein bisschen Kaffee. Das ist erlaubt und was Schönes zu trinken. Und jetzt stellt sich für mich die Frage, fasten Sie auch? Machen Sie das wie die Stars und aus welchen Gründen fasten Sie? Wollen Sie besser aussehen? Wollen Sie abnehmen? Wollen Sie was tun für die Sommerfigur oder wollen Sie was für die Leber, für die Bauchspeicheldrüse? Generell fürs Mindset, für den Organismus was tun? Sie können mir gern schreiben unter ard-hitnacht@mdr.de. Auch Chris Hemsworth, also der hat gefastet, damit er so richtig cool aussieht für seine Filme, wo er da gestählt ist vom Körper her. Wenn Sie sich jetzt fragen, was macht der Moderator? Macht er das jetzt wegen dem gestellten Körper oder wegen dem Mindset? Nein, ich habe mir ganz einfach gesagt, ich will was für die Gesundheit tun und möchte Sie auch mit dieser Sendung hier ein bisschen dafür anstecken. Also bei einem habe ich es schon geschafft, den habe ich vorhin gerade am Telefon gehabt. Mal sehen, ob der das schafft. Mal schauen. Schreiben Sie mir ard-hitnacht@mdr.de. Freue mich, dass Sie am Radio sind.

Musik aus den 80ern. Maniac in der ARD-Hit nach 23.20 Uhr. Geht langsam los hier mit den ersten Zuschriften zum Thema Fasten. Spannend. Freut mich. ard-hitnacht@mdr.de. Hallo Ronny, ich werde auch mit dem Fasten anfangen. Am 29. Februar, Spaß beiseite, ich bin 62 und solange die Hose noch passt, habe ich keine großen Ambitionen. Jedoch verzichte ich seit gut 11,5 Monaten auf Nikotin. Na, das möchte manch andere jetzt hier mal ganz genau zuhören. Er verzichtet auf Nikotin, auch in gewisser Weise Fasten. Ab und zu mal eine Zigarette, das passt schon. Naja, also richtiges Fasten ist das dann nicht, ne? Grüße als Radioteam und ja, 4.15 Uhr klingelt der Wecker, schreibt er. Duschen und geht's weiter und alles Gute aus Karlsfeld bei München. Dankeschön, lieber Wolfgang, für diese Zuschrift. Und wenn Sie auch fasten, egal jetzt vom Handy, ne, vom Rauchen oder wie ich, einfach mal so Wasserfasten nach Professor Schwarz machen, teilen Sie mit mir Ihre Erfahrungen. Also ich habe jetzt gerade gesehen, die Truppe um R.E.M., die hat auch ab und zu mal gefastet. Sogenanntes Bierfasten haben die gemacht. Auch ein sehr interessanter Ansatz. Apropos R.E.M., die haben wir jetzt hier mit Everybody Hurts in der ARD-Hitnacht. Hier nochmal die E-Mail-Adresse für Ihre Zuschriften ard-hitnacht@mdr.de. Fasten, unser Thema heute, nicht nur bei den Stars.

0: Namika mit Je ne parle pas français, oder so ähnlich. Also ich kann kein Französisch, von daher seht's mir bitte nach, Freunde. Aber was ich kann, ist auf den Rechner schauen und gucken, was auf den Straßen los ist. Hier ist der Verkehrsservice in der ARD-Hitnacht. A1 Hamburg Richtung Bremen zwischen Hamburg-Stillhorn und Harburg. Brückenbauarbeiten bis 5 Uhr, Fahrbahn gesperrt. Es gibt eine Umleitung über die U76. A1 Köln-Euskirchen zwischen Erfstadt und Kreuz-Bliesheim. In beiden Richtungen wegen Bauarbeiten bis 5 Uhr die Fahrbahn gesperrt. A2 Dortmund Richtung Hannover zwischen Kamener Kreuz und Hamm wegen Fahrbahnerneuerungsarbeiten bis ca. 5 Uhr Fahrbahn gesperrt. A5 Karlsruhe Richtung Frankfurt zwischen Kronau und Waldorf-Wiesloch 3 Kilometer Stau, der Grund eine Baustelle. A9 Nürnberg Richtung Halle Leipzig zwischen Dreußig und Naumburg nach einem Unfall aktuell Fahrbahn gesperrt. A59 Bonn Richtung Köln zwischen dem Dreieck Porz und Köln-Rath. Bis ca. 5 Uhr, Bauarbeiten, Fahrbahn daher gesperrt. Und noch eine Meldung von der A59, Dienstlaken Richtung Duisburg, zwischen Duisburg-Ruhrort und Kreuz Duisburg, Bauarbeiten bis ca. 5 Uhr, die Fahrbahn gesperrt. Soweit unser Blick auf die Straßen in Deutschland. Wir wünschen eine gute und sichere Fahrt.
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0: Am Mikrofon Ronny Krappmann.

Baltimore mit Tarzan Boy in der ARD-Hitnacht. Sie schreiben mir gerne Ihre Gedanken zum Thema Fasten und ich werde sie mir alle durchlesen und werde sie natürlich auch gerne kundtun. Diana und Lisa, Ralf, Lea sind gerade in den USA, haben sich dort Fußball angeschaut und bei uns ist dringend Fasten angesagt. Naja, bei der Ernährung da drüben. Spannend. Und die machen jetzt die Thüringer Wurstdiät. Ah ja, spannend. Naja, gut, kann man weiterreichen nach Amerika. Thema Fasten ist auch ein Thema für ihn gewesen. Mr. Paul Young, der hat das regelmäßig gemacht. Intermittierendes Fasten. Und wie man das damals sehen konnte, hat ihm das sehr, sehr gut getan. Der sah schon sehr schick.

Casey and the Sunshine Band, Please Don't Go, in der ARD Hitnacht, 23.45 Uhr. Simone hat gerade geschrieben, Grüße ans Team und besondere Grüße an die Musikredaktion für die tolle Auswahl der Musik. Also, sie scheint damit sehr zufrieden zu sein und die anderen, die hier schreiben, auch. Dankeschön, Lob gebe ich gern weiter. Der Thomas, der Christian werden sich freuen über so viel Zuspruch. Ich mich natürlich auch, denn ich fahre das ganze Jahr hier ab, was die Jungs ausgesucht haben. Zum Thema heute, Fasten. Ja, also die Stars fasten. Backstreet Boys, die haben das gemacht, damit sie schön in Form sind, Shape sind und dazu noch viel, viel Sport. Dusty Springfield, die hat auch gefastet. Und soviel ich weiß, Alvaro Soler, der hat es auch mal probiert. Ob er es durchgehalten hat, ist nicht überliefert, aber er hat es zumindest probiert. Nun denn, also, wie ist das bei Ihnen mit dem Fasten? Die Stars machen das, nicht nur wegen der Gesundheit, sondern um einfach auch gut auszusehen vor einem Videodreh oder Fotoshooting. Und manch einer, so wie Michael Patrick Kelly, der macht das aus dem Grund heraus, um sein Mindset ein bisschen in Form zu bringen und bei guten Gedanken zu sein und gute Songs zu schreiben. Ja, und wie ist es bei Ihnen, beim Publikum, bei den Hörern? Da hat die Claudia geschrieben, die hat das mal probiert, aber das war nicht so ihrs. Die hat dann Bauchkrämpfe bekommen und Wasserfasten. Klingt spannend. Sie wünscht mir viel Erfolg dabei. Dankeschön, liebe Claudia. Und ich wünsche Ihnen eine gute Fahrt von Königs Wusterhausen rüber nach Lübbenau in den Spreewald. Carola hat sich gemeldet und geschrieben, das ist eine spannende Geschichte mit dem Fasten. Sie ist gespannt, was wohl die Hörer dazu für Gedanken haben und mir schreiben werden. Wenn man chronische Erkrankungen hat und Medikamente nehmen muss, ist das alles nicht so ganz so einfach. Und dann ist der Verzicht auf regelmäßige Nahrungszufuhr teilweise nicht zugelassen. Deswegen immer schön mit dem Arzt sprechen, bevor Sie sowas machen, also solche Ideen haben mit dem Fasten. Es kann sonst nach hinten losgehen. Aber der Professor Schwarz, der das mit dem Wasserfasten so richtig perforiert hat, das lohnt sich mal, sich sein Buch durchzulesen, beziehungsweise so mal im Bereich bei YouTube zu schauen. Da gibt es ein sehr, sehr schönes Tagebuch von ihm über das Wasserfasten. Das hat mich persönlich sehr, sehr angesprochen. Von daher kann ich das nur empfehlen. Und das war ja auch so ein bisschen der Ideengeber des Ganzen. Und hier kommen weitere Nachrichten. Ich lese mir alle durch. Freue mich, dass Sie mit am Start sind in dieser ARD-Hitnacht. Ich sag kurz die Adresse ard-hitnacht@mdr.de. So erreichen Sie mich hier im Studio zum Thema Fasten. Machen nicht nur die Stars, sondern auch unsere Hörer. Und wie Sie das machen, wie Sie damit klargekommen sind und was Ihre Erfahrungen damit sind, das teilen wir uns heute so ein bisschen gegenseitig mit und ich freue mich drauf auf Ihre Zuschriften. Tja, und von ihm haben wir gerade gesprochen, ja. Alvaro Soler, ungefastet mit dem schönen Lied.

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1: Um 0 Uhr Mitternacht mit Olaf Knapp. Vizekanzler Klingbeil hat sich beim Thema Krankschreibungen für eine zweckmäßige Lösung ausgesprochen. Er habe in den vergangenen Tagen gemerkt, dass die Pläne der Koalition eine hochemotionale Debatte ausgelöst hätten, sagte der SPD-Politiker im ARD-Sommerinterview. Aus Berlin Nicole Markwald.
2: Der Vizekanzler betonte, dass er persönlich kein Misstrauen gegenüber den Arbeitnehmern hege. Aber die Koalition habe etwas verabredet und dazu stehe er auch. Klingbeil forderte eine pragmatische Lösung. Zum Beispiel, wenn man erstens sagt, ihr müsst euch nicht krank zum Arzt schleppen und auch nicht krank auf die Arbeit schleppen, führte der SPD-Politiker aus. Er sprach sich dafür aus, betriebliche oder tarifrechtliche Regelungen für dieses Vorhaben zu finden. Die schwarz-rote Koalition hatte in der vergangenen Woche beschlossen, eine verpflichtende Arbeitsunfähigkeitsbescheinigung ab dem ersten Tag einzuführen.
1: US-Präsident Trump will sich am Rande des NATO-Gipfels in Ankara mit dem Präsidenten der Ukraine Zelensky treffen. Die Begegnung finde am Mittwochnachmittag statt, sagte eine Sprecherin des Weißen Hauses. Im Anschluss wolle sich Trump auch mit Kreml-Chef Putin in Verbindung setzen. Bei den Gesprächen dürfte es erneut darum gehen, wie der russische Angriffskrieg gegen die Ukraine beendet werden kann. Die USA vermitteln schon länger zwischen beiden Ländern. Angesichts ihres eigenen Kriegs gegen den Iran rückten die Bemühungen aber zuletzt in den Hintergrund. Im Iran haben auch heute wieder Zehntausende Menschen an den Trauerfeierlichkeiten für den langjährigen Machthaber Ali Khamenei teilgenommen. An den Gebeten in der Teheraner Großmoschee Mossalla nahm auch der iranische Präsident Peshekian teil, außerdem ranghohe Vertreter der Regierung. Khameneis Sohn und Nachfolger war dagegen nicht zu sehen. Ali Khamenei war am 28. Februar bei einem Luftangriff zu Beginn des Irankrieges getötet worden. Er wurde 86 Jahre alt. In der Fußball-Weltmeisterschaft führt die norwegische Mannschaft gegen Brasilien mit 2:0. Die Tore erzielte der Stürmer Erling Haaland in der 79. und 90. Minute. Das waren die Nachrichten. Das Wetter in Deutschland: in der Nacht in einem breiten Streifen zwischen der Nordsee und dem Südosten bei vielen Wolken gebietsweise Regen. Sonst ist es meist trocken und wechselnd bewölkt, 17 bis 10 Grad. Am Tage im Norden und Osten

0: A5 Karlsruhe Richtung Frankfurt zwischen Kronau und Waldorf-Wiesloch. 3 Kilometer Stau, der Grund hierfür eine Baustelle. A30 Bad Oeynhausen Richtung Osnabrück zwischen Bad Oeynhausen Nord und Gohfeld in ewigen Reinigungsarbeiten, Fahrbahn in beiden Richtungen gesperrt. A42 Kamp-Lindfahrt Richtung Dortmund zwischen Oberhausen Zentrum und Kreuz Essen Nord, Bauarbeiten bis 5 Uhr die Fahrbahn gesperrt. A59 Bonn Richtung Köln zwischen dem zwischen den Dreieckparts und Köln-Rath bis ca. 5 Uhr wegen Bauarbeiten die Fahrbahn gesperrt. A59 Dienstlagen Richtung Duisburg zwischen Duisburg-Ruhrort und Kreuz Duisburg wegen Bauarbeiten bis 5 Uhr die Fahrbahn gesperrt. Soweit unser Blick auf die Straßen in Deutschland. Wir wünschen eine gute und sichere Fahrt.
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0: Und wie Sie hören können, haben wir Spaß im Team. Schön, dass Sie im Radio sind. Mein Name ist Ronny Krabmann. Heiße Sie herzlich willkommen in den neuen Tag. In einer weiteren Stunde mit richtig cooler Musik und unserem Thema heute Fasten. Die Stars fasten gern, Sie auch? Dann lassen Sie uns darüber reden. Ich

I Will Always Love You. Whitney Houston. Schöner Song. Ach, was für eine Sängerin. Und die hat es auch mit dem Fasten. Das kann ich Ihnen sagen. Gibt es eine sehr, sehr schöne Anekdote drüber, die man sich so erzählt hat. Es gab mal ein Interview und da wurde sie darauf angesprochen und sie meinte, dass sie sich sehr fokussieren kann und sie war ein Freund vom Intervallfasten, also nur zeitweise was essen und dann wieder eine lange, lange, lange Pause. Und da gibt's ja Menschen, die sagen, oh Gott, Fasten, das geht überhaupt nicht. Und geschrieben hat gerade der Andreas aus Hamburg: Hallo Ronny, ich kann auf alles verzichten. Rauchen, Bier, Kaffee, manchmal auch auf Frauen, aber nicht auf Kartoffelsuppe. Also Fasten auf Kartoffelsuppe ist bei mir nicht möglich. Auch nicht schlecht. Ich empfehle dann einfach bei Ihnen wahrscheinlich so ein Intervallfasten. Na, dann bin ich vorhin gefragt worden von einem Hörer. Ich hatte den Professor Schwarz zitiert aus Dresden. Der ist ein Experte, was das Wasserfasten angeht. Kann man sich mal im Internet informieren. Über YouTube hat er da ein sehr schönes Tagebuch gemacht und einen sehr schönen Podcast, wo er auch eingeht auf das Intervallfasten. Er war auch zu Gast bei den Kollegen in der ARD, beim MDR, beim NDR, beim Hessischen Rundfunk und auch beim RBB. Ist ein Spezialist, was das Thema Wasserfasten angeht. Und vielleicht auch ein guter Ratgeber für so manchen Promi, der es ausprobieren möchte. Ich kann sagen, mir geht's mit dem Wasserfasten sehr gut. Das Ganze ziehe ich noch bis Mittwoch durch. Ich bin ja gespannt, wie es wird. Jetzt erstmal Musik von Bonnie.

The Safety Dance in der ARD Hitnacht. Schön, dass Sie am Radio sind. 0.23 Uhr, 7 Minuten vor halb eins. Ja, und so mancher Nacht schwärmt es noch auf, weil er vielleicht nicht schlafen kann oder gerade im Fastenmodus ist. Das ist ja irgendwie ein Thema. Hätte ich nicht gedacht, dass das so läuft. Viele, viele Leute schreiben ihre Gedanken zum Thema Fasten, denn die Promis fasten, damit sie gut aussehen und damit sie gesund bleiben. Und man sagt ja auch, wenn man fastet, verjüngt sich der Körper und man tut da etwas sehr, sehr Gutes. Und ich meine, wenn die Promis das tun, können wir es ja dem gleich tun. Ne? Und außerdem ist es ja schon ganz, ganz alt mit dem Fasten. Und wie viele Leute da schon gefastet haben, nicht nur aus gesundheitlichen, körperlichen, sportlichen Gründen, sondern auch aus religiösen Gründen oder auch aus spirituellen Gründen. Es gibt viele, viele Ansätze, nicht nur bei den Promis, auch bei den Menschen. Simone hat geschrieben, sie kann das nicht mit dem Fasten. Also sie hat gesagt, das treibt sie zum Wahnsinn. Sie braucht ihr Gläschen Wein, sie braucht irgendwas Schönes, aber sie fastet gern mal so von schlechten Nachrichten und sie fastet gern von Chaos und Drama und und dann hat sie noch geschrieben, was sie überhaupt nicht machen würde, Fasten von Udo Lindenberg, weil das ist ihre tägliche Droge, Musik von Udo Lindenberg. Ich glaube, da machen wir Ihnen das gerade eine Freude, weil rein zufällig liegt der Mann an. Hier ist Udo Lindenberg mit einem seiner schönsten Songs, wo ich meine, ich lieb dich überhaupt nicht mehr. Jetzt bei uns in der ARD-Hitnacht.

0: schöne Nummer aus den 90er. John Cicada mit Just Another Day. Und wir machen gleich weiter mit dem Blick auf die Straßen in Deutschland. Hallo liebe Autofahrer, hier ist der Verkehrsservice in der ARD-Hitnacht. A1 Hamburg Richtung Bremen zwischen Hamburg, Stillhorn und Harburg. Brückenbauarbeiten bis 5 Uhr, Fahrbahn gesperrt. Es gibt eine Umleitung über die U76. A1 Köln-Euskirchen zwischen Erftstadt und Kreuz-Bliesheim in beiden Richtungen wegen Bauarbeiten bis 5 Uhr die Fahrbahn gesperrt. A2 Dortmund Richtung Hannover zwischen Kamener Kreuz und Hamm wegen Fahrbahnerneuerungsarbeiten bis ca. 5 Uhr die Fahrbahn gesperrt. A8 Stuttgart Richtung München zwischen Märklingen und Auffahrt B10 Ulm West Reinigungsarbeiten, mehrfach kurzzeitige Sperrungen. A9 Halle-Leipzig Richtung Berlin zwischen Kleinmarzehns und Niemegk wegen eines liegen gebliebenen Fahrzeugs, Fahrbahn gesperrt. A27 Bremerhaven Richtung Bremen zwischen Hagen und Utlede wegen eines brennenden Fahrzeugs, Fahrbahn gesperrt. Eine Umleitung führt über die U28. A30 Bad Oeynhausen Richtung Osnabrück zwischen Bad Oeynhausen Nord und Gohfeld wegen Reinigungsarbeiten, aktuell Fahrbahn gesperrt. A42 Kamplindfahrt Richtung Dortmund zwischen Oberhausen Zentrum und Kreuz Essen Nord, Bauarbeiten bis ca. 5 Uhr die Fahrbahn gesperrt. A59 Bonn Richtung Köln zwischen den Dreikparts und Köln-Rath bis ca. 5 Uhr wegen Bauarbeiten gesperrt. A59 Dienstlagen Richtung Duisburg zwischen Duisburg-Ruhrort und Kreuz Duisburg wegen Bauarbeiten bis ca. 5 Uhr die Fahrbahn gesperrt. Soweit unser Blick auf die Straßen in Deutschland. Wir wünschen eine gute und sichere Fahrt.
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0: Im Studio Ronny Krappmann.

Was für ein Hit. Slate mit My Oh My. In der ARD-Hitnacht. 0.38 Uhr gleich. Tja, schön, dass Sie mir schreiben zum Thema Fasten. Also unsere Promis, zu denen wir da hier Musik spielen von denen, die haben alle schon mal Erfahrung mit Fasten gemacht. In welchem Zusammenhang? Videodreh, besser aussehen, gesund bleiben, Verjüngungseffekt. Manch einer auch aus spirituellen Gründen. Tja, und dann ist ja noch die Sache mit den Dingen, wie gehen Sie mit dem Fasten um? Und Sie sind heute gefragt, mir Ihre Gedanken dazu zu schreiben unter ard-hitnacht@mdr.de. Und die Petra hat das gemacht und die hat mir geschrieben, von Fasten an sich halte ich nichts so viel, aber Abstand von toxischen Menschen, das kann auch eine Art von Fasten sein. Finde ich klasse, also gute Einstellung, ne? Wer will schon Drama im Leben haben? Und nun muss man bloß noch wissen, was ist denn jetzt toxisch bei gewissen Menschen? Aber ich glaube, da hat jeder von uns schon seine Erfahrung im Leben gemacht. Und ja, man sollte sich mit dem Guten, dem Wahren und dem Schönen umgeben. Und alles, was Stress und Drama macht, das ist ungesund. Also auch davon ein bisschen fasten. Auch zu viel Handy, das kann auch nicht gut sein. Also auch von da ein bisschen fasten. Hat die Claudia geschrieben, was ist denn, wenn ich jetzt hier detoxe, digitales Detoxen, kann ich denn da noch die ARD-Hitnacht hören? Na klar, wir senden ja auch noch über UKW. Also Handy weg, Radio an und einfach mal einen Rechner ausmachen und einfach klassisch, so ein bisschen oldschool Radio hören. Gerade in Sommermonaten ist das doch wunderbar, draußen sitzen, Radio an und ein bisschen, digitales Fasten betreiben. Tja, und was gibt's noch? Ach so, die Hedwig aus dem Allgäu hat geschrieben, die hat auch gefastet. Aber so eine Special Art mit bisschen Brühe und mit ein bisschen so Säften und Mineralstoffen. Gibt ja verschiedene Arten von Fasten. Ne? Ich bevorzuge das Wasserfasten. Sprich also, seit letzter Woche gibt's bei mir nichts mehr zu essen. Nein, nur noch Wasser. Also frei nach Art des Professor Schwarz aus Dresden. Etablierter Mediziner, der das sehr favorisiert. Ich habe gesagt, ich probiere das aus, weil das sollen auch so manche Stars gemacht haben. Und will mal wissen, wie das sich so anfühlt. Zurzeit. Ich trinke jetzt mal einen Tee. Und mein Techniker, der isst was Schönes draußen. Ich gönne es ihm von Herzen.

Blondie mit ihrem The Tide is High in der ARD-Hitnacht. Auch die hat ab und zu gefastet und meinte immer, es hat ihr sehr, sehr gut getan. Mona hat mir gerade geschrieben unter ard-hitnacht.mdr.de. Die macht es auch mit dem Fasten, aber eine Art Intervallfasten und seit Mai auch mal mit One Meal a Day, also OMAD. Klappt super, schreibt sie. Wasserfasten wäre nichts für sie. Sie muss ein bisschen aufpassen wegen einer angeborenen Krankheit. Nun denn, aber man tut etwas für Körper, Geist und Seele. Und ich sage Dankeschön, liebe Mona. Und Grüße zurück nach Kempten im Allgäu. Danke, dass Sie uns geschrieben haben. Und Sie kommen hier weitere Nachrichten rein. Also ich merke das Thema, das bewegt Sie sehr. Nicht nur die Stars. Und wie gesagt, Schauspieler fasten, Sänger fasten, Politiker fasten. Ne? Mittlerweile fasten Sie ja nicht mehr, sondern nehmen die Abnehmspritze, was ja auch ein bisschen tricky ist. Aber wer es mag, soll es machen. Wir loben die Vielfalt an dieser Stelle, ganz einfach mal gesagt. Und ja, das mit dem Fasten ist wirklich schon eine ganz, ganz spannende Sache. Und deswegen, wenn Sie Erfahrung haben mit Fasten und vielleicht auch von Promis wissen, die Fasten, die wir noch nicht kennen, schreiben Sie mir ard-hitnacht@mdr.de. Freue mich auf Ihre Zeit. Tja, und dann bin ich noch gefragt worden vom Herbert. Wie geht's dir, lieber Ronny, mit dem Wasserfasten? Na Bombe, blendend. Jetzt erstmal wieder einen schönen Tee und Musik genießen.

Orchestre Manoeuvres in the Dark, hier bei uns in der ARD-Hitnacht. Mit richtig cooler Musik. Freuen wir uns sehr drüber. Gleich Nachrichten, Wetter und Verkehr. Danach geht's weiter bei uns mit richtig cooler Musik und natürlich mit dem Thema Fasten. Seien Sie gespannt. Bleiben Sie schön am Radio und schreiben Sie mir weiter unter ard-hitnacht@mdr.de. Ich freue mich drauf.

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1: Um 1 Uhr mit Olaf Knapp. Das Bundeskabinett befasst sich heute mit dem Haushalt für 2027. Der Gesetzentwurf von Finanzminister Klingbeil sieht Ausgaben von etwa 555 Milliarden Euro vor. 6% mehr als in diesem Jahr. Aus der Nachrichtenredaktion Klaas Christoffersen.
2: Finanzminister Klingbeil begründete die steigenden Verbindlichkeiten teilweise mit den Kosten für Aufrüstung. Man könne sich gegen den russischen Präsidenten Putin nicht mit der schwarzen Null verteidigen, sagte der SPD-Politiker in der ARD. Der Haushaltsentwurf sieht aber auch Einsparungen in allen Ministerien und bei den Zuschüssen für Rente und Krankenversicherung vor. Nach dem Kabinett muss noch der Bundestag über den Haushaltsentwurf beraten. Die Entscheidung fällt wahrscheinlich erst im November.
1: US-Präsident Trump will sich am Rande des NATO-Gipfels in Ankara mit dem Präsidenten der Ukraine Selenskyj treffen. Die Begegnung finde am Mittwochnachmittag statt, sagte eine Sprecherin des Weißen Hauses. Im Anschluss wolle sich Trump auch mit Kreml-Chef Putin in Verbindung setzen. Bei den Gesprächen dürfte es erneut darum gehen, wie der russische Angriffskrieg gegen die Ukraine beendet werden kann. Der Sportwagenbauer Porsche will offenbar bis zu 4000 weitere Stellen streichen. Das berichtet das Handelsblatt. Besonders treffen würde es dem Bericht zufolge Mitarbeiter in den Bereichen Management und Verwaltung. Am Entwicklungsstandort Weissach in Baden-Württemberg sollen rund 30% der Kapazitäten auf den Prüfstand. Ein Porsche-Sprecher verwies auf ein umfassendes Zukunftspaket, das bis Juli fertig sein solle, wollte die Zahl der zu streichenden Stellen aber nicht bestätigen. Bei der Fußball-Weltmeisterschaft steht Norwegen im Viertelfinale. Die Skandinavier haben sich mit 2:1 gegen Brasilien durchgesetzt. Aus dem ARD-WM-Team Michael Küster.
3: Auch die Brasilianer haben Norwegen nicht stoppen können. Dank zweier Tore von Superstar Erling Haaland in der 79. und 90. Minute stehen die Skandinavier im Viertelfinale. Zwar brachte Neymar in seinem möglicherweise letzten Länderspiel den Rekordweltmeister mit einem Foul-Elfmeter nochmal auf 1:2 heran. Kurz danach war aber Schluss. Brasilien muss die Koffer packen. In der Runde der letzten 8 trifft Norwegen nun auf den Sieger der Partie Mexiko gegen England. Das Spiel im Aztekenstadion ist gleichzeitig das letzte auf mexikanischem Boden. Anstoß ist um 2 Uhr.
1: Und das Wetter in Deutschland. Nachts in einem breiten Streifen zwischen der Nordsee und dem Südosten bei vielen Wolken gebietsweise Regen. Sonst meist trocken und wechselnd bewölkt, 17 bis 10 Grad. Am Tage im Norden und Osten stark bewölkt, zeitweise Regen, Schauer und einzelne Gewitter. In der Südwesthälfte freundlicher bei 18 bis maximal 32 Grad. Die Zeit, es ist gleich 1.03 Uhr.
4: Vielen Dank an die Kollegen von den Nachrichten. Und was soll man sagen? Es ist Sommer, Freunde. Da ist es mal warm, mal ein bisschen frischer. Gibt es ein bisschen Regen, ein bisschen Sonne. Also ich liebe den Sommer. Ich muss sagen, ich finde das ja irgendwie total klasse, das Wetter. Und hoffe Sie auch. Urlaubszeit, Sonne scheint, Regen gibt's, Natur freut sich. Was will man mehr? Achtung! Falschfahrer auf der A535, gleich als erstes, Welbert-Wuppertal. Zwischen Dreieck Welbert-Nord und Sonnborner Kreuz kommt Ihnen aktuell ein Falschfahrer entgegen. Fahren Sie bitte äußerst rechts, überholen Sie nicht. Wir geben Bescheid, sobald

0: Autobahn gesperrt. A59 Bonn Richtung Köln zwischen dem Dreieck Porz und Köln Rath bis ca. 5 Uhr wegen Bauarbeiten Fahrbahn gesperrt. A42 Kamp-Lindfahrt Richtung Dortmund zwischen Oberhausen Zentrum und Kreuz Essen Nord wegen Bauarbeiten bis ca. 5 Uhr Fahrbahn gesperrt. A59 Bonn Richtung Köln zwischen Dreieck Porz und Köln Rath bis ca. 5 Uhr wegen Bauarbeiten Fahrbahn gesperrt. A59 Dienstlaken Richtung Duisburg zwischen Duisburg Ruhrort und Kreuz Duisburg Bauarbeiten bis ca. 5 Uhr Fahrbahn gesperrt. Und ich wiederhole noch einmal, es gibt Probleme auf der A535 Falschfahrer zwischen Velbert und Wuppertal unterwegs. Zwischen Dreieck Velbert Nord und Sonnenborner Kreuz kommt Ihnen aktuell ein Falschfahrer entgegen. Fahren Sie äußerst rechts und überholen Sie nicht.
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0: Herzlich willkommen in der Show. Am Mikrofon Ronny Krappmann. Freue mich, dass Sie am Radio sind. Bei uns gibt es nicht nur gute Musik, sondern auch Informationen zum Fasten. Fasten der Promis und Fasten der Hörer.

richtig coole Musik von der Nick Stryker Band. A Walk in a Park. Also, Nick Stryker, ne? Die Band, die ist so im Hintergrund. Hier ist die ARD Hitnacht. 1.12 Uhr inzwischen bei uns. Heute so ein bisschen das Thema, das Fasten der Promis. Warum sehen die so gut aus? Und wie halten die sich gesund und jung? Na, durchs Fasten. Intermittierendes Fasten, Heilfasten, Wasserfasten, was ich zurzeit so ein bisschen durchziehe. Und Mops hat geschrieben, naja, bei mir ist so, ich mache das eher unfreiwillig, weil manchmal fehlt das Geld fürs Essen. Eigentlich auch ganz schön speziell, oder? Naja, aber er sagt, das bringt wenigstens was für die Gesundheit. Dann wünsche ich Ihnen, dass Sie ganz, ganz schnell wieder ein bisschen mehr in der Tasche haben und sich was Schönes davon kaufen können und nicht unbedingt fasten müssen, weil so ist es ja nicht gedacht mit dem Fasten. Haben Sie eine Leitung dazu zum Fasten? Schreiben Sie mir ard-hitnacht@mdr.de.

0: Was für eine coole Mucke. Marvin Gaye mit Sexual Healing. Ich liebe diese Nummer. Und ich liebe es auch, Ihnen was Schönes verkünden zu können. Entwarnung auf der A535 Velbert Wuppertal. Kein Falschfahrer mehr zwischen der Auffahrt Dreieck Velbert Nord und Sonneborner Kreuz unterwegs. Das sind doch richtig gute Nachrichten. Wünschen wir Ihnen allen eine gute und sichere Fahrt. Hier mit uns mit der ARD Hitnacht. Und da kommen wir jetzt zu einem Mann, der hat große Karriere gemacht. Als Schauspieler, als Sänger. Hat auch aber zu gefastet. Der gute Knabe. Und in dem Film The Jazz Singer spielte er zum Beispiel eine erste Hauptrolle. Das war 1980. Und er erlebte, wie sein Leben und seine Musik in dem erfolgreichen Broadway-Musical A Beautiful Noise verfilmt wurde. Und die Show, die feierte 2022 in New York City Premiere, wurde über 650 Mal aufgeführt und war eines der längsten laufenden neuen Musicals am Broadway. Tja, Beautiful Noise. Und dann ging es auf große Tournee quer durch die Staaten. Die Rede ist von, na, Mr. Neil Diamond. Und der ist zurückgekehrt mit Wild at Heart. Ein schönes Album, das in Zusammenarbeit mit einem sehr renommierten Produzenten entstanden ist. Und dieses Album ist sozusagen die Krönung auf eine Trilogie von vielen, vielen tollen Songs, die bereits veröffentlicht worden sind. Und das Ganze fand am 8. Mai statt. Und warum erzähle ich Ihnen das? Ganz einfach, weil er mit Rubin, das ist ein ganz erfolgreicher Produzent in den Staaten, schöne Songs aufgenommen hat und das sehr differenziert mit Gitarre, mit dem typischen Neil Diamond Sound und mit ein bisschen Keyboard. Und das ist wirklich einfach eine richtig schöne Musik und damit prädestiniert, hier bei uns vorgestellt zu werden in der ARD Hitnacht. Also hören wir jetzt Mr. Neil Diamond mit Wild at Heart.
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0: Hier kann man sagen, ein Hit ging um die Welt. The Boxer von Simon & Garfunkel. Unverkennbar. Ihr Sound, ihr großer Hit. Hier bei uns in der ARD-Hitnacht. Richtig schöne Musik, muss man wirklich sagen. Freut uns sehr. Wir schauen gleich auf die Straßen in Deutschland. Vorher noch ein kurzer Hinweis, und zwar die Doris hat gerade geschrieben, ganz, ganz liebe Zeilen, und zwar, dass sie viele, viele Jahre, also 17 Jahre in einer Fastenklinik gearbeitet hat, und das gehört für sie zum jährlichen Programm. 10 bis 14 Tage Fasten mit Saft, Vitaminen, Brühe für die Mineralstoffe und Leberwickel, Einläufe, alles, was dazugehört, und sie kann nur sagen, das Beste, was ihr je passiert ist, weil sie bleibt dadurch sehr gesund. Und sie schickt Grüße in die Nacht, wir schicken Grüße zurück und machen jetzt gleich weiter mit dem Blick auf die Straßen. So, ich hoffe, sie fasst nicht während der Autofahrt. Obwohl, naja, wahrscheinlich doch, wenn sie gerade im Fastenmodus sind. Also, wir schauen auf die Straßen und geht los hier mit der Entwarnung nochmal auf der A535 Felbert-Wuppertal. Kein Falschfahrer mehr unterwegs zwischen Dreieck-Felbert-Nord und Sonneborner Kreuz. A1 Hamburg Richtung Bremen zwischen Hamburg, Stillhorn und Harburg. Brückenbauarbeiten bis 5 Uhr gesperrt. Eine Umleitung führt über die U76. A1 Köln-Euskirchen zwischen Efterstadt und Kreuz-Bliesheim. In beiden Richtungen wegen Bauarbeiten bis 5 Uhr Fahrbahn gesperrt. A2 Dortmund Richtung Hannover zwischen Kamener Kreuz und Hamm. Fahrbahnerneuerungsarbeiten bis ca. 5 Uhr Fahrbahn gesperrt. A9 Halle Leipzig Richtung Berlin zwischen Kleinmarzenz und Niemek wegen eines liegen gebliebenen Fahrzeugs. Fahrbahn aktuell gesperrt. A42 Kamp-Lindfahrt Richtung Dortmund zwischen Oberhausen Zentrum und Kreuz Essen Nord. Bauarbeit bis ca. 5 Uhr Fahrbahn gesperrt. Mönchengladbach Richtung Roermond zwischen Kreuz Mönchengladbach und Mönchengladbach Hart wegen eines Polizeieinsatzes aktuell Fahrbahn gesperrt. A59 Bonn Richtung Köln zwischen den Dreieck Porz und Köln-Rath, Bauarbeiten bis ca. 5 Uhr, Fahrbahn gesperrt. A59 Dienstlaken Richtung Duisburg zwischen Duisburg-Ruhrort und Kreuz Duisburg, Bauarbeiten, Fahrbahn bis ca. 5 Uhr gesperrt. Wo auch immer Sie uns hören, haben Sie eine gute und sichere Fahrt.
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0: Wir wünschen eine gute und sichere Fahrt auch allen LKW-Fahrern, die gerade unterwegs sind und uns eingeschaltet haben. Wie zum Beispiel der Peter aus Zeven, der ist gerade wieder unterwegs und freut sich über die gute Musik. Ja, freue ich mich auch. Mein Name ist Ronny Krabmann und jetzt freue ich mich ganz besonders auf diesen Mann hier. Hier ist Prince mit Purple Rain.

Respekt. Nena, ich werde dich lieben bis zum Tod. Und diese Frau hat wirklich eine Menge erlebt im Leben. Höhen und Tiefen, Verlust, Läuterung, alles. Also wirklich in Gänze, man muss sagen, diese Frau, wenn die auf ihr Leben zurückblickt, da kann man von ihr viel lernen. Und wenn man sie heute so sieht und bedenkt ihr Alter, die sieht Bombe aus. Und warum sieht sie Bombe aus? Sie achtet auf sich und auch sie präferiert das Intervallfasten. Mitunter öfters mal so im Jahr, wo sie sagt, nein, da muss man schon ein bisschen aufpassen, was irgendwie in meinen Körper kommt, an meinen Körper kommt und wie man fit bleibt. Und das hat für sie auch spirituelle Gründe. Schönes Thema. Und so auch die Verbindung zu Ihnen. An dieser Stelle mal Dankeschön für die vielen, vielen Zuschriften auch zum Thema Fasten. Und ja, im normalen Alltag kann man das einbinden, das Intervallfasten. Und vom Intervallfasten kann man dann zu einem längeren Fasten gehen. So auch der Oliver, wie er gerade geschrieben hat. Und dann Frühstück und Mittag erst wieder am nächsten Tag, wenn man dann mal einen Tag ausgesetzt hat. Genau so ist es. Dankeschön auch für diese Zuschrift. Ich bin hier fleißig am Lesen und Beantworten und möchte an dieser Stelle schon mal Danke sagen für dieses herrliche Feedback, die ganzen Zuschriften. Heute mal so zum Thema Fasten. Die Promis machen das und unsere Hörer auch, wie ich hier sehen kann. Und ich werde das Ganze noch durchziehen bis zum Mittwoch und dann werde ich mal schauen, was das so gebracht hat. Und bin schon ganz, ganz gespannt auf die Auswertung dann über den Doc. Und ich wurde nochmal gefragt, an welcher Stelle ich denn auf den Gedanken gekommen bin mit dem Wasserfasten. Ganz einfach, es gibt den Professor Schwarz, der war auch zu Gast in im MDR, im RBB, im Norddeutschen Rundfunk mit seiner ganz speziellen Fasten Kur mit seinem Fastenansatz nach Professor Schwarz Wasserfasten. Kann ich sehr empfehlen. Ein kluger Mann, der viel für die Gesundheit tut. Der ist Internist und ein Experte im Bereich der Diabetes und des Fastens. Und wie kann man seinen Körper auf Vordermann bringen? Also mal ein kleiner Tipp an diesem Rande, auch hier bei uns in der ARD-Hitnacht. Und wie gesagt, vielen Dank für Ihre vielen, vielen Zuschriften. Haben wir sehr gern gelesen und sind auch noch mit dabei, sie zu lesen.

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1: Um 2 Uhr mit Olaf Knapp. Das Bundeskabinett will heute den Haushaltsentwurf für 2027 auf den Weg bringen. Darin konnte Finanzminister Klingbeil zwar Milliardenlücken schließen, er musste dafür aber auch neue Schulden aufnehmen und auf Rücklagen des Bundes zurückgreifen. Im ARD-Sommerinterview verteidigte der Minister seine Haushaltspläne.
2: Wir sind gerade in einer Zeit, muss man ja auch sagen, wo dieser Iran-Krieg, den Donald Trump angefangen hat, Wachstumshoffnung abgebremst haben. Das schlägt voll rein, das sehen wir in den Zahlen. Und jetzt will ich einmal auch sagen, dass wir Schulden machen, hat damit zu tun, dass wir unsere Bundeswehr aufrüsten, dass wir modernisieren. Ich meine, man kann sich gegenüber Putin nicht mit der schwarzen Null verteidigen. Wir wollen, dass unser Land 20 Jahre lang wenig Ausgaben in Rüstung aufholt. Und das tun wir und dafür nehmen wir Geld in die Hand. Und das ist okay.
1: In der Nacht hat Russland erneut mehrere ukrainische Städte angegriffen. Kurz nach Mitternacht wurde fast in allen Landesregionen Luftalarm ausgelöst. In der Hauptstadt Kiew waren laut Behördenangaben Alarmsirenen und heftige Explosionen zu hören. Mehrere Gebäude sollen beschädigt worden sein. Was genau getroffen wurde und ob es Opfer gab, ist noch unbekannt. Der Sportwagenbauer Porsche will offenbar bis zu 4000 weitere Stellen streichen, das berichtet das Handelsblatt. Besonders treffen würde es dem Bericht zufolge Mitarbeiter in den Bereichen Management und Verwaltung. Am Entwicklungsstandort Weissach in Baden-Württemberg sollen rund 30% der Kapazitäten auf den Prüfstand. Ein Porsche-Sprecher verwies auf ein umfassendes Zukunftspaket, wollte die Zahl der zu streichenden Stellen aber nicht bestätigen. Bei der Fußball-Weltmeisterschaft ist das für jetzt angesetzte Achtelfinale zwischen Mexiko und England wegen eines Gewitters um eine Stunde verschoben worden. Schon zuvor hat es Norwegen ins Viertelfinale geschafft. Aus dem ARD-WM-Team Michael Küster.
3: Norwegens Presse ist schon kurz nach dem Schlusspfiff außer Rand und Band gewesen. Der 2:1-Erfolg über Brasilien gleiche einem Erdbeben. Gleichzeitig wird Doppeltorschütze Erling Haaland mit Superlativen überhäuft. Der Stürmerstar habe Norwegen in den Himmel geschickt. Für Haaland waren es die Turniertreffer 6 und 7. Neymars verwandelter Foulelfmeter Sekunden vor dem Abpfiff änderte nichts mehr am Viertelfinaleinzug der Skandinavier. Norwegens Gegner ist am kommenden Samstag der Sieger der Partie Mexiko gegen England.
1: Und das Wetter in Deutschland. Nachts in einem breiten Streifen zwischen der Nordsee und dem Südosten, bei vielen Wolken gebietsweise Regen. Sonst ist es meist trocken und wechselnd bewölkt, 17 bis 10 Grad. Am Tage im Norden und Osten stark bewölkt, zeitweise Regen sowie Schauer und einzelne Gewitter, in der Südwesthälfte freundlicher 18 bis 32 Grad. Und am Dienstag schließlich im Nordosten Schauerwetter, im Südwesten Sonne, 18 bis 35 Grad. Es ist 2:03 Uhr.
4: Guten Morgen, liebe Autofahrer. Wir schauen gemeinsam auf die Straßen in Deutschland. Hier ist der Verkehrsservice in der ARD-Hitnacht. A1 Hamburg Richtung Bremen. Zwischen Hamburg-Stillhorn und Harburg. Brückenbauarbeiten bis 5 Uhr. Fahrbahn gesperrt. Eine Umleitung führt über die U76. A1 Köln-Euskirchen zwischen Erftstadt und Kreuz-Bliesheim. In beiden Richtungen wegen Bauarbeiten bis 5 Uhr die Fahrbahn gesperrt. A2 Dortmund Richtung Hannover zwischen Kamener Kreuz und Hamm wegen Fahrbahnerneuerungsarbeiten bis ca. 5 Uhr Fahrbahn gesperrt. A9 Halle Leipzig Richtung Berlin zwischen Kleinmarzehns und Niemek liegen gebliebenes Fahrzeug, Fahrbahn gesperrt. A42 Kamp-Lindfort Richtung Dortmund zwischen Oberhausen Zentrum und Kreuz Essen Nord, Bauarbeiten bis 5 Uhr, Fahrbahn gesperrt. A59 Bonn Richtung Köln zwischen dem Dreipforts und Köln-Rath, Bauarbeiten bis ca. 5 Uhr, Fahrbahn gesperrt. A59 Dienstlaken Richtung Duisburg zwischen Duisburg-Ruhrort und Kreuz Duisburg, Bauarbeiten bis ca. 5 Uhr, Fahrbahn gesperrt. Soweit unser Blick auf die Straßen in Deutschland. Wir wünschen eine gute und sichere Fahrt.
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4: Am Mikrofon Ronny Krappmann.